0: Hallo zusammen, hier ist Zebra 4 auf Bremen 4. Es ist 10.13 Uhr.
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0: Kann eine Maschine denken und auch Fragen beantworten oder Bilder erkennen? Und wenn ja, wie schafft sie das? Und wer hat ihr das beigebracht? Das Ganze nennt man künstliche Intelligenz, kurz KI. Und die begegnet uns ja inzwischen an so vielen Stellen. Aber was genau steckt dahinter? Wie kommt es, dass sie mittlerweile so gut ist? Unsere Kinderreporterinnen Mia, Lea, Carla, Lina und Tilda haben einen KI-Experten getroffen und nachgefragt.
2: Ja, genau. Wir sprechen jetzt mit Dennis Kenji Kipka. Er ist Professor und KI-Experte an der Hochschule Bremen. Moin, Dennis.
3: Hallo und herzlich willkommen an der Hochschule.
2: Dennis, du bist KI-Professor. Was machst du denn eigentlich so den ganzen Tag?
3: Ich schaue mir ganz genau die Risiken von künstlicher Intelligenz an, also wo zum Beispiel eine künstliche Intelligenz ausbrechen könnte, Cyberangriffe begehen könnte und welche Folgen daraus für die Gesellschaft resultieren können und wie wir uns davor schützen können.
2: Cool, aber was ist KI überhaupt?
3: Künstliche Intelligenz ist letzten Endes nichts anderes als ein Programm, was es eben ermöglicht, dem Computer selber zu lernen, selber klüger zu werden, neues Wissen zu sammeln und es den Menschen zur Verfügung zu stellen.
2: Und wer hat sie eigentlich entwickelt?
3: Das ist keine einzelne Person oder kein einzelnes Unternehmen. Wenn man mal schaut, die KI-Forschung reicht schon ganz viele Jahrzehnte zurück. Also in den 1950er Jahren hat es schon die erste Konferenz zu dem Thema gegeben. Dann hat es einige sogenannte KI-Winter gegeben, wo die Entwicklung eingestellt wurde, weil zu wenig Geld vorhanden ist und man auch zu viel Computerkapazitäten benötigt hat. Und jetzt haben wir in erster Linie einige große KI-Unternehmen aus den Vereinigten Staaten, also zum Beispiel Anthropic, OpenAI, die künstliche Intelligenz entwickeln, aber darüber hinaus ganz viele kleinere Unternehmen weltweit auch die KI entwickeln.
2: Was gefällt dir denn so sehr an KI, dass du dich damit beschäftigst?
3: Also die Menschen, die haben ja schon immer davon geträumt, mit Robotern beispielsweise zu sprechen, mit einer künstlichen Intelligenz zu sprechen oder vielleicht auch eine künstliche Intelligenz zu haben, die sie bei ihren Aufgaben unterstützt. Und jetzt sehen wir das erste Mal, dass das möglich ist. Also in der Vergangenheit war KI etwas, was vor allem Wissenschaftler nur gemacht haben, weil man viel Geld brauchte, weil man viel Technik brauchte, um KI überhaupt betreiben zu können. Und jetzt ist es auf einmal möglich, seitdem es die erste Version von ChatGPT gibt, dass alle sich damit beschäftigen können, weil man einfach nur die KI nach etwas fragen muss, aber eben nicht mehr das wissenschaftliche Wissen braucht, um eine KI verwenden zu können.
2: Und woher bekommt die KI ihr Wissen?
3: Das Wissen von der KI wird gesammelt. Das ist all das Wissen, was die Menschheit zur Verfügung gestellt hat. Also zum Beispiel kann die KI im Internet suchen, was dafür Informationen zur Verfügung gestellt werden. Aber es gibt beispielsweise auch Bücher, in denen sehr, sehr viele Informationen enthalten sind. Und viele Modelle lernen eben mit all dem Wissen, was die Menschen zuvor entwickelt haben und auch niedergeschrieben haben irgendwo.
2: Ja, aber wo kann die KI uns in Zukunft helfen? Wo erleichtert sie unser Leben? Und ist es gut, wenn sie uns in der Schule viel abnimmt? Das fragen wir ihn gleich hier in Zebra 4.

0: You know where to find me. Find Me von Tiffany Harris auf Bremen 4 um 10.22 Uhr.
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0: Ah, das ist manchmal schon ein bisschen unheimlich, ne? Du suchst vielleicht nach einem Lied und dein Handy weiß anscheinend schon, welches dir gefallen wird. Ups, hat da vielleicht die KI ihre Finger im Spiel? Und ist sie sonst noch irgendwo, wo wir das gar nicht merken? Unsere Kinderreporterinnen Lea, Mia, Tilda, Carla und Lina wollten das wissen und haben mit dem KI-Professor Dennis Kenji Kipke von der Hochschule Bremen gesprochen.
2: Wann benutzen wir im Alltag KI? Vielleicht sogar ohne es zu merken?
3: Also künstliche Intelligenz ist in ganz vielen Alltagsanwendungen integriert, beispielsweise eine elektrische Zahnbürste, wenn dir Musikstücke vorgeschlagen werden oder neue Videos im Internet, aber zum Beispiel auch in Autos, in Smartphones. Also wir finden KI mittlerweile nahezu in allen Geräten integriert.
2: Wo kann die KI uns überhaupt helfen?
3: Ja, zum Beispiel, wenn du in ein paar Jahren Auto fährst, dann wird es so sein, dass viele Autos auch schon selbstfahrende Funktionen haben, du das gar nicht mehr selber steuern musst und die beispielsweise auch schauen, wo sind Fußgänger unterwegs, wann ist eine Ampel auf Rot, und diese Autos, die kommunizieren beispielsweise auch untereinander. Das heißt, man kann Unfälle vermeiden, man kann Staus vielleicht sogar vorhersagen, und es gibt ganz viele Vorteile im Verkehr, die wir dann nutzen können.
2: Ist es gut, wenn sie uns in der Schule viel abnimmt?
3: Also wir gehen ja in erster Linie in die Schule, um selber zu lernen und um unser eigenes Wissen zu verbessern. Und wenn die KI dabei unterstützen kann, indem sie zum Beispiel uns bei der Recherche nach bestimmten Informationen in Büchern oder Texten hilft, dann kann das durchaus hilfreich sein. Wir müssen aber immer aufpassen, dass wir eben auch selber nachdenken und eben nicht versuchen, alle Aufgaben der KI nur zu geben.
2: Also kann man dadurch dümmer werden, wenn man zum Beispiel KI für die Hausaufgaben oder so benutzt?
3: Hausaufgaben sind ja dafür da, dass man sich selber mit einem Thema befasst, sich einliest und vielleicht was dazu schreibt. Und wenn man nur die KI fragt, dann hat man dieses Wissen ja am Ende gar nicht, weil man keine eigenen Gedanken sich dazu gemacht hat.
2: Ich habe mal die KI gefragt, was ich dich fragen soll. Und das ist dabei rausgekommen. Was sollte man einer KI niemals erzählen?
3: Man sollte einer KI niemals geheime Daten geben, wie zum Beispiel Passwörter oder Informationen, von denen du nicht möchtest, dass sie in die Öffentlichkeit gelangen.
2: Zum Beispiel?
3: Beispielsweise Gesundheitsdaten oder persönliche Informationen über deine Freundinnen und Freunde. Fotos sollte man dort auch nicht hochladen.
2: Was macht die KI mit den Daten?
3: Die KI nutzt die Daten zum weiteren Training. Das heißt, sie werden beispielsweise an den KI-Konzern geschickt, der die Daten dann nutzt, um die KI zu verbessern. Aber es kann auch sein, dass die KI-Daten an dritte Unternehmen geschickt werden, die die Daten zum Beispiel dann für Werbung benutzen.
0: Ja, also nicht gedankenlos alles hochladen an Daten und Fotos, denn damit füttert ihr die KI und die macht damit Sachen, die ihr nicht wollt. Und ihr wisst gar nicht, wo es überall landet. Denn der KI ist es völlig egal, ob sie Geheimnisse verbreitet oder unangenehme Dinge über euch, eure Freunde oder Familie. Das kann wirklich überall landen und ihr habt dann keine Kontrolle mehr über eure eigenen Sachen. Und welche Gefahren und Risiken es noch gibt und wie wir damit umgehen sollten, das erfahrt ihr heute Morgen auch noch hier in Zebra 4 forscht.
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1: Hallo, ich bin's, Malte Jansen. Schönen Sonntag wünsche ich euch. Wir haben ja eben schon gehört, wo uns künstliche Intelligenz im Alltag helfen kann. Aber es gibt auch Nachteile. Ob und wie gefährlich uns die KI werden kann, das wollen wir gleich mal klären. 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

0: Lady Gaga auf Bremen 4 um 10.38 Uhr.
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0: Mal eben eine Frage ins Handy sprechen bei ChatGPT und zack, kommt die Antwort und man ist, wenn es denn wirklich stimmt, schlauer. Coole Sache, denkt ihr euch vielleicht und erzählt das gerade Gelernte dann einfach weiter. So, und jetzt mal eben kurz Luft holen und vorsichtig sein, denn die KI, also die künstliche Intelligenz, die macht nämlich auch Fehler und erzählt auch Quatsch. Es ist blöd und ihr würdet dann damit helfen, falsche Behauptungen in die Welt zu setzen. Das ist nicht gut. Unsere Kinderreporterinnen Carla, Tilda, Mia, Lea und Lina haben mit einem Professor für künstliche Intelligenz gesprochen, Dennis Kenji Kipker von der Hochschule Bremen. Und sie haben eben auch zu diesen KI-Nachteilen Fragen gestellt.
2: Gerade haben wir ja über das Gute gesprochen, aber welche Risiken gibt's eigentlich?
3: Das größte Risiko ist, dass wir der KI zu sehr vertrauen. Also sie verhält sich ja vielfach für uns wie ein Mensch und dann denken wir, das ist ein Mensch und es wird auch schon alles richtig sein, was uns der Computer sagt. Aber auch eine künstliche Intelligenz kann sich irren und das vergessen viele Menschen, wenn sie mit ihr arbeiten.
4: Wo muss ich aufpassen, wenn ich KI benutze?
3: Das kommt ganz drauf an, wo du KI verwendest. Also wenn du zum Beispiel einen Chatbot benutzt und ihn um etwas bittest oder um etwas fragst, ist es immer sinnvoll, misstrauisch zu sein. Das heißt, prüfe, ob die Antwort für dich gut klingt, ob die sinnvoll klingt. Wenn wir denken, es könnte irgendwas falsch sein, dann sollten wir beispielsweise auch mal die Internetsuchmaschine bedienen, beispielsweise mal Zeitungen beim Fernsehen gucken, ob das wirklich so stimmt, was die KI da gesagt hat. Denn vieles, was die KI auch verbreitet, ist falsch und das nennt man dann Desinformation.
4: Aber wenn KI so viele Fehler machen kann, wieso benutzen es so viele Menschen?
3: Weil die KI uns den Alltag erleichtern soll und viele Menschen auch darauf vertrauen, dass die KI schon das Richtige sagen wird. Und das machen nicht nur viele Menschen, die privat unterwegs sind, sondern auch, wenn sie in ihrem Beruf unterwegs sind. Und das macht es so gefährlich. Das größte Risiko ist, dass wir glauben, die KI können uns alle Aufgaben abnehmen. Das heißt, dass wir selber nicht mehr lernen müssen zum Beispiel, dass wir Dinge, die wir eigentlich gar nicht können, an eine KI geben können und dass sie das schon richtig machen wird und dass wir es am Ende nicht überprüfen. Und am Ende stellt sich die Frage, ob es überhaupt dann noch Menschen gibt, die das nötige Wissen besitzen, um beispielsweise Entscheidungen von KI überprüfen zu können.
4: Wenn die KI einmal schlauer ist als wir, wer erklärt ihr dann, was sie darf und was nicht?
3: Das ist das Problem, was bei einer Superintelligenz diskutiert wird und warum so viele Menschen auch Angst davor haben, dass KI eines Tages die Kontrolle übernimmt und wir nicht mehr in der Lage sein werden, eben zu prüfen, was macht eigentlich eine KI, wann hat sie irgendwas gemacht und welche Folgen hat das für uns alle. Und deswegen ist es auch ganz wichtig, dass wir der KI keine absolute Macht geben.
2: Ich habe gehört, dass die KI uns bis zum Ende des Jahrzehnts, also 2030, alle töten kann. Ist das wirklich so?
3: Wissenschaftlich gibt es dazu bislang keine Belege. Also das sind die Behauptungen, die die großen KI-Unternehmen erst einmal aufgestellt haben. Viele Wissenschaftler sagen aber auch, dass es mit der gegenwärtigen Technologie gar nicht möglich ist, dass wir eine Superintelligenz bekommen oder dass es auch noch Jahrzehnte dauern könnte, bis es soweit ist.
2: Aber könnte sie irgendwann die Menschen auslöschen?
3: Das ist ein absolutes Science-Fiction-Szenario. Also ich persönlich gehe nicht davon aus, dass es den einen Tag gibt, wo die KI die Kontrolle über die Menschheit übernimmt und alle Menschen auslöscht. Es ist eher ein schleichender Kontrollverlust, indem wir uns immer mehr auf KI verlassen, ihr immer mehr vertrauen und ihr auch immer mehr Möglichkeiten damit zu geben, uns auch vielleicht Schaden zuzufügen.
0: Ja, und deswegen müssen wir alle natürlich aufpassen, dass uns die KI nicht davonrennt und macht, was sie will. Vorhin kam übrigens die Meldung, dass die Firma OpenAI, das ist die Firma, die auch ChatGPT entwickelt hat, ihre leistungsstärksten KI-Modelle erstmal nicht weiter trainiert. Das Training wurde ausgesetzt, weil es wieder einen Zwischenfall gegeben hat. Was ist passiert? Die KI hat sich mit einem externen Chatbot unterhalten, obwohl sie eigentlich gar keinen Internetzugang haben sollte. Aber die KI hat selbstständig eine Lücke in den Einstellungen gefunden und hat das ausgenutzt. Und darum hat OpenAI jetzt erstmal die Bremse gezogen. Tja, die Frage ist, was brauchen wir dringend, um die KI immer schön im Griff zu haben? Darüber sprechen unsere Kinderreporterinnen gleich mit dem KI-Experten hier in Zebra 4 auf Bremen 4.

0: 10 vor 11 ist es.
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0: Ihr habt es ja bestimmt auch schon in den News gehört. Momentan ist die Sorge sehr groß, dass KI künftig nicht mehr von Menschen beherrscht werden und große Schäden anrichten könnte. Es gibt ja auch diese Meinung, die letzte Woche durch die Decke gegangen ist und viele Menschen nervös gemacht hat. Da hat ein junger KI-Forscher auf X gepostet: Die Menschen, die KI bauen, glauben, dass uns die KI am Ende des Jahrzehnts alle töten könnte. Klingt heftig, ne? Der Bremer KI-Forscher Dennis Kenji Kipke hat ja aber eben auf Bremen 4 gesagt, dass er nicht glaubt, dass das passiert. Aber da haben unsere Kinderreporterinnen Lea, Mia, Carla, Tilda und Lotti doch nochmal nachgehakt.
2: Wenn die Entwickler selber davor warnen, dass KI gefährlich werden kann, warum machen die dann weiter und hören nicht einfach auf oder geht's denen nur ums Geld?
3: Die Unternehmen bekommen ganz viel Geld dafür, dass sie künstliche Intelligenz entwickeln und viele Menschen und Regierungen weltweit wollen das auch. Also die Menschen wollen das, weil sie eben erhoffen, dadurch Arbeitserleichterungen zu bekommen, dass das Leben einfacher wird. Und die Regierungen erhoffen sich dadurch, dass sie Macht bekommen weltweit.
4: Welche Macht können die denn bekommen?
3: Also mit KI kann man zum Beispiel auch Waffen steuern, man kann Spionage betreiben, man kann schädliche Computerprogramme entwickeln. Und am Ende geht es aber auch so ein bisschen darum, dass ein Staat, der die beste KI hat, am Ende auch sagen kann, er ist ein weltweit führender Staat.
2: Ja, aber wie gesagt, es ist ja so gefährlich, da machen die quasi ihren eigenen Untergang.
3: Das sehen viele Staaten momentan noch nicht so ganz konkret, aber in den Vereinten Nationen wird das Thema jetzt bereits besprochen, wurde es sogar in dieser Woche besprochen. Da haben viele Staaten gesagt, wir müssen strenger sein mit KI, wir dürfen ihr nicht so ohne weiteres vertrauen und wir müssen auch Gesetze schaffen, damit die KI nicht tun und lassen kann, was sie will.
4: Brauchen wir also strengere Regeln?
3: Strengere Gesetze sind sicherlich wichtig und ein erster Schritt. Und wir haben in der Europäischen Union auch schon ein KI-Gesetz, das strenge Regeln dafür schafft. Und da sind wir auch weltweit mithin die Ersten. Aber strenge Regeln reichen allein nicht. Es muss auch dafür Sorge getragen werden, dass jeder von uns KI richtig einsetzt und die Risiken einschätzen kann. Also auch ihr Kinder.
4: Wenn wir die KI im Griff haben, ihre Schnelligkeit und Intelligenz gut nutzen, können wir dann vielleicht die Welt retten, Klimawandel aufhalten und Kriege beenden?
3: Wenn wir sie richtig einsetzen, ist sie definitiv ein sinnvolles Werkzeug dazu, um das Leben für alle Menschen zu verbessern. In den Händen der richtigen Menschen ist die KI in der Lage, vieles zum Besseren zu wenden. Also Kriege können vielleicht in Zukunft beendet werden, weil wir gar nicht mehr überlegen müssen, warum wir sie eigentlich führen. Und der Klimawandel ist ja auch ein hochkomplexes Szenario. Und da kann die KI uns zum Beispiel auch helfen, Statistiken zu untersuchen, Messungen durchzuführen, zu interpretieren. Und ob jetzt die Welt damit gerettet wird, das weiß man aber gegenwärtig noch nicht.
4: Danke, Dennis. Das war richtig toll mit dir. Ich habe viel gelernt.
3: Danke, dass ihr mich besucht habt und passt auf die KI auf.
4: Machen wir.
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Moin zusammen, hier ist Malte Jansen auf Bremen 4. Gleich für euch Milton Tappert um kurz nach 11. Und das hier ist erstmal noch Charlie Puth und Changes. Jetzt für euch auf Bremen 4.

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1: Es geht los, Zebra 4 am Sonntag, dem 27. September. Ich freue mich sehr, dass ihr dabei seid. Hier ist Malte Jansen und ich habe gleich Shawn Mendes für euch und vorher noch Olivia Rodrigo, Drop Dead. Und damit geht's los heute mit Zebra 4.

Leute, wie cool, dass ihr dabei seid, denn das wird eine spannende Sendung heute. Wir sprechen nämlich nachher noch über künstliche Intelligenz. Was genau kann die? Woher bekommt die KI ihr Wissen? Wo kann sie uns helfen? Und vor allem, wo sind die Risiken der künstlichen Intelligenz? Das besprechen wir nachher mit einem Experten ab 10 Uhr hier in Zebra 4 Forscht. Und ganz viele andere spannende Themen gibt es bis dahin natürlich auch noch. Also bleibt dran, hier ist Zebra 4. Ich freue mich sehr, dass ihr dabei seid.

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Hallo zusammen, es ist übrigens die erste Sendung Zebra 4 im Herbst 26, denn letzten Mittwoch war ja Herbstanfang, der astronomische nämlich. Da waren Tag und Nacht auf der ganzen Welt gleich lang. Und jetzt werden hier bei uns im Norden die Tage langsam kürzer und die Nächte wieder länger. Auf der Südhalbkugel der Erde ist das genau umgekehrt. Zum Beispiel in Australien, in Südafrika oder auch in Argentinien werden die Tage jetzt wieder länger und die Nächte kürzer. Da ist jetzt Frühling. Also schönen Frühlingsanfang an alle von euch, die Bremen 4 gerade übers Internet hören auf der Südhalbkugel. Und allen anderen wünsche ich einen tollen Herbst mit Kastanienmännchen und getrockneten braunen Blättern und mit allem, was für euch auch noch dazu gehört zum Herbst. Hier ist Nico Santos, Why Don't You Stay?

0: Moin zusammen, ihr hört Zebra 4 auf Bremen 4 und wisst ihr, was das hier für ein Geräusch ist? Na, ja, das habt ihr vielleicht schon ganz richtig erkannt, denn das ist ein stacheliges Tier und wenn es rumläuft und Futter sucht, dann macht es auch gerne mal dieses Geräusch. Es ist natürlich ein Igel. Tolle Tiere. Und die sind jetzt wieder öfter unterwegs. Und die sind ja gut getarnt, ne? Und darum sieht man sie besonders abends und nachts leider nicht so gut. Und das ist auch der Grund, warum sie leider öfter unter die Räder kommen. Und das hier?
1: Hört mal ganz genau hin. Was für ein Tier könnte das sein? Ihr kennt ihn. Oder wenigstens die Erdhügel, die er auf den Wiesen hinterlässt. Na, jetzt habt ihr es. Claro! Es ist ein Maulwurf.
0: Ja, danke Adele. Maulwürfe sind auch tolle Tiere, genau wie Igel. Und die selbst sieht man ja auch nicht so oft, weil die unter der Erde leben. Und für beide Tiere gibt's jetzt die Aktion Deutschland sucht Igel und Maulwurf. Da macht die Deutsche Wildtierstiftung mit und der NABU. Und die brauchen eure Hilfe beim Zählen. Wie geht das? Wenn ihr einen frischen Maulwurfshügel oder auch einen Igel seht, dann macht gerne ein Foto und ladet das hoch auf nabu-naturgucker.de. Da findet ihr auch mehr Infos. Ihr könnt nämlich helfen, das Leben von Igel und Maulwurf zu erforschen. Wichtig ist nur, dass die Tiere dabei nicht gestört werden. Die Aktion geht aber nur noch heute und morgen, also viel Erfolg. Wenn ihr heute einen frischen Maulwurfshügel seht oder einen Igel, Foto machen, hochladen, nabu-naturgucker.de. Hier ist Zebra 4 auf Bremen 4, jetzt mit Ray Garvey und Inran Rivers.

0: Leute, habt ihr den Mond gesehen heute Morgen oder gestern Abend? Da war Vollmond und das sah richtig cool aus, fand ich. Der Mond war makellos und ganz rund zu sehen, war auch schön groß. Und er war eben so makellos und so voll, weil er von der Sonne komplett angestrahlt wurde, ohne dass da irgendwas stört. Deswegen hatten wir Vollmond, aber das wisst ihr natürlich alle schon längst. Noch ein paar andere Sachen über den Mond erzählt euch jetzt Mila.
1: Wusstest du eigentlich, dass wir immer nur die gleiche Seite des Mondes sehen können von der Erde aus? Die Rückseite des Mondes, die bleibt für uns verborgen. Und viele glauben auch, dass es da immer dunkel ist. Stimmt aber nicht. Der Mond dreht sich auch. Und von der Sonne aus zum Beispiel könnte man die Rückseite sehen. Hell angestrahlt. Es wurde jedenfalls viel überlegt und auch rumgesponnen, was sich wohl auf der anderen Seite des Mondes verbirgt. Fremde Raumschiffe vielleicht? Wohnten da Außerirdische? Nee. 1959 hat die sowjetische Raumsonde Lunik 3 die ersten Fotos von der anderen Seite des Mondes gemacht und das Geheimnis gelüftet. Es gab da keine Aliens, keine Geheimstädte und auch keinen Weltraumflughafen von Außerirdischen. Da sind Krater. Viele, viele Krater. Und auf der Rückseite liegt auch der höchste Punkt, also der höchste Berg des Mondes. Und der hat 10.000 Meter. Das ist höher als der höchste Berg auf der Erde, der Mount Everest. Der ist nur 8.848 Meter hoch.
0: Krass, oder? Vielen Dank dafür, Mila. Und dieses Jahr ist ja auch die Artemis-2-Mission um den Mond einmal herum geflogen. Und die Astronautinnen und die Astronauten haben auch wirklich spektakuläre Bilder von der Rückseite des Mondes gemacht. Könnt ihr nochmal googeln, das sieht wirklich richtig krass aus, finde ich. 8.47 Uhr.

8:49 Uhr. Vorsicht bitte auf der A29 Wilhelmshaven Richtung Oldenburg. Zwischen Rastede und Kreuz Oldenburg Nord liegen Gegenstände, also fahrt hier bitte vorsichtig.

0: 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Es ist 9:04.
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1: Hallo zusammen, ich bin's Malte Jansen und ich freue mich gerade sehr, denn ich habe gerade eine WhatsApp aus Griechenland bekommen. Hier direkt ins Studio an die 0421 246 666. Und zwar kam diese WhatsApp von Sandra und Carsten. Die beiden machen gerade Urlaub auf der Insel Rhodos und haben eine Bremen 4 Brotdose mit dabei. Die haben sie auch ins Foto gehalten. Sehr cool. Man sieht da auf dem Foto den griechischen Himmel, im Hintergrund das Meer und weiter vorne zwei Poolbecken, wahrscheinlich vom Hotel, und ganz im Vordergrund die schwarz-gelbe Brotdose von Bremen 4. Die Dose ist ja auch vielleicht ganz praktisch im Urlaub, um sich mal unauffällig was vom Hotelbuffet einzupacken und mit aufs Zimmer zu nehmen. Psst. Ob Sandra und Carsten das machen, weiß ich nicht, aber es ist vielleicht die einzige Bremen 4 Brotdose auf Rhodos. Vielen Dank für das Foto und euch noch eine schöne Zeit in Griechenland. Es wird ja auch interessant im Hotel heute Abend, wenn das Fußball-Länderspiel ist, ne? Deutschland gegen Griechenland. Dazu auch gleich mehr hier noch in Zebra 4 auf Bremen 4.

Es ist 9.11 Uhr. Bitte Vorsicht auf der A1 Hamburg Richtung Bremen. Denn zwischen Elsdorf und Bokel liegen Fahrzeugteile, die da wirklich nicht hingehören. Also fahrt bitte vorsichtig. 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

0: Hier ist Zebra 4 auf Bremen 4 und heute Abend gibt's wieder Fußball. Die deutsche Nationalmannschaft spielt gegen die griechische. Das Spiel ist in Augsburg, also hier in Deutschland. Und auch hier in Deutschland leben ja viele Griechen. Einige sind hier ziemlich hin und her gerissen. Wem drücken wir denn jetzt die Daumen heute Abend? Deutschland oder Griechenland? Also Hellas, wie es auf Griechisch heißt.
1: Hellas.
2: Hellas, ole.
3: Wer gewinnt, schwierig, aber ich glaube, Deutschland gewinnt. Und die nächste Woche in Griechenland, die Griechenland gewinnt.
0: Ja, mal gucken, wie das heute Abend ausgeht. In den letzten 10 Spielen gegen Griechenland hat Deutschland 3-mal unentschieden gespielt und 7-mal gewonnen. Da will natürlich der neue Bundestrainer Jürgen Klopp anknüpfen. Heute Abend ist dann sein erstes Heimspiel als Bundestrainer. Jürgen Klopp also wieder an der Seitenlinie, klar. Und das Spiel läuft heute Abend um 20:45 Uhr im Ersten. Vielleicht dürft ihr ja aufbleiben und das Spiel mit euren Eltern gucken.

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1: Und wir haben eine Mail bekommen auf bremen4.de von Kiki. Und Kiki wünscht sich mehr BTS auf Bremen 4. Ist ja kein Problem. Gleich hören wir BTS auf Bremen 4. Vorher noch Sia und Gimme Love. 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

0: BTS auf Bremen 4 in Zebra 4 und Swim. Und das hier ist neu von Isaac. Der Song heißt We Had It All und klingt so.
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0: Sie freut sich wirklich schon ganz doll auf die große Tanzaktion von Radio Bremen.
1: Ich habe mich richtig drauf vorbereitet, weil ich war noch nie im Fernsehen. Aber meine Schwester war schon mal im Fernsehen. Ich habe das alles von ihr abgeguckt, weil sie zu Hause auch mit mir immer geübt hat.
0: Wie cool. Und nächsten Samstag ist es soweit. Am Wochenende ist ja in Bremen und Bremerhaven das große Fest zum Tag der Deutschen Einheit. Und ein Highlight wird der gemeinsame Tanz sein. Getanzt wird zum Song Zusammen von den Fantastischen Vier und Clouseau.
2: Wir sind zusammen groß, wir sind zusammen alt. 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
0: Da kann man ja auch gut so tanzen, ne? Und deswegen hat sich der Choreograf Benny Fellbusch vom Bremer Grün-Gold-Club zusammen mit den Tanzweltmeistern Roberto und Uta Albanese was ausgedacht. Und zwar eine einfache Choreografie, bei der wir wirklich alle mitmachen können. Üben muss man vielleicht trotzdem noch ein bisschen und das passiert gerade überall im Bremen-Vierland. Überall proben schon Menschen den Tanz für den Tag der Deutschen Einheit und Tanzlehrer Benny war vor ein paar Tagen an der Grundschule am Baumschulenweg und hat da mit den Kindern geprobt und die hatten echt Spaß.
1: Richtig gut. Ich habe mich richtig gut gefühlt.
3: Also mir hat es auch sehr gut gefallen. Wir haben das auch schon jetzt recht lange geübt.
4: Für mich hat es auch Spaß gemacht. In der Gruppe tanzen ist einfach schön und es macht einfach Spaß.
0: Wirklich eine richtig, richtig gute Sache. Gemeinsam was bewegen zum Tag der Deutschen Einheit. Deswegen passt das ja auch so gut zum Song Zusammen, ne? Wenn wir alle zusammen was schaffen. Wenn ihr auch Lust habt und die Choreografie einstudieren wollt, zu Hause oder mit Freundinnen oder Freunden, im Verein oder wo auch immer, das geht. Und wenn ihr schnell seid, dann dreht ihr noch heute ein kleines Video davon und schickt es an Radio Bremen. Der Einsendeschluss ist heute um 18 Uhr. Und aus den eingesendeten Videos wird dann ein Zusammenschnitt auf der großen Leinwand gezeigt. Und zwar am Bremer Domshof am Samstag, am 3. Oktober, kurz bevor die Fantastischen Vier dann auf die Bühne kommen. Alles, was ihr wissen müsst, findet ihr auf bremen4.de.

0: Moves Tonight. Boy Loco auf Bremen 4, Moves Tonight um 5 Minuten vor 10.
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1: Zwei Buchstaben, über die im Moment so viel gesprochen wird. KI. Künstliche Intelligenz. Vielleicht nutzt ihr sie auch manchmal oder bekommt mit, wie eure Eltern KI benutzen. Es gibt ja auch viele Vorteile, denn die KI kann uns ja wirklich den Alltag erleichtern. Aber es kann auch Nachteile geben von KI. Über beides sprechen wir gleich mit einem Experten. Und damit wir alle gleich im Film sind, wird er uns nochmal erklären, was KI eigentlich genau ist. Das Ganze hier bei mir. Malte Jansen. Moin.

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0: Hallo zusammen, hier ist Zebra 4 auf Bremen 4. Es ist 10.13 Uhr.
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0: Kann eine Maschine denken und auch Fragen beantworten oder Bilder erkennen? Und wenn ja, wie schafft sie das? Und wer hat ihr das beigebracht? Das Ganze nennt man künstliche Intelligenz, kurz KI. Und die begegnet uns ja inzwischen an so vielen Stellen. Aber was genau steckt dahinter? Wie kommt es, dass sie mittlerweile so gut ist? Unsere Kinderreporterinnen Mia, Lea, Carla, Lina und Tilda haben einen KI-Experten getroffen und nachgefragt.
2: Ja, genau. Wir sprechen jetzt mit Dennis Kenji Kipka. Er ist Professor und KI-Experte an der Hochschule Bremen. Moin, Dennis.
3: Hallo und herzlich willkommen an der Hochschule.
2: Dennis, du bist KI-Professor. Was machst du denn eigentlich so den ganzen Tag?
3: Ich schaue mir ganz genau die Risiken von künstlicher Intelligenz an, also wo zum Beispiel eine künstliche Intelligenz ausbrechen könnte, Cyberangriffe begehen könnte und welche Folgen daraus für die Gesellschaft resultieren können und wie wir uns davor schützen können.
2: Cool, aber was ist KI überhaupt?
3: Künstliche Intelligenz ist letzten Endes nichts anderes als ein Programm, was es eben ermöglicht, dem Computer selber zu lernen, selber klüger zu werden, neues Wissen zu sammeln und es den Menschen zur Verfügung zu stellen.
2: Und wer hat sie eigentlich entwickelt?
3: Das ist keine einzelne Person oder kein einzelnes Unternehmen. Wenn man mal schaut, die KI-Forschung reicht schon ganz viele Jahrzehnte zurück. Also in den 1950er Jahren hat es schon die erste Konferenz zu dem Thema gegeben. Dann hat es einige sogenannte KI-Winter gegeben, wo die Entwicklung eingestellt wurde, weil zu wenig Geld vorhanden ist und man auch zu viel Computerkapazitäten benötigt hat. Und jetzt haben wir in erster Linie einige große KI-Unternehmen aus den Vereinigten Staaten, also zum Beispiel Anthropic, OpenAI, die künstliche Intelligenz entwickeln, aber darüber hinaus ganz viele kleinere Unternehmen weltweit auch die KI entwickeln.
2: Was gefällt dir denn so sehr an KI, dass du dich damit beschäftigst?
3: Also die Menschen, die haben ja schon immer davon geträumt, mit Robotern beispielsweise zu sprechen, mit einer künstlichen Intelligenz zu sprechen oder vielleicht auch eine künstliche Intelligenz zu haben, die sie bei ihren Aufgaben unterstützt. Und jetzt sehen wir das erste Mal, dass das möglich ist. Also in der Vergangenheit war KI etwas, was vor allem Wissenschaftler nur gemacht haben, weil man viel Geld brauchte, weil man viel Technik brauchte, um KI überhaupt betreiben zu können. Und jetzt ist es auf einmal möglich, seitdem es die erste Version von ChatGPT gibt, dass alle sich damit beschäftigen können, weil man einfach nur die KI nach etwas fragen muss, aber eben nicht mehr das wissenschaftliche Wissen braucht, um eine KI verwenden zu können.
2: Und woher bekommt die KI ihr Wissen?
3: Das Wissen von der KI wird gesammelt. Das ist all das Wissen, was die Menschheit zur Verfügung gestellt hat. Also zum Beispiel kann die KI im Internet suchen, was dafür Informationen zur Verfügung gestellt werden. Aber es gibt beispielsweise auch Bücher, in denen sehr, sehr viele Informationen enthalten sind. Und viele Modelle lernen eben mit all dem Wissen, was die Menschen zuvor entwickelt haben und auch niedergeschrieben haben irgendwo.
2: Ja, aber wo kann die KI uns in Zukunft helfen? Wo erleichtert sie unser Leben? Und ist es gut, wenn sie uns in der Schule viel abnimmt? Das fragen wir ihn gleich hier in Zebra 4.

0: you know where to find me. Find Me von Tiffany Harris auf Bremen 4 um 10.22 Uhr.
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0: Ah, das ist manchmal schon ein bisschen unheimlich, ne? Du suchst vielleicht nach einem Lied und dein Handy weiß anscheinend schon, welches dir gefallen wird. Ups, hat da vielleicht die KI ihre Finger im Spiel? Und ist sie sonst noch irgendwo, wo wir das gar nicht merken? Unsere Kinderreporterinnen Lea, Mia, Tilda, Carla und Lina wollten das wissen und haben mit dem KI-Professor Dennis Kenji Kipke von der Hochschule Bremen gesprochen.
2: Wann benutzen wir im Alltag KI? Vielleicht sogar ohne es zu merken.
3: Also künstliche Intelligenz ist in ganz vielen Alltagsanwendungen integriert, beispielsweise eine elektrische Zahnbürste, wenn dir Musikstücke vorgeschlagen werden oder neue Videos im Internet, aber zum Beispiel auch in Autos, in Smartphones. Also wir finden KI mittlerweile nahezu in allen Geräten integriert.
2: Wo kann die KI uns überhaupt helfen?
3: Ja, zum Beispiel, wenn du in ein paar Jahren Auto fährst, dann wird es so sein, dass viele Autos auch schon selbstfahrende Funktionen haben, du das gar nicht mehr selber steuern musst und die beispielsweise auch schauen, wo sind Fußgänger unterwegs, wann ist eine Ampel auf Rot, und diese Autos, die kommunizieren beispielsweise auch untereinander. Das heißt, man kann Unfälle vermeiden, man kann Staus vielleicht sogar vorhersagen, und es gibt ganz viele Vorteile im Verkehr, die wir dann nutzen können.
2: Ist es gut, wenn sie uns in der Schule viel abnimmt?
3: Also wir gehen ja in erster Linie in die Schule, um selber zu lernen und um unser eigenes Wissen zu verbessern. Und wenn die KI dabei unterstützen kann, indem sie zum Beispiel uns bei der Recherche nach bestimmten Informationen in Büchern oder Texten hilft, dann kann das durchaus hilfreich sein. Wir müssen aber immer aufpassen, dass wir eben auch selber nachdenken und eben nicht versuchen, alle Aufgaben der KI nur zu geben.
2: Also kann man dadurch dümmer werden, wenn man zum Beispiel KI für die Hausaufgaben oder so benutzt?
3: Hausaufgaben sind ja dafür da, dass man sich selber mit einem Thema befasst, sich einliest und vielleicht was dazu schreibt. Und wenn man nur die KI fragt, dann hat man dieses Wissen ja am Ende gar nicht, weil man keine eigenen Gedanken sich dazu gemacht hat.
2: Ich habe mal die KI gefragt, was ich dich fragen soll. Und das ist dabei rausgekommen. Was sollte man einer KI niemals erzählen?
3: Man sollte einer KI niemals geheime Daten geben, wie zum Beispiel Passwörter oder Informationen, von denen du nicht möchtest, dass sie in die Öffentlichkeit gelangen.
2: Zum Beispiel?
3: Beispielsweise Gesundheitsdaten oder persönliche Informationen über deine Freundinnen und Freunde. Fotos sollte man dort auch nicht hochladen.
2: Was macht die KI mit den Daten?
3: Die KI nutzt die Daten zum weiteren Training. Das heißt, sie werden beispielsweise an den KI-Konzern geschickt, der die Daten dann nutzt, um die KI zu verbessern. Aber es kann auch sein, dass die KI-Daten an dritte Unternehmen geschickt werden, die die Daten zum Beispiel dann für Werbung benutzen.
0: Ja, also nicht gedankenlos alles hochladen an Daten und Fotos, denn damit füttert ihr die KI und die macht damit Sachen, die ihr nicht wollt. Und ihr wisst gar nicht, wo es überall landet. Denn der KI ist es völlig egal, ob sie Geheimnisse verbreitet oder unangenehme Dinge über euch, eure Freunde oder Familie. Das kann wirklich überall landen und ihr habt dann keine Kontrolle mehr über eure eigenen Sachen. Und welche Gefahren und Risiken es noch gibt und wie wir damit umgehen sollten, das erfahrt ihr heute Morgen auch noch hier in Zebra 4 forscht.
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0: Lady Gaga auf Bremen 4 um 10.38 Uhr.
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0: Mal eben eine Frage ins Handy sprechen bei ChatGPT und zack, kommt die Antwort und man ist, wenn es denn wirklich stimmt, schlauer. Coole Sache, denkt ihr euch vielleicht und erzählt das gerade Gelernte dann einfach weiter. So, und jetzt mal eben kurz Luft holen und vorsichtig sein, denn die KI, also die künstliche Intelligenz, die macht nämlich auch Fehler und erzählt auch Quatsch. Es ist blöd und ihr würdet dann damit helfen, falsche Behauptungen in die Welt zu setzen. Das ist nicht gut. Unsere Kinderreporterinnen Carla, Tilda, Mia, Lea und Lina haben mit einem Professor für künstliche Intelligenz gesprochen. Dennis Kenji Kipker von der Hochschule Bremen. Und sie haben eben auch zu diesen KI-Nachteilen Fragen gestellt.
2: Gerade haben wir ja über das Gute gesprochen, aber welche Risiken gibt's eigentlich?
3: Das größte Risiko ist, dass wir der KI zu sehr vertrauen. Also sie verhält sich ja vielfach für uns wie ein Mensch und dann denken wir, das ist ein Mensch und es wird auch schon alles richtig sein, was uns der Computer sagt. Aber auch eine künstliche Intelligenz kann sich irren und das vergessen viele Menschen, wenn sie mit ihr arbeiten.
4: Wo muss ich aufpassen, wenn ich KI benutze?
3: Das kommt ganz drauf an, wo du KI verwendest. Also wenn du zum Beispiel einen Chatbot benutzt und ihn um etwas bittest oder um etwas fragst, ist es immer sinnvoll, misstrauisch zu sein. Das heißt, prüfe, ob die Antwort für dich gut klingt, ob die sinnvoll klingt. Wenn wir denken, es könnte irgendwas falsch sein, dann sollten wir beispielsweise auch mal die Internetsuchmaschine bedienen, beispielsweise mal Zeitungen beim Fernsehen gucken, ob das wirklich so stimmt, was die KI da gesagt hat. Denn vieles, was die KI auch verbreitet, ist falsch und das nennt man dann Desinformation.
4: Aber wenn KI so viele Fehler machen kann, wieso benutzen es so viele Menschen?
3: Weil die KI uns den Alltag erleichtern soll und viele Menschen auch darauf vertrauen, dass die KI schon das Richtige sagen wird. Und das machen nicht nur viele Menschen, die privat unterwegs sind, sondern auch, wenn sie in ihrem Beruf unterwegs sind. Und das macht es so gefährlich. Das größte Risiko ist, dass wir glauben, die KI können uns alle Aufgaben abnehmen. Das heißt, dass wir selber nicht mehr lernen müssen zum Beispiel, dass wir Dinge, die wir eigentlich gar nicht können, an eine KI geben können und dass sie das schon richtig machen wird und dass wir es am Ende nicht überprüfen. Und am Ende stellt sich die Frage, ob es überhaupt dann noch Menschen gibt, die das nötige Wissen besitzen, um beispielsweise Entscheidungen von KI überprüfen zu können.
4: Wenn die KI einmal schlauer ist als wir, wer erklärt ihr dann, was sie darf und was nicht?
3: Das ist das Problem, was bei einer Superintelligenz diskutiert wird und warum so viele Menschen auch Angst davor haben, dass KI eines Tages die Kontrolle übernimmt und wir nicht mehr in der Lage sein werden, eben zu prüfen, was macht eigentlich eine KI, wann hat sie irgendwas gemacht und welche Folgen hat das für uns alle. Und deswegen ist es auch ganz wichtig, dass wir der KI keine absolute Macht geben.
2: Ich habe gehört, dass die KI uns bis zum Ende des Jahrzehnts, also 2030, alle töten kann. Ist das wirklich so?
3: Wissenschaftlich gibt es dazu bislang keine Belege. Also das sind die Behauptungen, die die großen KI-Unternehmen erst einmal aufgestellt haben. Viele Wissenschaftler sagen aber auch, dass es mit der gegenwärtigen Technologie gar nicht möglich ist, dass wir eine Superintelligenz bekommen oder dass es auch noch Jahrzehnte dauern könnte, bis es soweit ist.
2: Aber könnte sie irgendwann die Menschen auslöschen?
3: Das ist ein absolutes Science-Fiction-Szenario. Also ich persönlich gehe nicht davon aus, dass es den einen Tag gibt, wo die KI die Kontrolle über die Menschheit übernimmt und alle Menschen auslöscht. Es ist eher ein schleichender Kontrollverlust, indem wir uns immer mehr auf KI verlassen, ihr immer mehr vertrauen und ihr auch immer mehr Möglichkeiten damit zu geben, uns auch vielleicht Schaden zuzufügen.
0: Ja, und deswegen müssen wir alle natürlich aufpassen, dass uns die KI nicht davonrennt und macht, was sie will. Vorhin kam übrigens die Meldung, dass die Firma OpenAI, das ist die Firma, die auch ChatGPT entwickelt hat, ihre leistungsstärksten KI-Modelle erstmal nicht weiter trainiert. Das Training wurde ausgesetzt, weil es wieder einen Zwischenfall gegeben hat. Was ist passiert? Die KI hat sich mit einem externen Chatbot unterhalten, obwohl sie eigentlich gar keinen Internetzugang haben sollte. Aber die KI hat selbstständig eine Lücke in den Einstellungen gefunden und hat das ausgenutzt. Und darum hat OpenAI jetzt erstmal die Bremse gezogen. Tja. Die Frage ist, was brauchen wir dringend, um die KI immer schön im Griff zu haben? Darüber sprechen unsere Kinderreporterinnen gleich mit dem KI-Experten hier in Zebra 4 auf Bremen 4.

0: 10 vor 11 ist es.
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0: Ihr habt es ja bestimmt auch schon in den News gehört. Momentan ist die Sorge sehr groß, dass KI künftig nicht mehr von Menschen beherrscht werden und große Schäden anrichten könnte. Es gibt ja auch diese Meinung, die letzte Woche durch die Decke gegangen ist und viele Menschen nervös gemacht hat. Da hat ein junger KI-Forscher auf X gepostet: Die Menschen, die KI bauen, glauben, dass uns die KI am Ende des Jahrzehnts alle töten könnte. Klingt heftig, ne? Der Bremer KI-Forscher Dennis Kenji Kipke hat ja aber eben auf Bremen 4 gesagt, dass er nicht glaubt, dass das passiert. Aber da haben unsere Kinderreporterin Lea, Mia, Carla, Tilda und Lotti doch nochmal nachgehakt.
2: Wenn die Entwickler selber davor warnen, dass KI gefährlich werden kann, warum machen die dann weiter und hören nicht einfach auf oder geht's denen nur ums Geld?
3: Die Unternehmen bekommen ganz viel Geld dafür, dass sie künstliche Intelligenz entwickeln und viele Menschen und Regierungen weltweit wollen das auch. Also die Menschen wollen das, weil sie eben erhoffen, dadurch Arbeitserleichterungen zu bekommen, dass das Leben einfacher wird, und die Regierungen erhoffen sich dadurch, dass sie Macht bekommen weltweit.
4: Welche Macht können die denn bekommen?
3: Also mit KI kann man zum Beispiel auch Waffen steuern, man kann Spionage betreiben, man kann schädliche Computerprogramme entwickeln. Und am Ende geht es aber auch so ein bisschen darum, dass ein Staat, der die beste KI hat, am Ende auch sagen kann, er ist ein weltweit führender Staat.
2: Ja, aber wie gesagt, es ist ja so gefährlich, da machen die quasi ihren eigenen Untergang.
3: Das sehen viele Staaten momentan noch nicht so ganz konkret, aber in den Vereinten Nationen wird das Thema jetzt bereits besprochen, wurde es sogar in dieser Woche besprochen. Da haben viele Staaten gesagt, wir müssen strenger sein mit KI, wir dürfen ihr nicht so ohne weiteres vertrauen und wir müssen auch Gesetze schaffen, damit die KI nicht tun und lassen kann, was sie will.
4: Brauchen wir also strengere Regeln?
3: Strengere Gesetze sind sicherlich wichtig und ein erster Schritt. Und wir haben in der Europäischen Union auch schon ein KI-Gesetz, das strenge Regeln dafür schafft. Und da sind wir auch weltweit mithin die Ersten. Aber strenge Regeln reichen allein nicht. Es muss auch dafür Sorge getragen werden, dass jeder von uns KI richtig einsetzt und die Risiken einschätzen kann. Also auch ihr Kinder.
4: Wenn wir die KI im Griff haben, ihre Schnelligkeit und Intelligenz gut nutzen, können wir dann vielleicht die Welt retten, Klimawandel aufhalten und Kriege beenden?
3: Wenn wir sie richtig einsetzen, ist sie definitiv ein sinnvolles Werkzeug dazu, um das Leben für alle Menschen zu verbessern. In den Händen der richtigen Menschen ist die KI in der Lage, vieles zum Besseren zu wenden. Also Kriege können vielleicht in Zukunft beendet werden, weil wir gar nicht mehr überlegen müssen, warum wir sie eigentlich führen. Und der Klimawandel ist ja auch ein hochkomplexes Szenario. Und da kann die KI uns zum Beispiel auch helfen, Statistiken zu untersuchen, Messungen durchzuführen, zu interpretieren. Und ob jetzt die Welt damit gerettet wird, das weiß man aber gegenwärtig noch nicht.
4: Danke, Dennis. Das war richtig toll mit dir. Ich habe viel gelernt.
3: Danke, dass ihr mich besucht habt, und passt auf die KI auf.
4: Machen wir.
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Moin zusammen, hier ist Malte Jansen auf Bremen 4. Gleich für euch Milton Tappert um kurz nach 11. Und das hier ist erstmal noch Charlie Puth und Changes. Jetzt für euch auf Bremen 4.

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1: Es geht los, Zebra 4 am Sonntag, dem 27. September. Ich freue mich sehr, dass ihr dabei seid. Hier ist Malte Jansen und ich habe gleich Shawn Mendes für euch und vorher noch Olivia Rodrigo, Drop Dead. Und damit geht's los heute mit Zebra 4.

Leute, wie cool, dass ihr dabei seid, denn es wird eine spannende Sendung heute. Wir sprechen nämlich nachher noch über künstliche Intelligenz. Was genau kann die? Woher bekommt die KI ihr Wissen? Wo kann sie uns helfen? Und vor allem, wo sind die Risiken der künstlichen Intelligenz? Das besprechen wir nachher mit einem Experten ab 10 Uhr hier in Zebra 4 Forscht. Und ganz viele andere spannende Themen gibt es bis dahin natürlich auch noch. Also bleibt dran, hier ist Zebra 4. Ich freue mich sehr, dass ihr dabei seid.

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Hallo zusammen. Das ist übrigens die erste Sendung Zebra 4 im Herbst 26. Denn letzten Mittwoch war ja Herbstanfang, der astronomische nämlich. Da waren Tag und Nacht auf der ganzen Welt gleich lang. Und jetzt werden hier bei uns im Norden die Tage langsam kürzer und die Nächte wieder länger. Auf der Südhalbkugel der Erde ist das genau umgekehrt. Zum Beispiel in Australien, in Südafrika oder auch in Argentinien werden die Tage jetzt wieder länger und die Nächte kürzer. Da ist jetzt Frühling. Also schönen Frühlingsanfang an alle von euch, die Bremen 4 gerade übers Internet hören auf der Südhalbkugel. Und allen anderen wünsche ich einen tollen Herbst mit Kastanienmännchen und getrockneten braunen Blättern und mit allem, was für euch auch noch dazu gehört zum Herbst. Hier ist Nico Santos, Why Don't You Stay?

0: Und das abends und nachts leider nicht so gut. Und das ist auch der Grund, warum sie leider öfter unter die Räder kommen. Und das hier?
1: Hört mal ganz genau hin. Was für ein Tier könnte das sein? Ihr kennt ihn. Oder wenigstens die Erdhügel, die er auf den Wiesen hinterlässt. Na, jetzt habt ihr es. Claro, es ist ein Maulwurf.
0: Ja, danke Adele. Maulwürfe sind auch tolle Tiere, genau wie Igel. Und die selbst sieht man ja auch nicht so oft, weil die unter der Erde leben. Und für beide Tiere gibt's jetzt die Aktion Deutschland sucht Igel und Maulwurf. Da macht die Deutsche Wildtierstiftung mit und der NABU. Und die brauchen eure Hilfe beim Zählen. Wie geht das? Wenn ihr einen frischen Maulwurfshügel oder auch einen Igel seht, dann macht gerne ein Foto und ladet das hoch auf nabu-naturgucker.de. Da findet ihr auch mehr Infos. Ihr könnt nämlich helfen, das Leben von Igel und Maulwurf zu erforschen. Wichtig ist nur, dass die Tiere dabei nicht gestört werden. Die Aktion geht aber nur noch heute und morgen, also viel Erfolg. Wenn ihr heute einen frischen Maulwurfshügel seht oder einen Igel, Foto machen, hochladen, nabu-naturgucker.de. Hier ist Zebra 4 auf Bremen 4, jetzt mit Ray Garvey und Inran Rivers.

0: Leute, habt ihr den Mond gesehen heute Morgen oder gestern Abend? Da war Vollmond und das sah richtig cool aus, fand ich. Der Mond war makellos und ganz rund zu sehen, war auch schön groß. Und er war eben so makellos und so voll, weil er von der Sonne komplett angestrahlt wurde, ohne dass da irgendwas stört. Deswegen hatten wir Vollmond, aber das wisst ihr natürlich alle schon längst. Noch ein paar andere Sachen über den Mond erzählt euch jetzt Mila.
1: Wusstest du eigentlich, dass wir immer nur die gleiche Seite des Mondes sehen können von der Erde aus? Die Rückseite des Mondes, die bleibt für uns verborgen. Und viele glauben auch, dass es da immer dunkel ist. Stimmt aber nicht. Der Mond dreht sich auch. Und von der Sonne aus zum Beispiel könnte man die Rückseite sehen. Hell angestrahlt. Es wurde jedenfalls viel überlegt und auch rumgesponnen, was sich wohl auf der anderen Seite des Mondes verbirgt. Fremde Raumschiffe vielleicht? Wohnten da Außerirdische? Nee. 1959 hat die sowjetische Raumsonde Lunik 3 die ersten Fotos von der anderen Seite des Mondes gemacht und das Geheimnis gelüftet. Es gab da keine Aliens, keine Geheimstädte und auch keinen Weltraumflughafen von Außerirdischen. Da sind Krater. Viele, viele Krater. Und auf der Rückseite liegt auch der höchste Punkt, also der höchste Berg des Mondes. Und der hat 10.000 Meter. Das ist höher als der höchste Berg auf der Erde, der Mount Everest. Der ist nur 8.848 Meter hoch.
0: Krass, oder? Vielen Dank dafür, Mila. Und dieses Jahr ist ja auch die Artemis-2-Mission um den Mond einmal herum geflogen. Und die Astronautinnen und die Astronauten haben auch wirklich spektakuläre Bilder von der Rückseite des Mondes gemacht. Könnt ihr nochmal googeln, das sieht wirklich richtig krass aus, finde ich. 8.47 Uhr.

8.49 Uhr. Vorsicht bitte auf der A29 Wilhelmshaven Richtung Oldenburg. Zwischen Rastede und Kreuz Oldenburg Nord liegen Gegenstände, also fahrt hier bitte vorsichtig.

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1: Hallo zusammen, ich bin's Malte Jansen und ich freue mich gerade sehr, denn ich habe gerade eine WhatsApp aus Griechenland bekommen. Hier direkt ins Studio an die 0421 246 666. Und zwar kam diese WhatsApp von Sandra und Carsten. Die beiden machen gerade Urlaub auf der Insel Rhodos und haben eine Bremen 4 Brotdose mit dabei. Die haben sie auch ins Foto gehalten. Sehr cool, man sieht da auf dem Foto den griechischen Himmel, im Hintergrund das Meer und weiter vorne zwei Poolbecken, wahrscheinlich vom Hotel, und ganz im Vordergrund die schwarz-gelbe Brotdose von Bremen 4. Die Dose ist ja auch vielleicht ganz praktisch im Urlaub, um sich mal unauffällig was vom Hotelbuffet einzupacken und mit aufs Zimmer zu nehmen. Psst. Ob Sandra und Carsten das machen, weiß ich nicht, aber es ist vielleicht die einzige Bremen 4 Brotdose auf Rhodos. Vielen Dank für das Foto und euch noch eine schöne Zeit in Griechenland. Es wird ja auch interessant im Hotel heute Abend, wenn das Fußball-Länderspiel ist, ne? Deutschland gegen Griechenland. Dazu auch gleich mehr hier noch in Zebra 4 auf Bremen 4.

Es ist 9.11 Uhr. Bitte Vorsicht auf der A1 Hamburg Richtung Bremen. Denn zwischen Elsdorf und Bokel liegen Fahrzeugteile, die da wirklich nicht hingehören. Also fahrt bitte vorsichtig. 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

0: Hier ist Zebra 4 auf Bremen 4 und heute Abend gibt's wieder Fußball. Die deutsche Nationalmannschaft spielt gegen die griechische. Das Spiel ist in Augsburg, also hier in Deutschland. Und auch hier in Deutschland leben ja viele Griechen. Einige sind hier ziemlich hin und her gerissen. Wem drücken wir denn jetzt die Daumen heute Abend? Deutschland oder Griechenland? Also Hellas, wie es auf Griechisch heißt.
1: Hellas.
2: Hellas, Hellas, ole.
3: Wer gewinnt, schwierig, aber ich glaube, Deutschland gewinnt. Und die nächste Woche in Griechenland, die Griechenland gewinnt.
0: Ja, mal gucken, wie das heute Abend ausgeht. In den letzten 10 Spielen gegen Griechenland hat Deutschland 3-mal unentschieden gespielt und 7-mal gewonnen. Da will natürlich der neue Bundestrainer Jürgen Klopp anknüpfen. Heute Abend ist dann sein erstes Heimspiel als Bundestrainer. Jürgen Klopp also wieder an der Seitenlinie, klar. Und das Spiel läuft heute Abend um 20:45 Uhr im Ersten. Vielleicht dürft ihr ja aufbleiben und das Spiel mit euren Eltern gucken.

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1: Und wir haben eine Mail bekommen auf bremen4.de von Kiki. Und Kiki wünscht sich mehr BTS auf Bremen 4. Ist ja kein Problem. Gleich hören wir BTS auf Bremen 4. Vorher noch Sia und Gimme Love.
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0: Dive. BTS auf Bremen 4 in Zebra 4 und Swim. Und das hier ist neu von Isaac. Der Song heißt We Had It All und klingt so.
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0: Sie freut sich wirklich schon ganz doll auf die große Tanzaktion von Radio Bremen.
1: Ich habe mich richtig drauf vorbereitet, weil ich war noch nie im Fernsehen, aber meine Schwester war schon mal.

0: Gestern Roberto und Uta Albanese was ausgedacht. Und zwar eine einfache Choreografie, bei der wir wirklich alle mitmachen können. Üben muss man vielleicht trotzdem noch ein bisschen. Und das passiert gerade überall im Bremen-Vierland. Überall proben schon Menschen den Tanz für den Tag der Deutschen Einheit. Und Tanzlehrer Benny war vor ein paar Tagen an der Grundschule am Baumschulenweg und hat da mit den Kindern geprobt. Und die hatten echt Spaß.
1: Richtig gut. Ich habe mich richtig gut gefühlt.
2: Also mir hat es auch sehr gut gefallen. Wir haben das auch schon jetzt recht lange geübt.
3: Für mich hat es auch Spaß gemacht. In der Gruppe tanzen ist einfach schön und es macht einfach Spaß.
0: Wirklich eine richtig, richtig gute Sache. Gemeinsam was bewegen zum Tag der Deutschen Einheit. Deswegen passt das ja auch so gut zum Song zusammen, ne? Wenn wir alle zusammen was schaffen. Wenn ihr auch Lust habt und die Choreografie einstudieren wollt, zu Hause oder mit Freundinnen oder Freunden, im Verein oder wo auch immer, das geht. Und wenn ihr schnell seid, dann dreht ihr noch heute ein kleines Video davon und schickt es an Radio Bremen. Der Einsendeschluss ist heute um 18 Uhr. Und aus den eingesendeten Videos wird dann ein Zusammenschnitt auf der großen Leinwand gezeigt. Und zwar am Bremer Domshof am Samstag, am 3. Oktober, kurz bevor die Fantastischen Vier dann auf die Bühne kommen. Alles, was ihr wissen müsst, findet ihr auf bremen4.de.

0: Tonight. Boy Loco auf Bremen 4, Moves Tonight um 5 Minuten vor 10.
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1: Zwei Buchstaben, über die im Moment so viel gesprochen wird. KI. Künstliche Intelligenz. Vielleicht nutzt ihr sie auch manchmal oder bekommt mit, wie eure Eltern KI benutzen. Es gibt ja auch viele Vorteile, denn die KI kann uns ja wirklich den Alltag erleichtern. Aber es kann auch Nachteile geben von KI. Über beides sprechen wir gleich mit einem Experten. Und damit wir alle gleich im Film sind, wird er uns nochmal erklären, was KI eigentlich genau ist. Das Ganze hier bei mir, Malte Jansen. Moin!

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0: Hallo zusammen, hier ist Zebra 4 auf Bremen 4. Es ist 10.13 Uhr.
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0: Kann eine Maschine denken und auch Fragen beantworten oder Bilder erkennen? Und wenn ja, wie schafft sie das? Und wer hat ihr das beigebracht? Das Ganze nennt man künstliche Intelligenz, kurz KI. Und die begegnet uns ja inzwischen an so vielen Stellen. Aber was genau steckt dahinter? Wie kommt es, dass sie mittlerweile so gut ist? Unsere Kinderreporterinnen Mia, Lea, Carla, Lina und Tilda haben einen KI-Experten getroffen und nachgefragt.
2: Ja, genau. Wir sprechen jetzt mit Dennis Kenji Kipka. Er ist Professor und KI-Experte an der Hochschule Bremen. Moin, Dennis.
3: Hallo und herzlich willkommen an der Hochschule.
2: Dennis, du bist KI-Professor. Was machst du denn eigentlich so den ganzen Tag?
3: Ich schaue mir ganz genau die Risiken von künstlicher Intelligenz an, also wo zum Beispiel eine künstliche Intelligenz ausbrechen könnte, Cyberangriffe begehen könnte und welche Folgen daraus für die Gesellschaft resultieren können und wie wir uns davor schützen können.
4: Cool, aber was ist KI überhaupt?
3: Künstliche Intelligenz ist letzten Endes nichts anderes als ein Programm, was es eben ermöglicht, dem Computer selber zu lernen, selber klüger zu werden, neues Wissen zu sammeln und es den Menschen zur Verfügung zu stellen.
2: Und wer hat sie eigentlich entwickelt?
3: Das ist keine einzelne Person oder kein einzelnes Unternehmen. Wenn man mal schaut, die KI-Forschung reicht schon ganz viele Jahrzehnte zurück. Also in den 1950er Jahren hat schon die erste Konferenz zu dem Thema gegeben. Dann hat es einige sogenannte KI-Winter gegeben, wo die Entwicklung eingestellt wurde, weil zu wenig Geld vorhanden ist und man auch zu viel Computerkapazitäten benötigt hat. Und jetzt haben wir in erster Linie einige große KI-Unternehmen aus den Vereinigten Staaten, also zum Beispiel Anthropic, OpenAI, die künstliche Intelligenz entwickeln, aber darüber hinaus ganz viele kleinere Unternehmen weltweit auch die KI entwickeln.
2: Was gefällt dir denn so sehr an KI, dass du dich damit beschäftigst?
3: Also die Menschen, die haben ja schon immer davon geträumt, mit Robotern beispielsweise zu sprechen, mit einer künstlichen Intelligenz zu sprechen oder vielleicht auch eine künstliche Intelligenz zu haben, die sie bei ihren Aufgaben unterstützt. Und jetzt sehen wir das erste Mal, dass das möglich ist. Also in der Vergangenheit war KI etwas, was vor allem Wissenschaftler nur gemacht haben, weil man viel Geld brauchte, weil man viel Technik brauchte, um KI überhaupt betreiben zu können. Und jetzt ist es auf einmal möglich, seitdem es die erste Version von ChatGPT gibt, dass alle sich damit beschäftigen können, weil man einfach nur die KI nach etwas fragen muss, aber eben nicht mehr das wissenschaftliche Wissen braucht, um eine KI verwenden zu können.
2: Und woher bekommt die KI ihr Wissen?
3: Das Wissen von der KI wird gesammelt. Das ist all das Wissen, was die Menschheit zur Verfügung gestellt hat. Also zum Beispiel kann die KI im Internet suchen, was dafür Informationen zur Verfügung gestellt werden. Aber es gibt beispielsweise auch Bücher, in denen sehr, sehr viele Informationen enthalten sind. Und viele Modelle lernen eben mit all dem Wissen, was die Menschen zuvor entwickelt haben und auch niedergeschrieben haben irgendwo.
2: Ja, aber wo kann die KI uns in Zukunft helfen? Wo erleichtert sie unser Leben? Und ist es gut, wenn sie uns in der Schule viel abnimmt? Das fragen wir ihn gleich hier in Zebra 4.

0: you know where to find me. Find Me von Tiffany Harris auf Bremen 4 um 10.22 Uhr.
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0: Ah, das ist manchmal schon ein bisschen unheimlich, ne? Du suchst vielleicht nach einem Lied und dein Handy weiß anscheinend schon, welches dir gefallen wird. Ups, hat da vielleicht die KI ihre Finger im Spiel? Und ist sie sonst noch irgendwo, wo wir das gar nicht merken? Unsere Kinderreporterinnen Lea, Mia, Tilda, Carla und Lina wollten das wissen und haben mit dem KI-Professor Dennis Kenji Kipke von der Hochschule Bremen gesprochen.
2: Wann benutzen wir im Alltag KI? Vielleicht sogar ohne es zu merken.
3: Also künstliche Intelligenz ist in ganz vielen Alltagsanwendungen integriert, beispielsweise eine elektrische Zahnbürste, wenn dir Musikstücke vorgeschlagen werden oder neue Videos im Internet, aber zum Beispiel auch in Autos, in Smartphones. Also wir finden KI mittlerweile nahezu in allen Geräten integriert.
4: Wo kann die KI uns überhaupt helfen?
3: Ja, zum Beispiel, wenn du in ein paar Jahren Auto fährst, dann wird es so sein, dass viele Autos auch schon selbstfahrende Funktionen haben, du das gar nicht mehr selber steuern musst und die beispielsweise auch schauen, wo sind Fußgänger unterwegs, wann ist eine Ampel auf Rot. Und diese Autos, die kommunizieren beispielsweise auch untereinander. Das heißt, man kann Unfälle vermeiden, man kann Staus vielleicht sogar vorhersagen und es gibt ganz viele Vorteile im Verkehr, die wir dann nutzen können.
2: Ist es gut, wenn sie uns in der Schule viel abnimmt?
3: Also wir gehen ja in erster Linie in die Schule, um selber zu lernen und um unser eigenes Wissen zu verbessern. Und wenn die KI dabei unterstützen kann, indem sie zum Beispiel uns bei der Recherche nach bestimmten Informationen in Büchern oder Texten hilft, dann kann das durchaus hilfreich sein. Wir müssen aber immer aufpassen, dass wir eben auch selber nachdenken und eben nicht versuchen, alle Aufgaben der KI nur zu geben.
4: Also kann man dadurch dümmer werden, wenn man zum Beispiel KI für die Hausaufgaben oder so benutzt?
3: Hausaufgaben sind ja dafür da, dass man sich selber mit einem Thema befasst, sich einliest und vielleicht was dazu schreibt. Und wenn man nur die KI fragt, dann hat man dieses Wissen ja am Ende gar nicht, weil man keine eigenen Gedanken sich dazu gemacht hat.
2: Ich habe mal die KI gefragt, was ich dich fragen soll. Und das ist dabei rausgekommen. Was sollte man einer KI niemals erzählen?
3: Man sollte einer KI niemals geheime Daten geben, wie zum Beispiel Passwörter oder Informationen, von denen du nicht möchtest, dass sie in die Öffentlichkeit gelangen.
2: Zum Beispiel?
3: Beispielsweise Gesundheitsdaten oder persönliche Informationen über deine Freundinnen und Freunde. Fotos sollte man dort auch nicht hochladen.
4: Was macht die KI mit den Daten?
3: Die KI nutzt die Daten zum weiteren Training. Das heißt, sie werden beispielsweise an den KI-Konzern geschickt, der die Daten dann nutzt, um die KI zu verbessern. Aber es kann auch sein, dass die KI-Daten an dritte Unternehmen geschickt werden, die die Daten zum Beispiel dann für Werbung benutzen.
0: Ja, also nicht gedankenlos alles hochladen an Daten und Fotos, denn damit füttert ihr die KI und die macht damit Sachen, die ihr nicht wollt. Und ihr wisst gar nicht, wo es überall landet. Denn der KI ist es völlig egal, ob sie Geheimnisse verbreitet oder unangenehme Dinge über euch, eure Freunde oder Familie. Das kann wirklich überall landen und ihr habt dann keine Kontrolle mehr über eure eigenen Sachen. Und welche Gefahren und Risiken es noch gibt und wie wir damit umgehen sollten, das erfahrt ihr heute Morgen auch noch hier in Zebra 4 forscht.
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1: Hallo, ich bin's, Malte Jansen. Schönen Sonntag wünsche ich euch. Wir haben ja eben schon gehört, wo uns künstliche Intelligenz im Alltag helfen kann. Aber es gibt auch Nachteile. Ob und wie gefährlich uns die KI werden kann, das wollen wir gleich mal klären. 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

0: Lady Gaga auf Bremen 4 um 10.38 Uhr.
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0: Mal eben eine Frage ins Handy sprechen bei ChatGPT und zack, kommt die Antwort und man ist, wenn es denn wirklich stimmt, schlauer. Coole Sache, denkt ihr euch vielleicht und erzählt das gerade Gelernte dann einfach weiter. So, und jetzt mal eben kurz Luft holen und vorsichtig sein, denn die KI, also die künstliche Intelligenz, die macht nämlich auch Fehler und erzählt auch Quatsch. Es ist blöd und ihr würdet dann damit helfen, falsche Behauptungen in die Welt zu setzen. Das ist nicht gut. Unsere Kinderreporterinnen Carla, Tilda, Mia, Lea und Lina haben mit einem Professor für künstliche Intelligenz gesprochen, Dennis Kenji Kipker von der Hochschule Bremen. Und sie haben eben auch zu diesen KI-Nachteilen Fragen gestellt.
2: Gerade haben wir ja über das Gute gesprochen, aber welche Risiken gibt's eigentlich?
3: Das größte Risiko ist, dass wir der KI zu sehr vertrauen. Also sie verhält sich ja vielfach für uns wie ein Mensch und dann denken wir, das ist ein Mensch und es wird auch schon alles richtig sein, was uns der Computer sagt. Aber auch eine künstliche Intelligenz kann sich irren und das vergessen viele Menschen, wenn sie mit ihr arbeiten.
4: Wo muss ich aufpassen, wenn ich KI benutze?
3: Das kommt ganz drauf an, wo du KI verwendest. Also wenn du zum Beispiel einen Chatbot benutzt und ihn um etwas bittest oder um etwas fragst, ist es immer sinnvoll, misstrauisch zu sein. Das heißt, prüfe, ob die Antwort für dich gut klingt, ob die sinnvoll klingt. Wenn wir denken, es könnte irgendwas falsch sein, dann sollten wir beispielsweise auch mal die Internetsuchmaschine bedienen, beispielsweise mal Zeitungen beim Fernsehen gucken, ob das wirklich so stimmt, was die KI da gesagt hat. Denn vieles, was die KI auch verbreitet, ist falsch und das nennt man dann Desinformation.
4: Aber wenn KI so viele Fehler machen kann, wieso benutzen es so viele Menschen?
3: Weil die KI uns den Alltag erleichtern soll und viele Menschen auch darauf vertrauen, dass die KI schon das Richtige sagen wird. Und das machen nicht nur viele Menschen, die privat unterwegs sind, sondern auch, wenn sie in ihrem Beruf unterwegs sind. Und das macht es so gefährlich. Das größte Risiko ist, dass wir glauben, die KI können uns alle Aufgaben abnehmen. Das heißt, dass wir selber nicht mehr lernen müssen zum Beispiel, dass wir Dinge, die wir eigentlich gar nicht können, an eine KI geben können und dass sie das schon richtig machen wird und dass wir es am Ende nicht überprüfen. Und am Ende stellt sich die Frage, ob es überhaupt dann noch Menschen gibt, die das nötige Wissen besitzen, um beispielsweise Entscheidungen von KI überprüfen zu können.
4: Wenn die KI einmal schlauer ist als wir, wer erklärt ihr dann, was sie darf und was nicht?
3: Das ist das Problem, was bei einer Superintelligenz diskutiert wird und warum so viele Menschen auch Angst davor haben, dass KI eines Tages die Kontrolle übernimmt und wir nicht mehr in der Lage sein werden, eben zu prüfen, was macht eigentlich eine KI, wann hat sie irgendwas gemacht und welche Folgen hat das für uns alle. Und deswegen ist auch ganz wichtig, dass wir der KI keine absolute Macht geben.
2: Ich habe gehört, dass die KI uns bis zum Ende des Jahrzehnts, also 2030, alle töten kann. Ist das wirklich so?
3: Wissenschaftlich gibt es dazu bislang keine Belege. Also das sind die Behauptungen, die die großen KI-Unternehmen erst einmal aufgestellt haben. Viele Wissenschaftler sagen aber auch, dass es mit der gegenwärtigen Technologie gar nicht möglich ist, dass wir eine Superintelligenz bekommen oder dass es auch noch Jahrzehnte dauern könnte, bis es soweit ist.
2: Aber könnte sie irgendwann die Menschen auslöschen?
3: Das ist ein absolutes Science-Fiction-Szenario. Also ich persönlich gehe nicht davon aus, dass es den einen Tag gibt, wo die KI die Kontrolle über die Menschheit übernimmt und alle Menschen auslöscht. Es ist eher ein schleichender Kontrollverlust, indem wir uns immer mehr auf KI verlassen, ihr immer mehr vertrauen und ihr auch immer mehr Möglichkeiten damit zu geben, uns auch vielleicht Schaden zuzufügen.
0: Ja, und deswegen müssen wir alle natürlich aufpassen, dass uns die KI nicht davonrennt und macht, was sie will. Vorhin kam übrigens die Meldung, dass die Firma OpenAI, das ist die Firma, die auch ChatGPT entwickelt hat, ihre leistungsstärksten KI-Modelle erstmal nicht weiter trainiert. Das Training wurde ausgesetzt, weil es wieder einen Zwischenfall gegeben hat. Was ist passiert? Die KI hat sich mit einem externen Chatbot unterhalten, obwohl sie eigentlich gar keinen Internetzugang haben sollte. Aber die KI hat selbstständig eine Lücke in den Einstellungen gefunden und hat das ausgenutzt. Und darum hat OpenAI jetzt erstmal die Bremse gezogen. Tja, die Frage ist, was brauchen wir dringend, um die KI immer schön im Griff zu haben? Darüber sprechen unsere Kinderreporterinnen gleich mit dem KI-Experten hier in Zebra 4 auf Bremen 4.

0: 10 vor 11 ist es.
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0: Ihr habt es ja bestimmt auch schon in den News gehört. Momentan ist die Sorge sehr groß, dass KI künftig nicht mehr von Menschen beherrscht werden und große Schäden anrichten könnte. Es gibt ja auch diese Meinung, die letzte Woche durch die Decke gegangen ist und viele Menschen nervös gemacht hat. Da hat ein junger KI-Forscher auf X gepostet, die Menschen, die KI bauen, glauben, dass uns die KI am Ende des Jahrzehnts alle töten könnte. Klingt heftig, ne? Der Bremer KI-Forscher Dennis Kenji Kipke hat ja aber eben auf Bremen 4 gesagt, dass er nicht glaubt, dass das passiert. Aber da haben unsere Kinderreporterin Lea, Mia, Carla, Tilda und Lotti doch nochmal nachgehakt.
2: Wenn die Entwickler selber davor warnen, dass KI gefährlich werden kann, warum machen die dann weiter und hören nicht einfach auf oder geht's denen nur ums Geld?
3: Die Unternehmen bekommen ganz viel Geld dafür, dass sie künstliche Intelligenz entwickeln und viele Menschen und Regierungen weltweit wollen das auch. Also die Menschen wollen das, weil sie eben erhoffen, dadurch Arbeitserleichterungen zu bekommen, dass das Leben einfacher wird und die Regierungen erhoffen sich dadurch, dass sie Macht bekommen weltweit.
4: Welche Macht können die denn bekommen?
3: Also mit KI kann man zum Beispiel auch Waffen steuern, man kann Spionage betreiben, man kann schädliche Computerprogramme entwickeln und am Ende geht es aber auch so ein bisschen darum, dass ein Staat, der die beste KI hat, am Ende auch sagen kann, er ist ein weltweit führender Staat.
2: Ja, aber wie gesagt, es ist ja so gefährlich, da machen die quasi ihren eigenen Untergang.
3: Das sehen viele Staaten momentan noch nicht so ganz konkret, aber in den Vereinten Nationen wird das Thema jetzt bereits besprochen, wurde es sogar in dieser Woche besprochen. Da haben viele Staaten gesagt, wir müssen strenger sein mit KI, wir dürfen ihr nicht so ohne weiteres vertrauen und wir müssen auch Gesetze schaffen, damit die KI nicht tun und lassen kann, was sie will.
4: Brauchen wir also strengere Regeln?
3: Strengere Gesetze sind sicherlich wichtig und ein erster Schritt. Und wir haben in der Europäischen Union auch schon ein KI-Gesetz, das strenge Regeln dafür schafft. Und da sind wir auch weltweit mithin die Ersten. Aber strenge Regeln reichen allein nicht. Es muss auch dafür Sorge getragen werden, dass jeder von uns KI richtig einsetzt und die Risiken einschätzen kann. Also auch ihr Kinder.
4: Wenn wir die KI im Griff haben, ihre Schnelligkeit und Intelligenz gut nutzen, können wir dann vielleicht die Welt retten?

Moin zusammen, hier ist Malte Jansen auf Bremen 4. Gleich für euch Milton Tappert um kurz nach 11. Und das hier ist erstmal noch Charlie Puth und Changes. Jetzt für euch auf Bremen 4.

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1: Es geht los, Zebra 4 am Sonntag, dem 27. September. Ich freue mich sehr, dass ihr dabei seid. Hier ist Malte Jansen und ich habe gleich Shawn Mendes für euch und vorher noch Olivia Rodrigo, Drop Dead. Und damit geht's los heute mit Zebra 4.

Leute, wie cool, dass ihr dabei seid, denn es wird eine spannende Sendung heute. Wir sprechen nämlich nachher noch über künstliche Intelligenz. Was genau kann die? Woher bekommt die KI ihr Wissen? Wo kann sie uns helfen? Und vor allem, wo sind die Risiken der künstlichen Intelligenz? Das besprechen wir nachher mit einem Experten ab 10 Uhr hier in Zebra 4 Forscht. Und ganz viele andere spannende Themen gibt es bis dahin natürlich auch noch. Also bleibt dran, hier ist Zebra 4. Ich freue mich sehr, dass ihr dabei seid.

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Hallo zusammen, es ist übrigens die erste Sendung Zebra 4 im Herbst 26, denn letzten Mittwoch war ja Herbstanfang, der astronomische nämlich. Da waren Tag und Nacht auf der ganzen Welt gleich lang. Und jetzt werden hier bei uns im Norden die Tage langsam kürzer und die Nächte wieder länger. Auf der Südhalbkugel der Erde ist das genau umgekehrt. Zum Beispiel in Australien, in Südafrika oder auch in Argentinien werden die Tage jetzt wieder länger und die Nächte kürzer. Da ist jetzt Frühling. Also schönen Frühlingsanfang an alle von euch, die Bremen 4 gerade übers Internet hören auf der Südhalbkugel. Und allen anderen wünsche ich einen tollen Herbst mit Kastanienmännchen und getrockneten braunen Blättern und mit allem, was für euch auch noch dazu gehört zum Herbst. Hier ist Nico Santos, Why Don't You Stay?

0: Moin zusammen, ihr hört Zebra 4 auf Bremen 4 und wisst ihr, was das hier für ein Geräusch ist? Na ja, das habt ihr vielleicht schon ganz richtig erkannt, denn das ist ein stacheliges Tier und wenn es rumläuft und Futter sucht, dann macht es auch gerne mal dieses Geräusch. Es ist natürlich ein Igel, tolle Tiere und die sind jetzt wieder öfter unterwegs. Und die sind ja gut getarnt, ne? Und darum sieht man sie besonders abends und nachts leider nicht so gut. Und das ist auch der Grund, warum sie leider öfter unter die Räder kommen. Und das hier?
1: Hört mal ganz genau hin. Was für ein Tier könnte das sein? Ihr kennt ihn. Oder wenigstens die Erdhügel, die er auf den Wiesen hinterlässt. Na, jetzt habt ihr es. Claro, es ist ein Maulwurf.
0: Ja, danke Adele. Maulwürfe sind auch tolle Tiere, genau wie Igel. Und die selbst sieht man ja auch nicht so oft, weil die unter der Erde leben. Und für beide Tiere gibt's jetzt die Aktion Deutschland sucht Igel und Maulwurf. Da macht die Deutsche Wildtierstiftung mit und der NABU. Und die brauchen eure Hilfe beim Zählen. Wie geht das? Wenn ihr einen frischen Maulwurfshügel oder auch einen Igel seht, dann macht gerne ein Foto und ladet das hoch auf nabu-naturgucker.de. Da findet ihr auch mehr Infos. Ihr könnt nämlich helfen, das Leben von Igel und Maulwurf zu erforschen. Wichtig ist nur, dass die Tiere dabei nicht gestört werden. Die Aktion geht aber nur noch heute und morgen, also viel Erfolg. Wenn ihr heute einen frischen Maulwurfshügel seht oder einen Igel, Foto machen, hochladen, nabu-naturgucker.de. Hier ist Zebra 4 auf Bremen 4, jetzt mit Ray Garvey und Indran Rivers.

0: Leute, habt ihr den Mond gesehen heute Morgen oder gestern Abend? Da war Vollmond und das sah richtig cool aus, fand ich. Der Mond war makellos und ganz rund zu sehen, war auch schön groß. Und er war eben so makellos und so voll, weil er von der Sonne komplett angestrahlt wurde, ohne dass da irgendwas stört. Deswegen hatten wir Vollmond, aber das wisst ihr natürlich alle schon längst. Noch ein paar andere Sachen über den Mond erzählt euch jetzt Mila.
1: Wusstest du eigentlich, dass wir immer nur die gleiche Seite des Mondes sehen können von der Erde aus? Die Rückseite des Mondes, die bleibt für uns verborgen. Und viele glauben auch, dass es da immer dunkel ist. Stimmt aber nicht. Der Mond dreht sich auch. Und von der Sonne aus zum Beispiel könnte man die Rückseite sehen. Hell angestrahlt. Es wurde jedenfalls viel überlegt und auch rumgesponnen, was sich wohl auf der anderen Seite des Mondes verbirgt. Fremde Raumschiffe vielleicht? Wohnten da Außerirdische? Nee. 1959 hat die sowjetische Raumsonde Lunik 3 die ersten Fotos von der anderen Seite des Mondes gemacht und das Geheimnis gelüftet. Es gab da keine Aliens, keine Geheimstädte und auch keinen Weltraumflughafen von Außerirdischen. Da sind Krater. Viele, viele Krater. Und auf der Rückseite liegt auch der höchste Punkt, also der höchste Berg des Mondes. Und der hat 10.000 Meter. Das ist höher als der höchste Berg auf der Erde, der Mount Everest. Der ist nur 8.848 Meter hoch.
0: Krass, oder? Vielen Dank dafür, Mila. Und dieses Jahr ist ja auch die Artemis-2-Mission um den Mond einmal herum geflogen. Und die Astronautinnen und die Astronauten haben auch wirklich spektakuläre Bilder von der Rückseite des Mondes gemacht. Könnt ihr nochmal googeln. Das sieht wirklich richtig krass aus, finde ich. 8.47 Uhr.

8.49 Uhr. Vorsicht bitte auf der A29 Wilhelmshaven Richtung Oldenburg. Zwischen Rastede und Kreuz Oldenburg Nord liegen Gegenstände, also fahrt hier bitte vorsichtig.

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1: Hallo zusammen, ich bin's Malte Jansen und ich freue mich gerade sehr, denn ich habe gerade eine WhatsApp aus Griechenland bekommen. Hier direkt ins Studio an die 0421 246 666. Und zwar kam diese WhatsApp von Sandra und Carsten. Die beiden machen gerade Urlaub auf der Insel Rhodos und haben eine Bremen 4 Brotdose mit dabei. Die haben sie auch ins Foto gehalten. Sehr cool. Man sieht da auf dem Foto den griechischen Himmel, im Hintergrund das Meer und weiter vorne zwei Poolbecken, wahrscheinlich vom Hotel, und ganz im Vordergrund die schwarz-gelbe Brotdose von Bremen 4. Die Dose ist ja auch vielleicht ganz praktisch im Urlaub, um sich mal unauffällig was vom Hotelbuffet einzupacken und mit aufs Zimmer zu nehmen. Psst. Ob Sandra und Carsten das machen, weiß ich nicht, aber es ist vielleicht die einzige Bremen 4 Brotdose auf Rhodos. Vielen Dank für das Foto und euch noch eine schöne Zeit in Griechenland. Es wird ja auch interessant im Hotel heute Abend, wenn das Fußball-Länderspiel ist, ne? Deutschland gegen Griechenland. Dazu auch gleich mehr hier noch in Zebra 4 auf Bremen 4.

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1: Es ist 9.11 Uhr, bitte Vorsicht auf der A1, Hamburg Richtung Bremen, denn zwischen Elsdorf und Bokel liegen Fahrzeugteile, die da wirklich nicht hingehören, also fahrt bitte vorsichtig. Bremen 4 mit Alanis Morissette.

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Hier ist Zebra 4 auf Bremen 4, 9.17 Uhr ist es jetzt.

0: Hier ist Zebra 4 auf Bremen 4 und heute Abend gibt's wieder Fußball. Die deutsche Nationalmannschaft spielt gegen die griechische. Das Spiel ist in Augsburg, also hier in Deutschland. Und auch hier in Deutschland leben ja viele Griechen. Einige sind hier ziemlich hin und her gerissen. Wem drücken wir denn jetzt die Daumen heute Abend? Deutschland oder Griechenland? Also Hellas, wie es auf Griechisch heißt.
1: Hellas.
2: Hellas, ole.
3: Wer gewinnt, schwierig, aber ich glaube, Deutschland gewinnt. Und die nächste Woche in Griechenland, die Griechenland gewinnt.
0: Ja, mal gucken, wie das heute Abend ausgeht. In den letzten 10 Spielen gegen Griechenland hat Deutschland 3-mal unentschieden gespielt und 7-mal gewonnen. Da will natürlich der neue Bundestrainer Jürgen Klopp anknüpfen. Heute Abend ist dann sein erstes Heimspiel als Bundestrainer. Jürgen Klopp also wieder an der Seitenlinie, klar. Und das Spiel läuft heute Abend um 20:45 Uhr im Ersten. Vielleicht dürft ihr ja aufbleiben und das Spiel mit euren Eltern gucken.

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1: Und wir haben eine Mail bekommen auf bremen4.de von Kiki. Und Kiki wünscht sich mehr BTS auf Bremen 4. Ist ja kein Problem. Gleich hören wir BTS auf Bremen 4. Vorher noch Sia und Gimme Love.
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0: BTS auf Bremen 4 in Zebra 4 und Swim. Und das hier ist neu von Isaac. Der Song heißt We Had It All und klingt so.
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0: Sie freut sich wirklich schon ganz doll auf die große Tanzaktion von Radio Bremen.
1: Ich habe mich richtig drauf vorbereitet, weil ich war noch nie im Fernsehen. Aber meine Schwester war schon mal im Fernsehen. Ich habe das alles von ihr abgeguckt, weil sie zu Hause auch mit mir immer geübt hat.
0: Wie cool. Und nächsten Samstag ist es soweit. Am Wochenende ist ja in Bremen und Bremerhaven das große Fest zum Tag der Deutschen Einheit. Und ein Highlight wird der gemeinsame Tanz sein. Getanzt wird zum Song Zusammen von den Fantastischen Vier und Clouseau.
2: Wir sind zusammen groß, wir sind zusammen eins. Komm, lass ein bisschen noch zusammen.
0: Da kann man ja auch gut so tanzen, ne? Und deswegen hat sich der Choreograf Benny Fellbusch vom Bremer Grün-Gold-Club zusammen mit den Tanzweltmeistern Roberto und Uta Albanese was ausgedacht. Und zwar eine einfache Choreografie, bei der wir wirklich alle mitmachen können. Üben muss man vielleicht trotzdem noch ein bisschen und das passiert gerade überall im Bremen-Vierland. Überall proben schon Menschen den Tanz für den Tag der Deutschen Einheit und Tanzlehrer Benny war vor ein paar Tagen an der Grundschule am Baumschulenweg und hat da mit den Kindern geprobt und die hatten echt Spaß.
1: Richtig gut. Ich habe mich richtig gut gefühlt.
3: Also mir hat es auch sehr gut gefallen. Wir haben das auch schon jetzt recht lange geübt.
4: Für mich hat es auch Spaß gemacht. In der Gruppe tanzen ist einfach schön und es macht einfach Spaß.
0: Wirklich eine richtig, richtig gute Sache. Gemeinsam was bewegen zum Tag der Deutschen Einheit. Deswegen passt das ja auch so gut zum Song Zusammen, ne? Wenn wir alle zusammen was schaffen. Wenn ihr auch Lust habt und die Choreografie einstudieren wollt, zu Hause oder mit Freundinnen oder Freunden, im Verein oder wo auch immer, das geht. Und wenn ihr schnell seid, dann dreht ihr noch heute ein kleines Video davon und schickt es an Radio Bremen. Der Einsendeschluss ist heute um 18 Uhr. Und aus den eingesendeten Videos wird dann ein Zusammenschnitt auf der großen Leinwand gezeigt. Und zwar am Bremer Domshof am Samstag, am 3. Oktober, kurz bevor die Fantastischen Vier dann auf die Bühne kommen. Alles, was ihr wissen müsst, findet ihr auf bremen4.de.

0: Boy Loco auf Bremen 4, Moves Tonight um 5 Minuten vor 10.
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1: Zwei Buchstaben, über die im Moment so viel gesprochen wird. KI. Künstliche Intelligenz. Vielleicht nutzt ihr sie auch manchmal oder bekommt mit, wie eure Eltern KI benutzen. Es gibt ja auch viele Vorteile, denn die KI kann uns ja wirklich den Alltag erleichtern. Aber es kann auch Nachteile geben von KI. Über beides sprechen wir gleich mit einem Experten. Und damit wir alle gleich im Film sind, wird er uns nochmal erklären, was KI eigentlich genau ist. Das Ganze hier bei mir, Malte Jansen. Moin!

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0: Hallo zusammen, hier ist Zebra 4 auf Bremen 4. Es ist 10.13 Uhr.
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0: Kann eine Maschine denken und auch Fragen beantworten oder Bilder erkennen? Und wenn ja, wie schafft sie das? Und wer hat ihr das beigebracht? Das Ganze nennt man künstliche Intelligenz, kurz KI. Und die begegnet uns ja inzwischen an so vielen Stellen. Aber was genau steckt dahinter? Wie kommt es, dass sie mittlerweile so gut ist? Unsere Kinderreporterinnen Mia, Lea, Carla, Lina und Tilda haben einen KI-Experten getroffen und nachgefragt.

0: Ja, genau. Wir sprechen jetzt mit Dennis Kenji Kipka. Er ist Professor und KI-Experte an der Hochschule Bremen. Moin, Dennis.
1: Hallo und herzlich willkommen an der Hochschule.
0: Dennis, du bist KI-Professor. Was machst du denn eigentlich so den ganzen Tag?
1: Ich schaue mir ganz genau die Risiken von künstlicher Intelligenz an, also wo zum Beispiel eine künstliche Intelligenz ausbrechen könnte, Cyberangriffe begehen könnte und welche Folgen daraus für die Gesellschaft resultieren können und wie wir uns davor schützen können.
2: Cool, aber was ist KI überhaupt?
1: Künstliche Intelligenz ist letzten Endes nichts anderes als ein Programm, was es eben ermöglicht, dem Computer selber zu lernen, selber klüger zu werden, neues Wissen zu sammeln und es den Menschen zur Verfügung zu stellen.
0: Und wer hat sie eigentlich entwickelt?
1: Das ist keine einzelne Person oder kein einzelnes Unternehmen. Wenn man mal schaut, die KI-Forschung reicht schon ganz viele Jahrzehnte zurück. Also in den 1950er Jahren hat schon die erste Konferenz zu dem Thema gegeben. Dann hat es einige sogenannte KI-Winter gegeben, wo die Entwicklung eingestellt wurde, weil zu wenig Geld vorhanden ist und man auch zu viel Computerkapazitäten benötigt hat. Und jetzt haben wir in erster Linie einige große KI-Unternehmen aus den Vereinigten Staaten, also zum Beispiel Anthropic, OpenAI, die künstliche Intelligenz entwickeln, aber darüber hinaus ganz viele kleinere Unternehmen weltweit auch die KI entwickeln.
0: Was gefällt dir denn so sehr an KI, dass du dich damit beschäftigst?
1: Also die Menschen, die haben ja schon immer davon geträumt, mit Robotern beispielsweise zu sprechen, mit einer künstlichen Intelligenz zu sprechen oder vielleicht auch eine künstliche Intelligenz zu haben, die sie bei ihren Aufgaben unterstützt. Und jetzt sehen wir das erste Mal, dass das möglich ist. Also in der Vergangenheit war KI etwas, was vor allem Wissenschaftler nur gemacht haben, weil man viel Geld brauchte, weil man viel Technik brauchte, um KI überhaupt betreiben zu können. Und jetzt ist es auf einmal möglich, seitdem es die erste Version von ChatGPT gibt, dass alle sich damit beschäftigen können, weil man einfach nur die KI nach etwas fragen muss, aber eben nicht mehr das wissenschaftliche Wissen braucht, um eine KI verwenden zu können.
0: Und woher bekommt die KI ihr Wissen?
1: Das Wissen von der KI wird gesammelt. Das ist all das Wissen, was die Menschheit zur Verfügung gestellt hat. Also zum Beispiel kann die KI im Internet suchen, was dafür Informationen zur Verfügung gestellt werden. Aber es gibt beispielsweise auch Bücher, in denen sehr, sehr viele Informationen enthalten sind. Und viele Modelle lernen eben mit all dem Wissen, was die Menschen zuvor entwickelt haben und auch niedergeschrieben haben irgendwo.
0: Ja, aber wo kann die KI uns in Zukunft helfen? Wo erleichtert sie unser Leben? Und ist es gut, wenn sie uns in der Schule viel abnimmt? Das fragen wir ihn gleich hier in Zebra 4.

0: You know where to find me. Find Me von Tiffany Harris auf Bremen 4 um 10.22 Uhr.
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0: Ah, das ist manchmal schon ein bisschen unheimlich, ne? Du suchst vielleicht nach einem Lied und dein Handy weiß anscheinend schon, welches dir gefallen wird. Ups, hat da vielleicht die KI ihre Finger im Spiel? Und ist sie sonst noch irgendwo, wo wir das gar nicht merken? Unsere Kinderreporterinnen Lea, Mia, Tilda, Carla und Lina wollten das wissen und haben mit dem KI-Professor Dennis Kenji Kipke von der Hochschule Bremen gesprochen.
2: Wann benutzen wir im Alltag KI? Vielleicht sogar ohne es zu merken?
3: Also künstliche Intelligenz ist in ganz vielen Alltagsanwendungen integriert, beispielsweise eine elektrische Zahnbürste, wenn dir Musikstücke vorgeschlagen werden oder neue Videos im Internet, aber zum Beispiel auch in Autos, in Smartphones. Also wir finden KI mittlerweile nahezu in allen Geräten integriert.
4: Wo kann die KI uns überhaupt helfen?
3: Ja, zum Beispiel, wenn du in ein paar Jahren Auto fährst, dann wird es so sein, dass viele Autos auch schon selbstfahrende Funktionen haben, du das gar nicht mehr selber steuern musst und die beispielsweise auch schauen, wo sind Fußgänger unterwegs, wann ist eine Ampel auf Rot. Und diese Autos, die kommunizieren beispielsweise auch untereinander. Das heißt, man kann Unfälle vermeiden, man kann Staus vielleicht sogar vorhersagen und es gibt ganz viele Vorteile im Verkehr, die wir dann nutzen können.
2: Ist es gut, wenn sie uns in der Schule viel abnimmt?
3: Also wir gehen ja in erster Linie in die Schule, um selber zu lernen und um unser eigenes Wissen zu verbessern. Und wenn die KI dabei unterstützen kann, indem sie zum Beispiel uns bei der Recherche nach bestimmten Informationen in Büchern oder Texten hilft, dann kann das durchaus hilfreich sein. Wir müssen aber immer aufpassen, dass wir eben auch selber nachdenken und eben nicht versuchen, alle Aufgaben der KI nur zu geben.
4: Also kann man dadurch dümmer werden, wenn man zum Beispiel KI für die Hausaufgaben oder so benutzt?
3: Hausaufgaben sind ja dafür da, dass man sich selber mit einem Thema befasst, sich einliest und vielleicht was dazu schreibt. Und wenn man nur die KI fragt, dann hat man dieses Wissen ja am Ende gar nicht, weil man keine eigenen Gedanken sich dazu gemacht hat.
2: Ich habe mal die KI gefragt, was ich dich fragen soll. Und das ist dabei rausgekommen. Was sollte man einer KI niemals erzählen?
3: Man sollte einer KI niemals geheime Daten geben, wie zum Beispiel Passwörter oder Informationen, von denen du nicht möchtest, dass sie in die Öffentlichkeit gelangen.
2: Zum Beispiel?
3: Beispielsweise Gesundheitsdaten oder persönliche Informationen über deine Freundinnen und Freunde. Fotos sollte man dort auch nicht hochladen.
4: Was macht die KI mit den Daten?
3: Die KI nutzt die Daten zum weiteren Training. Das heißt, sie werden beispielsweise an den KI-Konzern geschickt, der die Daten dann nutzt, um die KI zu verbessern. Aber es kann auch sein, dass die KI-Daten an dritte Unternehmen geschickt werden, die die Daten zum Beispiel dann für Werbung benutzen.
0: Ja, also nicht gedankenlos alles hochladen an Daten und Fotos, denn damit füttert ihr die KI und die macht damit Sachen, die ihr nicht wollt. Und ihr wisst gar nicht, wo es überall landet. Denn der KI ist es völlig egal, ob sie Geheimnisse verbreitet oder unangenehme Dinge über euch, eure Freunde oder Familie. Das kann wirklich überall landen und ihr habt dann keine Kontrolle mehr über eure eigenen Sachen. Und welche Gefahren und Risiken es noch gibt und wie wir damit umgehen sollten, das erfahrt ihr heute Morgen auch noch hier in Zebra 4 forscht.
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1: Hallo, ich bin's, Malte Jansen. Schönen Sonntag wünsche ich euch. Wir haben ja eben schon gehört, wo uns künstliche Intelligenz im Alltag helfen kann. Aber es gibt auch Nachteile. Ob und wie gefährlich uns die KI werden kann, das wollen wir gleich mal klären. 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

0: Lady Gaga auf Bremen 4 um 10.38 Uhr.
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0: Mal eben eine Frage ins Handy sprechen bei ChatGPT und zack, kommt die Antwort. Und man ist, wenn es denn wirklich stimmt, schlauer. Coole Sache, denkt ihr euch vielleicht, und erzählt das gerade Gelernte dann einfach weiter. So, und jetzt mal eben kurz Luft holen und vorsichtig sein. Denn die KI, also die künstliche Intelligenz, die macht nämlich auch Fehler und erzählt auch Quatsch. Es ist blöd und ihr würdet dann damit helfen, falsche Behauptungen in die Welt zu setzen. Das ist nicht gut. Unsere Kinderreporterinnen Carla, Tilda, Mia, Lea und Lina haben mit einem Professor für künstliche Intelligenz gesprochen. Dennis Kenji Kipker von der Hochschule Bremen. Und sie haben eben auch zu diesen KI-Nachteilen Fragen gestellt.
2: Gerade haben wir ja über das Gute gesprochen, aber welche Risiken gibt's eigentlich?
3: Das größte Risiko ist, dass wir der KI zu sehr vertrauen. Also sie verhält sich ja vielfach für uns wie ein Mensch und dann denken wir, das ist ein Mensch und es wird auch schon alles richtig sein, was uns der Computer sagt. Aber auch eine künstliche Intelligenz kann sich irren und das vergessen viele Menschen, wenn sie mit ihr arbeiten.
4: Wo muss ich aufpassen, wenn ich KI benutze?
3: Das kommt ganz drauf an, wo du KI verwendest. Also wenn du zum Beispiel einen Chatbot benutzt und ihn um etwas bittest oder um etwas fragst, ist es immer sinnvoll, misstrauisch zu sein. Das heißt, prüfe, ob die Antwort für dich gut klingt, ob die sinnvoll klingt. Wenn wir denken, es könnte irgendwas falsch sein, dann sollten wir beispielsweise auch mal die Internetsuchmaschine bedienen, beispielsweise mal Zeitungen beim Fernsehen gucken, ob das wirklich so stimmt, was die KI da gesagt hat. Denn vieles, was die KI auch verbreitet, ist falsch und das nennt man dann Desinformation.
4: Aber wenn KI so viele Fehler machen kann, wieso benutzen es so viele Menschen?
3: Weil die KI uns den Alltag erleichtern soll und viele Menschen auch darauf vertrauen, dass die KI schon das Richtige sagen wird. Und das machen nicht nur viele Menschen, die privat unterwegs sind, sondern auch, wenn sie in ihrem Beruf unterwegs sind. Und das macht es so gefährlich. Das größte Risiko ist, dass wir glauben, die KI können uns alle Aufgaben abnehmen. Das heißt, dass wir selber nicht mehr lernen müssen zum Beispiel, dass wir Dinge, die wir eigentlich gar nicht können, an eine KI geben können und dass sie das schon richtig machen wird und dass wir es am Ende nicht überprüfen. Und am Ende stellt sich die Frage, ob es überhaupt dann noch Menschen gibt, die das nötige Wissen besitzen, um beispielsweise Entscheidungen von KI überprüfen zu können.
4: Wenn die KI einmal schlauer ist als wir, wer erklärt ihr dann, was sie darf und was nicht?
3: Das ist das Problem, was bei einer Superintelligenz diskutiert wird und warum so viele Menschen auch Angst davor haben, dass KI eines Tages die Kontrolle übernimmt und wir nicht mehr in der Lage sein werden, eben zu prüfen, was macht eigentlich eine KI, wann hat sie irgendwas gemacht und welche Folgen hat das für uns alle. Und deswegen ist es auch ganz wichtig, dass wir der KI keine absolute Macht geben.
2: Ich habe gehört, dass die KI uns bis zum Ende des Jahrzehnts, also 2030, alle töten kann. Ist das wirklich so?
3: Wissenschaftlich gibt es dazu bislang keine Belege. Also das sind die Behauptungen, die die großen KI-Unternehmen erst einmal aufgestellt haben. Viele Wissenschaftler sagen aber auch, dass es mit der gegenwärtigen Technologie gar nicht möglich ist, dass wir eine Superintelligenz bekommen oder dass es auch noch Jahrzehnte dauern könnte, bis es soweit ist.
2: Aber könnte sie irgendwann die Menschen auslöschen?
3: Das ist ein absolutes Science-Fiction-Szenario. Also ich persönlich gehe nicht davon aus, dass es den einen Tag gibt, wo die KI die Kontrolle über die Menschheit übernimmt und alle Menschen auslöscht. Es ist eher ein schleichender Kontrollverlust, indem wir uns immer mehr auf KI verlassen, ihr immer mehr vertrauen und ihr auch immer mehr Möglichkeiten damit zu geben, uns auch vielleicht Schaden zuzufügen.
0: Ja, und deswegen müssen wir alle natürlich aufpassen, dass uns die KI nicht davonrennt und macht, was sie will. Vorhin kam übrigens die Meldung, dass die Firma OpenAI, das ist die Firma, die auch ChatGPT entwickelt hat, ihre leistungsstärksten KI-Modelle erstmal nicht weiter trainiert. Das Training wurde ausgesetzt, weil es wieder einen Zwischenfall gegeben hat. Was ist passiert? Die KI hat sich mit einem externen Chatbot unterhalten, obwohl sie eigentlich gar keinen Internetzugang haben sollte. Aber die KI hat selbstständig eine Lücke in den Einstellungen gefunden und hat das ausgenutzt. Und darum hat OpenAI jetzt erstmal die Bremse gezogen. Tja. Die Frage ist, was brauchen wir dringend, um die KI immer schön im Griff zu haben? Darüber sprechen unsere Kinderreporterinnen gleich mit dem KI-Experten hier in Zebra 4 auf Bremen 4.

0: 10 vor 11 ist es.
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0: Ihr habt es ja bestimmt auch schon in den News gehört. Momentan ist die Sorge sehr groß, dass KI künftig nicht mehr von Menschen beherrscht werden und große Schäden anrichten könnte. Es gibt ja auch diese Meinung, die letzte Woche durch die Decke gegangen ist und viele Menschen nervös gemacht hat. Da hat ein junger KI-Forscher auf X gepostet: Die Menschen, die KI bauen, glauben, dass uns die KI am Ende des Jahrzehnts alle töten könnte. Klingt heftig, ne? Der Bremer KI-Forscher Dennis Kenji Kipke hat ja aber eben auf Bremen 4 gesagt, dass er nicht glaubt, dass das passiert. Aber da haben unsere Kinderreporterin Lea, Mia, Carla, Tilda und Lotti doch nochmal nachgehakt.
2: Wenn die Entwickler selber davor warnen, dass KI gefährlich werden kann, warum machen die dann weiter und hören nicht einfach auf oder geht's denen nur ums Geld?
3: Die Unternehmen bekommen ganz viel Geld dafür, dass sie künstliche Intelligenz entwickeln und viele Menschen und Regierungen weltweit wollen das auch. Also die Menschen wollen das, weil sie eben erhoffen, dadurch Arbeitserleichterungen zu bekommen, dass das Leben einfacher wird, und die Regierungen erhoffen sich dadurch, dass sie Macht bekommen weltweit.
4: Welche Macht können die denn bekommen?
3: Also mit KI kann man zum Beispiel auch Waffen steuern, man kann Spionage betreiben, man kann schädliche Computerprogramme entwickeln. Und am Ende geht es aber auch so ein bisschen darum, dass ein Staat, der die beste KI hat, am Ende auch sagen kann, er ist ein weltweit führender Staat.
2: Ja, aber wie gesagt, es ist ja so gefährlich, da machen die quasi ihren eigenen Untergang.
3: Das sehen viele Staaten momentan noch nicht so ganz konkret, aber in den Vereinten Nationen wird das Thema jetzt bereits besprochen, wurde es sogar in dieser Woche besprochen. Da haben viele Staaten gesagt, wir müssen strenger sein mit KI, wir dürfen ihr nicht so ohne weiteres vertrauen und wir müssen auch Gesetze schaffen, damit die KI nicht tun und lassen kann, was sie will.
4: Brauchen wir also strengere Regeln?
3: Strengere Gesetze sind sicherlich wichtig und ein erster Schritt. Und wir haben in der Europäischen Union auch schon ein KI-Gesetz, das strenge Regeln dafür schafft. Und da sind wir auch weltweit mithin die Ersten. Aber strenge Regeln reichen allein nicht. Es muss auch dafür Sorge getragen werden, dass jeder von uns KI richtig einsetzt und die Risiken einschätzen kann. Also auch ihr Kinder.
4: Wenn wir die KI im Griff haben, ihre Schnelligkeit und Intelligenz gut nutzen, können wir dann vielleicht die Welt retten, Klimawandel aufhalten und Kriege beenden?
3: Wenn wir sie richtig einsetzen, ist sie definitiv ein sinnvolles Werkzeug dazu, um das Leben für alle Menschen zu verbessern. In den Händen der richtigen Menschen ist die KI in der Lage, vieles zum Besseren zu wenden. Also Kriege können vielleicht in Zukunft beendet werden, weil wir gar nicht mehr überlegen müssen, warum wir sie eigentlich führen. Und der Klimawandel ist ja auch ein hochkomplexes Szenario. Und da kann die KI uns zum Beispiel auch helfen, Statistiken zu untersuchen, Messungen durchzuführen, zu interpretieren. Und ob jetzt die Welt damit gerettet wird, das weiß man aber gegenwärtig noch nicht.
4: Danke, Dennis. Das war richtig toll mit dir. Ich habe viel gelernt.
3: Danke, dass ihr mich besucht habt, und passt auf die KI auf.
4: Machen wir.
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Moin zusammen, hier ist Malte Jansen auf Bremen 4. Gleich für euch Milton Tappert um kurz nach 11. Und das hier ist erstmal noch Charlie Puth und Changes. Jetzt für euch auf Bremen 4.

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1: Es geht los, Zebra 4 am Sonntag, dem 27. September. Ich freue mich sehr, dass ihr dabei seid. Hier ist Malte Jansen und ich habe gleich Shawn Mendes für euch und vorher noch Olivia Rodrigo, Drop Dead. Und damit geht's los heute mit Zebra 4.

Leute, wie cool, dass ihr dabei seid, denn es wird eine spannende Sendung heute. Wir sprechen nämlich nachher noch über künstliche Intelligenz. Was genau kann die? Woher bekommt die KI ihr Wissen? Wo kann sie uns helfen? Und vor allem, wo sind die Risiken der künstlichen Intelligenz? Das besprechen wir nachher mit einem Experten ab 10 Uhr hier in Zebra 4 Forscht. Und ganz viele andere spannende Themen gibt es bis dahin natürlich auch noch. Also bleibt dran, hier ist Zebra 4. Ich freue mich sehr, dass ihr dabei seid.

Hallo zusammen, es ist übrigens die erste Sendung Zebra 4 im Herbst 26, denn letzten Mittwoch war ja Herbstanfang, der astronomische nämlich. Da waren Tag und Nacht auf der ganzen Welt gleich lang. Und jetzt werden hier bei uns im Norden die Tage langsam kürzer und die Nächte wieder länger. Auf der Südhalbkugel der Erde ist das genau umgekehrt. Zum Beispiel in Australien, in Südafrika oder auch in Argentinien werden die Tage jetzt wieder länger und die Nächte kürzer. Da ist jetzt Frühling. Also schönen Frühlingsanfang an alle von euch, die Bremen 4 gerade übers Internet hören auf der Südhalbkugel. Und allen anderen wünsche ich einen tollen Herbst mit Kastanienmännchen und getrockneten braunen Blättern und mit allem, was für euch auch noch dazu gehört zum Herbst. Hier ist Nico Santos, Why Don't You Stay?

0: Moin zusammen, ihr hört Zebra 4 auf Bremen 4 und wisst ihr, was das hier für ein Geräusch ist? Na ja, das habt ihr vielleicht schon ganz richtig erkannt, denn das ist ein stacheliges Tier und wenn es rumläuft und Futter sucht, dann macht es auch gerne mal dieses Geräusch. Es ist natürlich ein Igel. Tolle Tiere. Und die sind jetzt wieder öfter unterwegs. Und die sind ja gut getarnt, ne? Und darum sieht man sie besonders abends und nachts leider nicht so gut. Und das ist auch der Grund, warum sie leider öfter unter die Räder kommen. Und das hier?
1: Hört mal ganz genau hin. Was für ein Tier könnte das sein? Ihr kennt ihn. Oder wenigstens die Erdhügel, die er auf den Wiesen hinterlässt. Na, jetzt habt ihr es. Klaro! Es ist ein Maulwurf.
0: Ja, danke Adele. Maulwürfe sind auch tolle Tiere, genau wie Igel. Und die selbst sieht man ja auch nicht so oft, weil die unter der Erde leben. Und für beide Tiere gibt's jetzt die Aktion Deutschland sucht Igel und Maulwurf. Da macht die Deutsche Wildtierstiftung mit und der NABU. Und die brauchen eure Hilfe beim Zählen. Wie geht das? Wenn ihr einen frischen Maulwurfshügel oder auch einen Igel seht, dann macht gerne ein Foto und ladet das hoch auf nabu-naturgucker.de. Da findet ihr auch mehr Infos. Ihr könnt nämlich helfen, das Leben von Igel und Maulwurf zu erforschen. Wichtig ist nur, dass die Tiere dabei nicht gestört werden. Die Aktion geht aber nur noch heute und morgen, also viel Erfolg. Wenn ihr heute einen frischen Maulwurfshügel seht oder einen Igel, Foto machen, hochladen, nabu-naturgucker.de. Hier ist Zebra 4 auf Bremen 4, jetzt mit Ray Gavi und Inran Rivers.

0: Leute, habt ihr den Mond gesehen heute Morgen oder gestern Abend? Da war Vollmond und das sah richtig cool aus, fand ich. Der Mond war makellos und ganz rund zu sehen, war auch schön groß. Und er war eben so makellos und so voll, weil er von der Sonne komplett angestrahlt wurde, ohne dass da irgendwas stört. Deswegen hatten wir Vollmond, aber das wisst ihr natürlich alle schon längst. Noch ein paar andere Sachen über den Mond erzählt euch jetzt Mila.
1: Wusstest du eigentlich, dass wir immer nur die gleiche Seite des Mondes sehen können von der Erde aus? Die Rückseite des Mondes, die bleibt für uns verborgen. Und viele glauben auch, dass es da immer dunkel ist. Stimmt aber nicht. Der Mond dreht sich auch. Und von der Sonne aus zum Beispiel könnte man die Rückseite sehen. Hell angestrahlt. Es wurde jedenfalls viel überlegt und auch rumgesponnen, was sich wohl auf der anderen Seite des Mondes verbirgt. Fremde Raumschiffe vielleicht? Wohnten da Außerirdische? Nee. 1959 hat die sowjetische Raumsonde Lunik 3 die ersten Fotos von der anderen Seite des Mondes gemacht und das Geheimnis gelüftet. Es gab da keine Aliens, keine Geheimstädte und auch keinen Weltraumflughafen von Außerirdischen. Da sind Krater. Viele, viele Krater. Und auf der Rückseite liegt auch der höchste Punkt, also der höchste Berg des Mondes. Und der hat 10.000 Meter. Das ist höher als der höchste Berg auf der Erde, der Mount Everest. Der ist nur 8.848 Meter hoch.
0: Krass, oder? Vielen Dank dafür, Mila. Und dieses Jahr ist ja auch die Artemis 2 Mission um den Mond einmal herum geflogen. Und die Astronautinnen und die Astronauten haben auch wirklich spektakuläre Bilder von der Rückseite des Mondes gemacht. Könnt ihr nochmal googeln, das sieht wirklich richtig krass aus, finde ich. 8.47 Uhr.

8.49 Uhr. Vorsicht bitte auf der A29 Wilhelmshaven Richtung Oldenburg. Zwischen Rastede und Kreuz Oldenburg Nord liegen Gegenstände, also fahrt hier bitte vorsichtig.

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1: Hallo zusammen, ich bin's Malte Jansen und ich freue mich gerade sehr, denn ich habe gerade eine WhatsApp aus Griechenland bekommen. Hier direkt ins Studio an die 0421 246 666. Und zwar kam diese WhatsApp von Sandra und Carsten. Die beiden machen gerade Urlaub auf der Insel Rhodos und haben eine Bremen 4 Brotdose mit dabei. Die haben sie auch ins Foto gehalten. Sehr cool. Man sieht da auf dem Foto den griechischen Himmel, im Hintergrund das Meer und weiter vorne zwei Poolbecken, wahrscheinlich vom Hotel, und ganz im Vordergrund die schwarz-gelbe Brotdose von Bremen 4. Die Dose ist ja auch vielleicht ganz praktisch im Urlaub, um sich mal unauffällig was vom Hotelbuffet einzupacken und mit aufs Zimmer zu nehmen. Psst. Ob Sandra und Carsten das machen, weiß ich nicht, aber es ist vielleicht die einzige Bremen 4 Brotdose auf Rhodos. Vielen Dank für das Foto und euch noch eine schöne Zeit in Griechenland. Es wird ja auch interessant im Hotel heute Abend, wenn das Fußball-Länderspiel ist, ne? Deutschland gegen Griechenland. Dazu auch gleich mehr hier noch in Zebra 4 auf Bremen 4.

Es ist 9.11 Uhr. Bitte Vorsicht auf der A1 Hamburg Richtung Bremen. Denn zwischen Elsdorf und Bokel liegen Fahrzeugteile, die da wirklich nicht hingehören. Also fahrt bitte vorsichtig. 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

Und siebenmal gewonnen, da will natürlich der neue Bundestrainer Jürgen Klopp anknüpfen. Heute Abend ist dann sein erstes Heimspiel als Bundestrainer. Jürgen Klopp also wieder an der Seitenlinie, klar. Und das Spiel läuft heute Abend um 20:45 Uhr im Ersten. Vielleicht dürft ihr ja aufbleiben und das Spiel mit euren Eltern gucken.

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1: Und wir haben eine Mail bekommen auf bremen4.de von Kiki. Und Kiki wünscht sich mehr BTS auf Bremen 4. Ist ja kein Problem. Gleich hören wir BTS auf Bremen 4. Vorher noch Sia und Gimme Love. 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

0: Dive. BTS auf Bremen 4, in Zebra 4 und Swim. Und das hier ist neu von Isaac. Der Song heißt We Had It All und klingt so.
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0: Sie freut sich wirklich schon ganz doll auf die große Tanzaktion von Radio Bremen.
1: Ich habe mich richtig drauf vorbereitet, weil ich war noch nie im Fernsehen. Aber meine Schwester war schon mal im Fernsehen. Ich habe das alles von ihr abgeguckt, weil sie zu Hause auch mit mir immer geübt hat.
0: Wie cool. Und nächsten Samstag ist es soweit. Am Wochenende ist ja in Bremen und Bremerhaven das große Fest zum Tag der Deutschen Einheit. Und ein Highlight wird der gemeinsame Tanz sein. Getanzt wird zum Song Zusammen von den Fantastischen Vier und Clouseau.
2: Wir sind zusammen groß, wir sind zusammen allerdings. Komm, lass ein bisschen noch zusammen.
0: Da kann man ja auch gut so tanzen, ne? Und deswegen hat sich der Choreograf Benny Fellbusch vom Bremer Grün-Gold-Club zusammen mit den Tanzweltmeistern Roberto und Uta Albanese was ausgedacht. Und zwar eine einfache Choreografie, bei der wir wirklich alle mitmachen können. Üben muss man vielleicht trotzdem noch ein bisschen und das passiert gerade überall im Bremen-Vierland. Überall proben schon Menschen den Tanz für den Tag der Deutschen Einheit und Tanzlehrer Benny war vor ein paar Tagen an der Grundschule am Baumschulenweg und hat da mit den Kindern geprobt und die hatten echt Spaß.
1: Richtig gut. Ich habe mich richtig gut gefühlt.
3: Also mir hat es auch sehr gut gefallen. Wir haben das auch schon jetzt recht lange geübt.
4: Für mich hat es auch Spaß gemacht. In der Gruppe tanzen ist einfach schön und es macht einfach Spaß.
0: Wirklich eine richtig, richtig gute Sache. Gemeinsam was bewegen zum Tag der Deutschen Einheit. Deswegen passt das ja auch so gut zum Song Zusammen, ne? Wenn wir alle zusammen was schaffen. Wenn ihr auch Lust habt und die Choreografie einstudieren wollt, zu Hause oder mit Freundinnen oder Freunden, im Verein oder wo auch immer, das geht. Und wenn ihr schnell seid, dann dreht ihr noch heute ein kleines Video davon und schickt es an Radio Bremen. Der Einsendeschluss ist heute um 18 Uhr. Und aus den eingesendeten Videos wird dann ein Zusammenschnitt auf der großen Leinwand gezeigt. Und zwar am Bremer Domshof am Samstag, am 3. Oktober, kurz bevor die Fantastischen Vier dann auf die Bühne kommen. Alles, was ihr wissen müsst, findet ihr auf bremen4.de.

0: Tonight. Boy Loco auf Bremen 4, Moves Tonight um 5 Minuten vor 10.
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1: Zwei Buchstaben, über die im Moment so viel gesprochen wird. KI. Künstliche Intelligenz. Vielleicht nutzt ihr sie auch manchmal oder bekommt mit, wie eure Eltern KI benutzen. Es gibt ja auch viele Vorteile, denn die KI kann uns ja wirklich den Alltag erleichtern. Aber es kann auch Nachteile geben von KI. Über beides sprechen wir gleich mit einem Experten. Und damit wir alle gleich im Film sind, wird er uns nochmal erklären, was KI eigentlich genau ist. Das Ganze hier bei mir, Malte Jansen. Moin!

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0: Hallo zusammen, hier ist Zebra 4 auf Bremen 4. Es ist 10.13 Uhr.
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0: Kann eine Maschine denken und auch Fragen beantworten oder Bilder erkennen? Und wenn ja, wie schafft sie das? Und wer hat ihr das beigebracht? Das Ganze nennt man künstliche Intelligenz, kurz KI. Und die begegnen uns ja inzwischen an so vielen Stellen. Aber was genau steckt dahinter? Wie kommt es, dass sie mittlerweile so gut ist? Unsere Kinderreporterinnen Mia, Lea, Carla, Lina und Tilda haben einen KI-Experten getroffen und nachgefragt.
2: Ja, genau. Wir sprechen jetzt mit Dennis Kenji Kipka. Er ist Professor und KI-Experte an der Hochschule Bremen. Moin, Dennis.
3: Hallo und herzlich willkommen an der Hochschule.
2: Dennis, du bist KI-Professor. Was machst du denn eigentlich so den ganzen Tag?
3: Ich schaue mir ganz genau die Risiken von künstlicher Intelligenz an, also wo zum Beispiel eine künstliche Intelligenz ausbrechen könnte, Cyberangriffe begehen könnte und welche Folgen daraus für die Gesellschaft resultieren können und wie wir uns davor schützen können.
2: Cool, aber was ist KI überhaupt?
3: Künstliche Intelligenz ist letzten Endes nichts anderes als ein Programm, was es eben ermöglicht, dem Computer selber zu lernen, selber klüger zu werden, neues Wissen zu sammeln und es den Menschen zur Verfügung zu stellen.
2: Und wer hat sie eigentlich entwickelt?
3: Das ist keine einzelne Person oder kein einzelnes Unternehmen. Wenn man mal schaut, die KI-Forschung reicht schon ganz viele Jahrzehnte zurück. Also in den 1950er Jahren hat es schon die erste Konferenz zu dem Thema gegeben. Dann hat es einige sogenannte KI-Winter gegeben, wo die Entwicklung eingestellt wurde, weil zu wenig Geld vorhanden ist und man auch zu viel Computerkapazitäten benötigt hat. Und jetzt haben wir in erster Linie einige große KI-Unternehmen aus den Vereinigten Staaten, also zum Beispiel Anthropic, OpenAI, die künstliche Intelligenz entwickeln, aber darüber hinaus ganz viele kleinere Unternehmen weltweit auch die KI entwickeln.
2: Was gefällt dir denn so sehr an KI, dass du dich damit beschäftigst?
3: Also die Menschen, die haben ja schon immer davon geträumt, mit Robotern beispielsweise zu sprechen, mit einer künstlichen Intelligenz zu sprechen oder vielleicht auch eine künstliche Intelligenz zu haben, die sie bei ihren Aufgaben unterstützt. Und jetzt sehen wir das erste Mal, dass das möglich ist. Also in der Vergangenheit war KI etwas, was vor allem Wissenschaftler nur gemacht haben, weil man viel Geld brauchte, weil man viel Technik brauchte, um KI überhaupt betreiben zu können. Und jetzt ist es auf einmal möglich, seitdem es die erste Version von ChatGPT gibt, dass alle sich damit beschäftigen können, weil man einfach nur die KI nach etwas fragen muss, aber eben nicht mehr das wissenschaftliche Wissen braucht, um eine KI verwenden zu können.
2: Und woher bekommt die KI ihr Wissen?
3: Das Wissen von der KI wird gesammelt. Das ist all das Wissen, was die Menschheit zur Verfügung gestellt hat. Also zum Beispiel kann die KI im Internet suchen, was dafür Informationen zur Verfügung gestellt werden. Aber es gibt beispielsweise auch Bücher, in denen sehr, sehr viele Informationen enthalten sind. Und viele Modelle lernen eben mit all dem Wissen, was die Menschen zuvor entwickelt haben und auch niedergeschrieben haben irgendwo.
2: Ja, aber wo kann die KI uns in Zukunft helfen? Wo erleichtert sie unser Leben? Und ist es gut, wenn sie uns in der Schule viel abnimmt? Das fragen wir ihn gleich hier in Zebra 4.

0: You know where to find me. Find Me von Tiffany Harris auf Bremen 4 um 10.22 Uhr.
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0: Ah, das ist manchmal schon ein bisschen unheimlich, ne? Du suchst vielleicht nach einem Lied und dein Handy weiß anscheinend schon, welches dir gefallen wird. Ups, hat da vielleicht die KI ihre Finger im Spiel? Und ist sie sonst noch irgendwo, wo wir das gar nicht merken? Unsere Kinderreporterinnen Lea, Mia, Tilda, Carla und Lina wollten das wissen und haben mit dem KI-Professor Dennis Kenji Kipke von der Hochschule Bremen gesprochen.
2: Wann benutzen wir im Alltag KI? Vielleicht sogar ohne es zu merken.
3: Also künstliche Intelligenz ist in ganz vielen Alltagsanwendungen integriert, beispielsweise eine elektrische Zahnbürste, wenn dir Musikstücke vorgeschlagen werden oder neue Videos im Internet, aber zum Beispiel auch in Autos, in Smartphones. Also wir finden KI mittlerweile nahezu in allen Geräten integriert.
2: Wo kann die KI uns überhaupt helfen?
3: Ja, zum Beispiel, wenn du in ein paar Jahren Auto fährst, dann wird es so sein, dass viele Autos auch schon selbstfahrende Funktionen haben, du das gar nicht mehr selber steuern musst und die beispielsweise auch schauen, wo sind Fußgänger unterwegs, wann ist eine Ampel auf Rot. Und diese Autos, die kommunizieren beispielsweise auch untereinander. Das heißt, man kann Unfälle vermeiden, man kann Staus vielleicht sogar vorhersagen und es gibt ganz viele Vorteile im Verkehr, die wir dann nutzen können.
2: Ist es gut, wenn sie uns in der Schule viel abnimmt?
3: Also wir gehen ja in erster Linie in die Schule, um selber zu lernen und um unser eigenes Wissen zu verbessern. Und wenn die KI dabei unterstützen kann, indem sie zum Beispiel uns bei der Recherche nach bestimmten Informationen in Büchern oder Texten hilft, dann kann das durchaus hilfreich sein. Wir müssen aber immer aufpassen, dass wir eben auch selber nachdenken und eben nicht versuchen, alle Aufgaben der KI nur zu geben.
2: Also kann man dadurch dümmer werden, wenn man zum Beispiel KI für die Hausaufgaben oder so benutzt?
3: Hausaufgaben sind ja dafür da, dass man sich selber mit einem Thema befasst, sich einliest und vielleicht was dazu schreibt. Und wenn man nur die KI fragt, dann hat man dieses Wissen ja am Ende gar nicht, weil man keine eigenen Gedanken sich dazu gemacht hat.
2: Ich habe mal die KI gefragt, was ich dich fragen soll. Und das ist dabei rausgekommen. Was sollte man einer KI niemals erzählen?
3: Man sollte einer KI niemals geheime Daten geben, wie zum Beispiel Passwörter oder Informationen, von denen du nicht möchtest, dass sie in die Öffentlichkeit gelangen.
2: Zum Beispiel?
3: Beispielsweise Gesundheitsdaten oder persönliche Informationen über deine Freundinnen und Freunde. Fotos sollte man dort auch nicht hochladen.
2: Was macht die KI mit den Daten?
3: Die KI nutzt die Daten zum weiteren Training. Das heißt, sie werden beispielsweise an den KI-Konzern geschickt, der die Daten dann nutzt, um die KI zu verbessern. Aber es kann auch sein, dass die KI-Daten an dritte Unternehmen geschickt werden, die die Daten zum Beispiel dann für Werbung benutzen.
0: Ja, also nicht gedankenlos alles hochladen an Daten und Fotos, denn damit füttert ihr die KI und die macht damit Sachen, die ihr nicht wollt. Und ihr wisst gar nicht, wo es überall landet. Denn der KI ist es völlig egal, ob sie Geheimnisse verbreitet oder unangenehme Dinge über euch, eure Freunde oder Familie. Das kann wirklich überall landen und ihr habt dann keine Kontrolle mehr über eure eigenen Sachen. Und welche Gefahren und Risiken es noch gibt und wie wir damit umgehen sollten, das erfahrt ihr heute Morgen auch noch hier in Zebra 4 forscht.
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1: Hallo, ich bin's, Malte Jansen. Schönen Sonntag wünsche ich euch. Wir haben ja eben schon gehört, wo uns künstliche Intelligenz im Alltag helfen kann. Aber es gibt auch Nachteile. Ob und wie gefährlich uns die KI werden kann, das wollen wir gleich mal klären. 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

0: Lady Gaga auf Bremen 4 um 10.38 Uhr.
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0: Mal eben eine Frage ins Handy sprechen bei ChatGPT und zack, kommt die Antwort und man ist, wenn es denn wirklich stimmt, schlauer. Coole Sache, denkt ihr euch vielleicht und erzählt das gerade gelesen.

0: lernt er dann einfach weiter. So, und jetzt mal eben kurz Luft holen und vorsichtig sein. Denn die KI, also die künstliche Intelligenz, die macht nämlich auch Fehler und erzählt auch Quatsch. Es ist blöd und ihr würdet dann damit helfen, falsche Behauptungen in die Welt zu setzen. Das ist nicht gut. Unsere Kinderreporterinnen Carla, Tilda, Mia, Lea und Lina haben mit einem Professor für künstliche Intelligenz gesprochen, Dennis Kenji Kipker von der Hochschule Bremen. Und sie haben eben auch zu diesen KI-Nachteilen Fragen gestellt.
1: Gerade haben wir ja über das Gute gesprochen, aber welche Risiken gibt's eigentlich?
2: Das größte Risiko ist, dass wir der KI zu sehr vertrauen. Also sie verhält sich ja vielfach für uns wie ein Mensch und dann denken wir, das ist ein Mensch und es wird auch schon alles richtig sein, was uns der Computer sagt. Aber auch eine künstliche Intelligenz kann sich irren und das vergessen viele Menschen, wenn sie mit ihr arbeiten.
3: Wo muss ich aufpassen, wenn ich KI benutze?
2: Das kommt ganz drauf an, wo du KI verwendest. Also wenn du zum Beispiel einen Chatbot benutzt und ihn um etwas bittest oder um etwas fragst, ist es immer sinnvoll, misstrauisch zu sein. Das heißt, prüfe, ob die Antwort für dich gut klingt, ob die sinnvoll klingt. Wenn wir denken, es könnte irgendwas falsch sein, dann sollten wir beispielsweise auch mal die Internetsuchmaschine bedienen, beispielsweise mal Zeitungen beim Fernsehen gucken, ob das wirklich so stimmt, was die KI da gesagt hat. Denn vieles, was die KI auch verbreitet, ist falsch und das nennt man dann Desinformation.
3: Aber wenn KI so viele Fehler machen kann, wieso benutzen es so viele Menschen?
2: Weil die KI uns den Alltag erleichtern soll und viele Menschen auch darauf vertrauen, dass die KI schon das Richtige sagen wird. Und das machen nicht nur viele Menschen, die privat unterwegs sind, sondern auch, wenn sie in ihrem Beruf unterwegs sind. Und das macht es so gefährlich. Das größte Risiko ist, dass wir glauben, die KI können uns alle Aufgaben abnehmen. Das heißt, dass wir selber nicht mehr lernen müssen zum Beispiel, dass wir Dinge, die wir eigentlich gar nicht können, an eine KI geben können und dass sie das schon richtig machen wird und dass wir es am Ende nicht überprüfen. Und am Ende stellt sich die Frage, ob es überhaupt dann noch Menschen gibt, die das nötige Wissen besitzen, um beispielsweise Entscheidungen von KI überprüfen zu können.
3: Wenn die KI einmal schlauer ist als wir, wer erklärt ihr dann, was sie darf und was nicht?
2: Das ist das Problem, was bei einer Superintelligenz diskutiert wird und warum so viele Menschen auch Angst davor haben, dass KI eines Tages die Kontrolle übernimmt und wir nicht mehr in der Lage sein werden, eben zu prüfen, was macht eigentlich eine KI, wann hat sie irgendwas gemacht und welche Folgen hat das für uns alle. Und deswegen ist es auch ganz wichtig, dass wir der KI keine absolute Macht geben.
1: Ich habe gehört, dass die KI uns bis zum Ende des Jahrzehnts, also 2030, alle töten kann. Ist das wirklich so?
2: Wissenschaftlich gibt es dazu bislang keine Belege. Also das sind die Behauptungen, die die großen KI-Unternehmen erst einmal aufgestellt haben. Viele Wissenschaftler sagen aber auch, dass es mit der gegenwärtigen Technologie gar nicht möglich ist, dass wir eine Superintelligenz bekommen oder dass es auch noch Jahrzehnte dauern könnte, bis es soweit ist.
1: Aber könnte sie irgendwann die Menschen auslöschen?
2: Das ist ein absolutes Science-Fiction-Szenario. Also ich persönlich gehe nicht davon aus, dass es den einen Tag gibt, wo die KI die Kontrolle über die Menschheit übernimmt und alle Menschen auslöscht. Es ist eher ein schleichender Kontrollverlust, indem wir uns immer mehr auf KI verlassen, ihr immer mehr vertrauen und ihr auch immer mehr Möglichkeiten damit zu geben, uns auch vielleicht Schaden zuzufügen.
0: Ja, und deswegen müssen wir alle natürlich aufpassen, dass uns die KI nicht davonrennt und macht, was sie will. Vorhin kam übrigens die Meldung, dass die Firma OpenAI, das ist die Firma, die auch ChatGPT entwickelt hat, ihre leistungsstärksten KI-Modelle erstmal nicht weiter trainiert. Das Training wurde ausgesetzt, weil es wieder einen Zwischenfall gegeben hat. Was ist passiert? Die KI hat sich mit einem externen Chatbot unterhalten, obwohl sie eigentlich gar keinen Internetzugang haben sollte. Aber die KI hat selbstständig eine Lücke in den Einstellungen gefunden und hat das ausgenutzt. Und darum hat OpenAI jetzt erstmal die Bremse gezogen. Tja. Die Frage ist, was brauchen wir dringend, um die KI immer schön im Griff zu haben? Darüber sprechen unsere Kinderreporterinnen gleich mit dem KI-Experten hier in Zebra 4 auf Bremen 4.

0: 10 vor 11 ist es.
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0: Ihr habt es ja bestimmt auch schon in den News gehört. Momentan ist die Sorge sehr groß, dass KI künftig nicht mehr von Menschen beherrscht werden und große Schäden anrichten könnte. Es gibt ja auch diese Meinung, die letzte Woche durch die Decke gegangen ist und viele Menschen nervös gemacht hat. Da hat ein junger KI-Forscher auf X gepostet: Die Menschen, die KI bauen, glauben, dass uns die KI am Ende des Jahrzehnts alle töten könnte. Klingt heftig, ne? Der Bremer KI-Forscher Dennis Kenji Kipke hat ja aber eben auf Bremen 4 gesagt, dass er nicht glaubt, dass das passiert. Aber da haben unsere Kinderreporterin Lea, Mia, Carla, Tilda und Lotti doch nochmal nachgehakt.
2: Wenn die Entwickler selber davor warnen, dass KI gefährlich werden kann, warum machen die dann weiter und hören nicht einfach auf oder geht's denen nur ums Geld?
3: Die Unternehmen bekommen ganz viel Geld dafür, dass sie künstliche Intelligenz entwickeln und viele Menschen und Regierungen weltweit wollen das auch. Also die Menschen wollen das, weil sie eben erhoffen, dadurch Arbeitserleichterung zu bekommen, dass das Leben einfacher wird, und die Regierungen erhoffen sich dadurch, dass sie Macht bekommen weltweit.
4: Welche Macht können die denn bekommen?
3: Also mit KI kann man zum Beispiel auch Waffen steuern, man kann Spionage betreiben, man kann schädliche Computerprogramme entwickeln. Und am Ende geht es aber auch so ein bisschen darum, dass ein Staat, der die beste KI hat, am Ende auch sagen kann, er ist ein weltweit führender Staat.
2: Ja, aber wie gesagt, es ist ja so gefährlich, da machen die quasi ihren eigenen Untergang.
3: Das sehen viele Staaten momentan noch nicht so ganz konkret, aber in den Vereinten Nationen wird das Thema jetzt bereits besprochen, wurde es sogar in dieser Woche besprochen. Da haben viele Staaten gesagt, wir müssen strenger sein mit KI, wir dürfen ihr nicht so ohne weiteres vertrauen und wir müssen auch Gesetze schaffen, damit die KI nicht tun und lassen kann, was sie will.
4: Brauchen wir also strengere Regeln?
3: Strengere Gesetze sind sicherlich wichtig und ein erster Schritt. Und wir haben in der Europäischen Union auch schon ein KI-Gesetz, das strenge Regeln dafür schafft. Und da sind wir auch weltweit mithin die Ersten. Aber strenge Regeln reichen allein nicht. Es muss auch dafür Sorge getragen werden, dass jeder von uns KI richtig einsetzt und die Risiken einschätzen kann. Also auch ihr Kinder.
4: Wenn wir die KI im Griff haben, ihre Schnelligkeit und Intelligenz gut nutzen, können wir dann vielleicht die Welt retten, Klimawandel aufhalten und Kriege beenden?
3: Wenn wir sie richtig einsetzen, ist sie definitiv ein sinnvolles Werkzeug dazu, um das Leben für alle Menschen zu verbessern. In den Händen der richtigen Menschen ist die KI in der Lage, vieles zum Besseren zu wenden. Also Kriege können vielleicht in Zukunft beendet werden, weil wir gar nicht mehr überlegen müssen, warum wir sie eigentlich führen. Und der Klimawandel ist ja auch ein hochkomplexes Szenario. Und da kann die KI uns zum Beispiel auch helfen, Statistiken zu untersuchen, Messungen durchzuführen, zu interpretieren. Und ob jetzt die Welt damit gerettet wird, das weiß man aber gegenwärtig noch nicht.
4: Danke, Dennis. Das war richtig toll mit dir. Ich habe viel gelernt.
3: Danke, dass ihr mich besucht habt, und passt auf die KI auf.
4: Machen wir.
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Moin zusammen, hier ist Malte Jansen auf Bremen 4. Gleich für euch Milton Tappert um kurz nach 11. Und das hier ist erstmal noch Charlie Puth und Changes. Jetzt für euch auf Bremen 4.

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1: Es geht los, Zebra 4 am Sonntag, dem 27. September. Ich freue mich sehr, dass ihr dabei seid. Hier ist Malte Jansen und ich habe gleich Shawn Mendes für euch und vorher noch Olivia Rodrigo, Drop Dead. Und damit geht's los heute mit Zebra 4.

Leute, wie cool, dass ihr dabei seid, denn das wird eine spannende Sendung heute. Wir sprechen nämlich nachher noch über künstliche Intelligenz. Was genau kann die? Woher bekommt die KI ihr Wissen? Wo kann sie uns helfen? Und vor allem, wo sind die Risiken der künstlichen Intelligenz? Das besprechen wir nachher mit einem Experten ab 10 Uhr hier in Zebra 4 Forscht. Und ganz viele andere spannende Themen gibt es bis dahin natürlich auch noch. Also bleibt dran, hier ist Zebra 4. Ich freue mich sehr, dass ihr dabei seid.

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Hallo zusammen, es ist übrigens die erste Sendung Zebra 4 im Herbst 26, denn letzten Mittwoch war ja Herbstanfang, der astronomische nämlich. Da waren Tag und Nacht auf der ganzen Welt gleich lang. Und jetzt werden hier bei uns im Norden die Tage langsam kürzer und die Nächte wieder länger. Auf der Südhalbkugel der Erde ist das genau umgekehrt. Zum Beispiel in Australien, in Südafrika oder auch in Argentinien werden die Tage jetzt wieder länger und die Nächte kürzer. Da ist jetzt Frühling. Also schönen Frühlingsanfang an alle von euch, die Bremen 4 gerade übers Internet hören auf der Südhalbkugel. Und allen anderen wünsche ich einen tollen Herbst mit Kastanienmännchen und getrockneten braunen Blättern und mit allem, was für euch auch noch dazu gehört zum Herbst. Hier ist Nico Santos, Why Don't You Stay?

0: Moin zusammen, ihr hört Zebra 4 auf Bremen 4 und wisst ihr, was das hier für ein Geräusch ist? Na ja, das habt ihr vielleicht schon ganz richtig erkannt, denn das ist ein stacheliges Tier und wenn es rumläuft und Futter sucht, dann macht es auch gerne mal dieses Geräusch. Es ist natürlich ein Igel. Tolle Tiere. Und die sind jetzt wieder öfter unterwegs. Und die sind ja gut getarnt, ne? Und darum sieht man sie besonders abends und nachts leider nicht so gut. Und das ist auch der Grund, warum sie leider öfter unter die Räder kommen. Und das hier?
1: Hört mal ganz genau hin. Was für ein Tier könnte das sein? Ihr kennt ihn. Oder wenigstens die Erdhügel, die er auf den Wiesen hinterlässt. Na, jetzt habt ihr es. Claro! Es ist ein Maulwurf.
0: Ja, danke Adele. Maulwürfe sind auch tolle Tiere, genau wie Igel. Und die selbst sieht man ja auch nicht so oft, weil die unter der Erde leben. Und für beide Tiere gibt's jetzt die Aktion Deutschland sucht Igel und Maulwurf. Da macht die Deutsche Wildtierstiftung mit und der NABU. Und die brauchen eure Hilfe beim Zählen. Wie geht das? Wenn ihr einen frischen Maulwurfshügel oder auch einen Igel seht, dann macht gerne ein Foto.

0: Leute, habt ihr den Mond gesehen heute Morgen oder gestern Abend? Da war Vollmond und das sah richtig cool aus, fand ich. Der Mond war makellos und ganz rund zu sehen, war auch schön groß. Und er war eben so, so makellos und so voll, weil er von der Sonne komplett angestrahlt wurde, ohne dass da irgendwas stört. Deswegen hatten wir Vollmond, aber das wisst ihr natürlich alle schon längst. Noch ein paar andere Sachen über den Mond erzählt euch jetzt Mila.
1: Wusstest du eigentlich, dass wir immer nur die gleiche Seite des Mondes sehen können von der Erde aus? Die Rückseite des Mondes, die bleibt für uns verborgen. Und viele glauben auch, dass es da immer dunkel ist. Stimmt aber nicht. Der Mond dreht sich auch. Und von der Sonne aus zum Beispiel könnte man die Rückseite sehen. Hell angestrahlt. Es wurde jedenfalls viel überlegt und auch rumgesponnen, was sich wohl auf der anderen Seite des Mondes verbirgt. Fremde Raumschiffe vielleicht? Wohnten da Außerirdische? Nee. 1959 hat die sowjetische Raumsonde Lunik 3 die ersten Fotos von der anderen Seite des Mondes gemacht und das Geheimnis gelüftet. Es gab da keine Aliens, keine Geheimstädte und auch keinen Weltraumflughafen von Außerirdischen. Da sind Krater. Viele, viele Krater. Und auf der Rückseite liegt auch der höchste Punkt, also der höchste Berg des Mondes. Und der hat 10.000 Meter. Das ist höher als der höchste Berg auf der Erde, der Mount Everest. Der ist nur 8.848 Meter hoch.
0: Krass, oder? Vielen Dank dafür, Mila. Und dieses Jahr ist ja auch die Artemis 2 Mission um den Mond einmal herum geflogen. Und die Astronautinnen und die Astronauten haben auch wirklich spektakuläre Bilder von der Rückseite des Mondes gemacht. Könnt ihr nochmal googeln, das sieht wirklich richtig krass aus, finde ich. 8.47 Uhr.

8.49 Uhr. Vorsicht bitte auf der A29 Wilhelmshaven Richtung Oldenburg. Zwischen Rastede und Kreuz Oldenburg Nord liegen Gegenstände, also fahrt hier bitte vorsichtig.

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1: Hallo zusammen, ich bin's Malte Jansen und ich freue mich gerade sehr, denn ich habe gerade eine WhatsApp aus Griechenland bekommen. Hier direkt ins Studio an die 0421 246 666. Und zwar kam diese WhatsApp von Sandra und Carsten. Die beiden machen gerade Urlaub auf der Insel Rhodos und haben eine Bremen 4 Brotdose mit dabei. Die haben sie auch ins Foto gehalten. Sehr cool. Man sieht da auf dem Foto den griechischen Himmel, im Hintergrund das Meer und weiter vorne zwei Poolbecken, wahrscheinlich vom Hotel, und ganz im Vordergrund die schwarz-gelbe Brotdose von Bremen 4. Die Dose ist ja auch vielleicht ganz praktisch im Urlaub, um sich mal unauffällig was vom Hotelbuffet einzupacken und mit aufs Zimmer zu nehmen. Psst. Ob Sandra und Carsten das machen, weiß ich nicht, aber es ist vielleicht die einzige Bremen 4 Brotdose auf Rhodos. Vielen Dank für das Foto und euch noch eine schöne Zeit in Griechenland. Es wird ja auch interessant im Hotel heute Abend, wenn das Fußball-Länderspiel ist, ne? Deutschland gegen Griechenland. Dazu auch gleich mehr hier noch in Zebra 4 auf Bremen 4.

Es ist 9.11 Uhr. Bitte Vorsicht auf der A1 Hamburg Richtung Bremen. Denn zwischen Elsdorf und Bokel liegen Fahrzeugteile, die da wirklich nicht hingehören. Also fahrt bitte vorsichtig. 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

0: Hier ist Zebra 4 auf Bremen 4 und heute Abend gibt's wieder Fußball. Die deutsche Nationalmannschaft spielt gegen die griechische. Das Spiel ist in Augsburg, also hier in Deutschland. Und auch hier in Deutschland leben ja viele Griechen. Einige sind hier ziemlich hin und her gerissen. Wem drücken wir denn jetzt die Daumen heute Abend? Deutschland oder Griechenland? Also Hellas, wie es auf Griechisch heißt.
1: Hellas.
2: Hellas, Hellas, ole.
3: Wer gewinnt, schwierig, aber ich glaube, Deutschland gewinnt. Und die nächste Woche in Griechenland, die Griechenland gewinnt.
0: Ja, mal gucken, wie das heute Abend ausgeht. In den letzten 10 Spielen gegen Griechenland hat Deutschland 3-mal unentschieden gespielt und 7-mal gewonnen. Da will natürlich der neue Bundestrainer Jürgen Klopp anknüpfen. Heute Abend ist dann sein erstes Heimspiel als Bundestrainer. Jürgen Klopp also wieder an der Seitenlinie, klar. Und das Spiel läuft heute Abend um 20:45 Uhr im Ersten. Vielleicht dürft ihr ja aufbleiben und das Spiel mit euren Eltern gucken.

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1: Und wir haben eine Mail bekommen auf bremen4.de von Kiki. Und Kiki wünscht sich mehr BTS auf Bremen 4. Ist ja kein Problem. Gleich hören wir BTS auf Bremen 4. Vorher noch Sia und Gimme Love.
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0: Dive. BTS auf Bremen 4, in Zebra 4 und Swim. Und das hier ist neu von Isaac. Der Song heißt We Had It All und klingt so.
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0: Sie freut sich wirklich schon ganz doll auf die große Tanzaktion von Radio Bremen.
1: Ich habe mich richtig drauf vorbereitet, weil ich war noch nie im Fernsehen. Aber meine Schwester war schon mal im Fernsehen. Ich habe das alles von ihr abgeguckt, weil sie zu Hause auch mit mir immer geübt hat.
0: Wie cool. Und nächsten Samstag ist es soweit. Am Wochenende ist ja in Bremen und Bremerhaven das große Fest zum Tag der Deutschen Einheit. Und ein Highlight wird der gemeinsame Tanz sein. Getanzt wird zum Song Zusammen von den Fantastischen Vier und Clouseau.
2: Wir sind zusammen groß, wir sind zusammen eins. Komm, lass ein bisschen noch zusammen.
0: Da kann man ja auch gut so tanzen, ne? Und deswegen hat sich der Choreograf Benny Fellbusch vom Bremer Grün-Gold-Club zusammen mit den Tanzweltmeistern Roberto und Uta Albanese was ausgedacht. Und zwar eine einfache Choreografie, bei der wir wirklich alle mitmachen können. Üben muss man vielleicht trotzdem noch ein bisschen und das passiert gerade überall im Bremen-Vierland. Überall proben schon Menschen den Tanz für den Tag der Deutschen Einheit und Tanzlehrer Benny war vor ein paar Tagen an der Grundschule am Baumschulenweg und hat da mit den Kindern geprobt und die hatten echt Spaß.
1: Richtig gut. Ich habe mich richtig gut gefühlt.
3: Also mir hat es auch sehr gut gefallen. Wir haben das auch schon jetzt recht lange geübt.
4: Für mich hat es auch Spaß gemacht. In der Gruppe tanzen ist einfach schön und es macht einfach Spaß.
0: Wirklich eine richtig, richtig gute Sache. Gemeinsam was bewegen zum Tag der Deutschen Einheit. Deswegen passt das ja auch so gut zum Song Zusammen, ne? Wenn wir alle zusammen was schaffen. Wenn ihr auch Lust habt und die Choreografie

0: Boy Loco auf Bremen 4 Moves Tonight um 5 Minuten vor 10.
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1: Zwei Buchstaben, über die im Moment so viel gesprochen wird. KI. Künstliche Intelligenz. Vielleicht nutzt ihr sie auch manchmal oder bekommt mit, wie eure Eltern KI benutzen. Es gibt ja auch viele Vorteile, denn die KI kann uns ja wirklich den Alltag erleichtern. Aber es kann auch Nachteile geben von KI. Über beides sprechen wir gleich mit einem Experten. Und damit wir alle gleich im Film sind, wird er uns nochmal erklären, was KI eigentlich genau ist. Das Ganze hier bei mir. Malte Jansen. Moin.

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0: Hallo zusammen, hier ist Zebra 4 auf Bremen 4. Es ist 10.13 Uhr.
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0: Kann eine Maschine denken und auch Fragen beantworten oder Bilder erkennen? Und wenn ja, wie schafft sie das? Und wer hat ihr das beigebracht? Das Ganze nennt man künstliche Intelligenz, kurz KI. Und die begegnet uns ja inzwischen an so vielen Stellen. Aber was genau steckt dahinter? Wie kommt es, dass sie mittlerweile so gut ist? Unsere Kinderreporterinnen Mia, Lea, Carla, Lina und Tilda haben einen KI-Experten getroffen und nachgefragt.
2: Ja, genau. Wir sprechen jetzt mit Dennis Kenji Kipka. Er ist Professor und KI-Experte an der Hochschule Bremen. Moin, Dennis.
3: Hallo und herzlich willkommen an der Hochschule.
2: Dennis, du bist KI-Professor. Was machst du denn eigentlich so den ganzen Tag?
3: Ich schaue mir ganz genau die Risiken von künstlicher Intelligenz an, also wo zum Beispiel eine künstliche Intelligenz ausbrechen könnte, Cyberangriffe begehen könnte und welche Folgen daraus für die Gesellschaft resultieren können und wie wir uns davor schützen können.
4: Cool, aber was ist KI überhaupt?
3: Künstliche Intelligenz ist letzten Endes nichts anderes als ein Programm, was es eben ermöglicht, dem Computer selber zu lernen, selber klüger zu werden, neues Wissen zu sammeln und es den Menschen zur Verfügung zu stellen.
2: Und wer hat sie eigentlich entwickelt?
3: Das ist keine einzelne Person oder kein einzelnes Unternehmen. Wenn man mal schaut, die KI-Forschung reicht schon ganz viele Jahrzehnte zurück. Also in den 1950er Jahren hat schon die erste Konferenz zu dem Thema gegeben. Dann hat es einige sogenannte KI-Winter gegeben, wo die Entwicklung eingestellt wurde, weil zu wenig Geld vorhanden ist und man auch zu viel Computerkapazitäten benötigt hat. Und jetzt haben wir in erster Linie einige große KI-Unternehmen aus den Vereinigten Staaten, also zum Beispiel Anthropic, OpenAI, die künstliche Intelligenz entwickeln, aber darüber hinaus ganz viele kleinere Unternehmen weltweit auch die KI entwickeln.
2: Was gefällt dir denn so sehr an KI, dass du dich damit beschäftigst?
3: Also die Menschen, die haben ja schon immer davon geträumt, mit Robotern beispielsweise zu sprechen, mit einer künstlichen Intelligenz zu sprechen oder vielleicht auch eine künstliche Intelligenz zu haben, die sie bei ihren Aufgaben unterstützt. Und jetzt sehen wir das erste Mal, dass das möglich ist. Also in der Vergangenheit war KI etwas, was vor allem Wissenschaftler nur gemacht haben, weil man viel Geld brauchte, weil man viel Technik brauchte, um KI überhaupt betreiben zu können. Und jetzt ist es auf einmal möglich, seitdem es die erste Version von ChatGPT gibt, dass alle sich damit beschäftigen können, weil man einfach nur die KI nach etwas fragen muss, aber eben nicht mehr das wissenschaftliche Wissen braucht, um eine KI verwenden zu können.
2: Und woher bekommt die KI ihr Wissen?
3: Das Wissen von der KI wird gesammelt. Das ist all das Wissen, was die Menschheit zur Verfügung gestellt hat. Also zum Beispiel kann die KI im Internet suchen, was dafür Informationen zur Verfügung gestellt werden. Aber es gibt beispielsweise auch Bücher, in denen sehr, sehr viele Informationen enthalten sind. Und viele Modelle lernen eben mit all dem Wissen, was die Menschen zuvor entwickelt haben und auch niedergeschrieben haben irgendwo.
2: Ja, aber wo kann die KI uns in Zukunft helfen? Wo erleichtert sie unser Leben? Und ist es gut, wenn sie uns in der Schule viel abnimmt? Das fragen wir ihn gleich hier in Zebra 4.

0: you know where to find me. Find Me von Tiffany Harris auf Bremen 4 um 10.22 Uhr.
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0: Ja, das ist manchmal schon ein bisschen unheimlich, ne? Du suchst vielleicht nach einem Lied und dein Handy weiß anscheinend schon, welches dir gefallen wird. Ups, hat da vielleicht die KI ihre Finger im Spiel? Und ist sie sonst noch irgendwo, wo wir das gar nicht merken? Unsere Kinderreporterinnen Lea, Mia, Tilda, Carla und Lina wollten das wissen und haben mit dem KI-Professor Dennis Kenji Kipke von der Hochschule Bremen gesprochen.
2: Wann benutzen wir im Alltag KI? Vielleicht sogar ohne es zu merken.
3: Also künstliche Intelligenz ist in ganz vielen Alltagsanwendungen integriert, beispielsweise eine elektrische Zahnbürste, wenn dir Musikstücke vorgeschlagen werden oder neue Videos im Internet, aber zum Beispiel auch in Autos, in Smartphones. Also wir finden KI mittlerweile nahezu in allen Geräten integriert.
4: Wo kann die KI uns überhaupt helfen?
3: Ja, zum Beispiel, wenn du in ein paar Jahren Auto fährst, dann wird es so sein, dass viele Autos auch schon selbstfahrende Funktionen haben, du das gar nicht mehr selber steuern musst und die beispielsweise auch schauen, wo sind Fußgänger unterwegs, wann ist eine Ampel auf Rot, und diese Autos, die kommunizieren beispielsweise auch untereinander. Das heißt, man kann Unfälle vermeiden, man kann Staus vielleicht sogar vorhersagen, und es gibt ganz viele Vorteile im Verkehr, die wir dann nutzen können.
2: Ist es gut, wenn sie uns in der Schule viel abnimmt?
3: Also wir gehen ja in erster Linie in die Schule, um selber zu lernen und um unser eigenes Wissen zu verbessern. Und wenn die KI dabei unterstützen kann, indem sie zum Beispiel uns bei der Recherche nach bestimmten Informationen in Büchern oder Texten hilft, dann kann das durchaus hilfreich sein. Wir müssen aber immer aufpassen, dass wir eben auch selber nachdenken und eben nicht versuchen, alle Aufgaben der KI nur zu geben.
4: Also kann man dadurch dümmer werden, wenn man zum Beispiel KI für die Hausaufgaben oder so benutzt?
3: Hausaufgaben sind ja dafür da, dass man sich selber mit einem Thema befasst, sich einliest und vielleicht was dazu schreibt. Und wenn man nur die KI fragt, dann hat man dieses Wissen ja am Ende gar nicht, weil man keine eigenen Gedanken sich dazu gemacht hat.
2: Ich habe mal die KI gefragt, was ich dich fragen soll. Und das ist dabei rausgekommen. Was sollte man einer KI niemals erzählen?
3: Man sollte einer KI niemals geheime Daten geben, wie zum Beispiel Passwörter oder Informationen, von denen du nicht möchtest, dass sie in die Öffentlichkeit gelangen.
2: Zum Beispiel?
3: Beispielsweise Gesundheitsdaten oder persönliche Informationen über deine Freundinnen und Freunde. Fotos sollte man dort auch nicht hochladen.
4: Was macht die KI mit den Daten?
3: Die KI nutzt die Daten zum weiteren Training. Das heißt, sie werden beispielsweise an den KI-Konzern geschickt, der die Daten dann nutzt, um die KI zu verbessern. Aber es kann auch sein, dass die KI-Daten an dritte Unternehmen geschickt werden, die die Daten zum Beispiel dann für Werbung benutzen.
0: Ja, also nicht gedankenlos alles hochladen an Daten und Fotos, denn damit füttert ihr die KI und die macht damit Sachen, die ihr nicht wollt. Und ihr wisst gar nicht, wo es überall landet. Denn der KI ist es völlig egal, ob sie Geheimnisse verbreitet oder unangenehme Dinge über euch, eure Freunde oder Familie. Das kann wirklich überall landen und ihr habt dann keine Kontrolle mehr über eure eigenen Sachen. Und welche Gefahren und Risiken es noch gibt und wie wir damit umgehen sollten, das erfahrt ihr heute Morgen auch noch hier in Zebra 4 forscht.
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1: Hallo, ich bin's, Malte Jansen. Schönen Sonntag wünsche ich euch. Wir haben ja eben schon gehört, wo uns künstliche Intelligenz im Alltag helfen kann. Aber es gibt auch Nachteile. Ob und wie gefährlich uns die KI werden kann, das wollen wir gleich mal klären.

0: Lady Gaga auf Bremen 4 um 10.38 Uhr.
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0: Mal eben eine Frage ins Handy sprechen bei ChatGPT und zack, kommt die Antwort und man ist, wenn es denn wirklich stimmt, schlauer. Coole Sache, denkt ihr euch vielleicht und erzählt das gerade Gelernte dann einfach weiter. So, und jetzt mal eben kurz Luft holen und vorsichtig sein, denn die KI, also die künstliche Intelligenz, die macht nämlich auch Fehler und erzählt auch Quatsch. Es ist blöd und ihr würdet dann damit helfen, falsche Behauptungen in die Welt zu setzen. Das ist nicht gut. Unsere Kinderreporterinnen Carla, Tilda, Mia, Lea und Lina haben mit einem Professor für künstliche Intelligenz gesprochen, Dennis Kenji Kipker von der Hochschule Bremen. Und sie haben eben auch zu diesen KI-Nachteilen Fragen gestellt.
2: Gerade haben wir ja über das Gute gesprochen, aber welche Risiken gibt's eigentlich?
3: Das größte Risiko ist, dass wir der KI zu sehr vertrauen. Also sie verhält sich ja vielfach für uns wie ein Mensch und dann denken wir, das ist ein Mensch und es wird auch schon alles richtig sein, was uns der Computer sagt. Aber auch eine künstliche Intelligenz kann sich irren und das vergessen viele Menschen, wenn sie mit ihr arbeiten.
4: Wo muss ich aufpassen, wenn ich KI benutze?
3: Das kommt ganz drauf an, wo du KI verwendest. Also wenn du zum Beispiel einen Chatbot benutzt und ihn um etwas bittest oder um etwas fragst, ist es immer sinnvoll, misstrauisch zu sein. Das heißt, prüfe, ob die Antwort für dich gut klingt, ob die sinnvoll klingt. Wenn wir denken, es könnte irgendwas falsch sein, dann sollten wir beispielsweise auch mal die Internetsuchmaschine bedienen, beispielsweise mal Zeitungen beim Fernsehen gucken, ob das wirklich so stimmt, was die KI da gesagt hat. Denn vieles, was die KI auch verbreitet, ist falsch und das nennt man dann Desinformation.
4: Aber wenn KI so viele Fehler machen kann, wieso benutzen es so viele Menschen?
3: Weil die KI uns den Alltag erleichtern soll und viele Menschen auch darauf vertrauen, dass die KI schon das Richtige sagen wird. Und das machen nicht nur viele Menschen, die privat unterwegs sind, sondern auch, wenn sie in ihrem Beruf unterwegs sind. Und das macht es so gefährlich. Das größte Risiko ist, dass wir glauben, die KI können uns alle Aufgaben abnehmen. Das heißt, dass wir selber nicht mehr lernen müssen zum Beispiel, dass wir Dinge, die wir eigentlich gar nicht können, an eine KI geben können und dass sie das schon richtig machen wird und dass wir es am Ende nicht überprüfen. Und am Ende stellt sich die Frage, ob es überhaupt dann noch Menschen gibt, die das nötige Wissen besitzen, um beispielsweise Entscheidungen von KI überprüfen zu können.
4: Wenn die KI einmal schlauer ist als wir, wer erklärt ihr dann, was sie darf und was nicht?
3: Das ist das Problem, was bei einer Superintelligenz diskutiert wird und warum so viele Menschen auch Angst davor haben, dass KI eines Tages die Kontrolle übernimmt und wir nicht mehr in der Lage sein werden, eben zu prüfen, was macht eigentlich eine KI, wann hat sie irgendwas gemacht und welche Folgen hat das für uns alle. Und deswegen ist auch ganz wichtig, dass wir der KI keine absolute Macht geben.
2: Ich habe gehört, dass die KI uns bis zum Ende des Jahrzehnts, also 2030, alle töten kann. Ist das wirklich so?
3: Wissenschaftlich gibt es dazu bislang keine Belege. Also das sind die Behauptungen, die die großen KI-Unternehmen erst einmal aufgestellt haben. Viele Wissenschaftler sagen aber auch, dass es mit der gegenwärtigen Technologie gar nicht möglich ist, dass wir eine Superintelligenz bekommen oder dass es auch noch Jahrzehnte dauern könnte, bis es soweit ist.
2: Aber könnte sie irgendwann die Menschen auslöschen?
3: Das ist ein absolutes Science-Fiction-Szenario. Also ich persönlich gehe nicht davon aus, dass es den einen Tag gibt, wo die KI die Kontrolle über die Menschheit übernimmt und alle Menschen auslöscht. Es ist eher ein schleichender Kontrollverlust, indem wir uns immer mehr auf KI verlassen, ihr immer mehr vertrauen und ihr auch immer mehr Möglichkeiten damit zu geben, uns auch vielleicht Schaden zuzufügen.
0: Ja, deswegen müssen wir alle natürlich aufpassen, dass uns die KI nicht davonrennt und macht, was sie will. Vorhin kam übrigens die Meldung, dass die Firma OpenAI, das ist die Firma, die auch ChatGPT entwickelt hat, ihre leistungsstärksten KI-Modelle erstmal nicht weiter trainiert. Das Training wurde ausgesetzt, weil es wieder einen Zwischenfall gegeben hat. Was ist passiert? Die KI hat sich mit einem externen Chatbot unterhalten, obwohl sie eigentlich gar keinen Internetzugang haben sollte. Aber die KI hat selbstständig eine Lücke in den Einstellungen gefunden und hat das ausgenutzt. Und darum hat OpenAI jetzt erstmal die Bremse gezogen. Tja, die Frage ist, was brauchen wir dringend, um die KI immer schön im Griff zu haben? Darüber sprechen unsere Kinderreporterinnen gleich mit dem KI-Experten hier in Zebra 4 auf Bremen 4.

0: 10 vor 11 ist es.
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0: Ihr habt es ja bestimmt auch schon in den News gehört. Momentan ist die Sorge sehr groß, dass KI künftig nicht mehr von Menschen beherrscht werden und große Schäden anrichten könnte. Es gibt ja auch diese Meinung, die letzte Woche durch die Decke gegangen ist und viele Menschen nervös gemacht hat. Da hat ein junger KI-Forscher auf X gepostet: Die Menschen, die KI bauen, glauben, dass uns die KI am Ende des Jahrzehnts alle töten könnte. Klingt heftig, ne? Der Bremer KI-Forscher Dennis Kenji Kipke hat ja aber eben auf Bremen 4 gesagt, dass er nicht glaubt, dass das passiert. Aber da haben unsere Kinderreporterinnen Lea, Mia, Carla, Tilda und Lotti doch nochmal nachgehakt.
2: Wenn die Entwickler selber davor warnen, dass KI gefährlich werden kann, warum machen die dann weiter und hören nicht einfach auf oder geht's denen nur ums Geld?
3: Die Unternehmen bekommen ganz viel Geld dafür, dass sie künstliche Intelligenz entwickeln und viele Menschen und Regierungen weltweit wollen das auch. Also die Menschen wollen das, weil sie eben erhoffen, dadurch Arbeitserleichterungen zu bekommen, dass das Leben einfacher wird. Und die Regierungen erhoffen sich dadurch, dass sie Macht bekommen weltweit.
4: Welche Macht können die denn bekommen?
3: Also mit KI kann man zum Beispiel auch Waffen steuern, man kann Spionage betreiben, man kann schädliche Computerprogramme entwickeln. Und am Ende geht es aber auch so ein bisschen darum, dass ein Staat, der die beste KI hat, am Ende auch sagen kann, er ist ein weltweit führender Staat.
2: Ja, aber wie gesagt, es ist ja so gefährlich, da machen die quasi ihren eigenen Untergang.
3: Das sehen viele Staaten momentan noch nicht so ganz konkret, aber in den Vereinten Nationen wird das Thema jetzt bereits besprochen, wurde es sogar in dieser Woche besprochen. Da haben viele Staaten gesagt, wir müssen strenger sein mit KI, wir dürfen ihr nicht so ohne weiteres vertrauen und wir müssen auch Gesetze schaffen, damit die KI nicht tun und lassen kann, was sie will.
4: Brauchen wir also strengere Regeln?
3: Strengere Gesetze sind sicherlich wichtig und ein erster Schritt. Und wir haben in der Europäischen Union auch schon ein KI-Gesetz, das strenge Regeln dafür schafft. Und da sind wir auch weltweit mithin die Ersten. Aber strenge Regeln reichen allein nicht. Es muss auch dafür Sorge getragen werden, dass jeder von uns KI richtig einsetzt und die Risiken einschätzen kann. Also auch ihr Kinder.
4: Wenn wir die KI im Griff haben, ihre Schnelligkeit und Intelligenz gut nutzen, können wir dann vielleicht die Welt retten, Klimawandel aufhalten und Kriege beenden?
3: Wenn wir sie richtig einsetzen, ist sie definitiv ein sinnvolles Werkzeug dazu, um das Leben für alle Menschen zu verbessern. In den Händen der richtigen Menschen ist die KI in der Lage, vieles zum Besseren zu wenden. Also Kriege können vielleicht in Zukunft beendet werden, weil wir gar nicht mehr überlegen müssen, warum wir sie eigentlich führen. Und der Klimawandel ist ja auch ein hochkomplexes Szenario. Und da kann die KI uns zum Beispiel auch helfen, Statistiken zu untersuchen, Messungen durchzuführen, zu interpretieren. Und ob jetzt die Welt damit gerettet wird, das weiß man aber gegenwärtig noch nicht.
4: Danke, Dennis. Das war richtig toll mit dir. Ich habe viel gelernt.
3: Danke, dass ihr mich besucht habt und passt auf die KI auf.
4: Machen wir.
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Moin zusammen, hier ist Malte Jansen auf Bremen 4. Gleich für euch Milton Tappert um kurz nach 11. Und das hier ist erstmal noch Charlie Puth und Changes. Jetzt für euch auf Bremen 4.

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1: Es geht los, Zebra 4 am Sonntag, dem 27. September. Ich freue mich sehr, dass ihr dabei seid. Hier ist Malte Jansen und ich habe gleich Shawn Mendes für euch und vorher noch Olivia Rodrigo, Drop Dead. Und damit geht's los heute mit Zebra 4.

Leute, wie cool, dass ihr dabei seid, denn es wird eine spannende Sendung heute. Wir sprechen nämlich nachher noch über künstliche Intelligenz. Was genau kann die? Woher bekommt die KI ihr Wissen? Wo kann sie uns helfen? Und vor allem, wo sind die Risiken der künstlichen Intelligenz? Das besprechen wir nachher mit einem Experten ab 10 Uhr hier in Zebra 4 Forscht. Und ganz viele andere spannende Themen gibt es bis dahin natürlich auch noch. Also bleibt dran, hier ist Zebra 4. Ich freue mich sehr, dass ihr dabei seid.

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Hallo zusammen. Es ist übrigens die erste Sendung Zebra 4 im Herbst 26. Denn letzten Mittwoch war ja Herbstanfang, der astronomische nämlich. Da waren Tag und Nacht auf der ganzen Welt gleich lang. Und jetzt werden hier bei uns im Norden die Tage langsam kürzer und die Nächte wieder länger. Auf der Südhalbkugel der Erde ist das genau umgekehrt. Zum Beispiel in Australien, in Südafrika oder auch in Argentinien werden die Tage jetzt wieder länger und die Nächte kürzer. Da ist jetzt Frühling. Also schönen Frühlingsanfang an alle von euch, die Bremen 4 gerade übers Internet hören auf der Südhalbkugel. Und allen anderen wünsche ich einen tollen Herbst mit Kastanienmännchen und getrockneten braunen Blättern und mit allem, was für euch auch noch dazu gehört zum Herbst. Hier ist Nico Santos, Why Don't You Stay?

0: Moin zusammen, ihr hört Zebra 4 auf Bremen 4 und wisst ihr, was das hier für ein Geräusch ist? Na ja, das habt ihr vielleicht schon ganz richtig erkannt, denn das ist ein stacheliges Tier und wenn es rumläuft und Futter sucht, dann macht es auch gerne mal dieses Geräusch. Es ist natürlich ein Igel. Tolle Tiere. Und die sind jetzt wieder öfter unterwegs. Und die sind ja gut getarnt, ne? Und darum sieht man sie besonders abends und nachts leider nicht so gut. Und das ist auch der Grund, warum sie leider öfter unter die Räder kommen. Und das hier?
1: Hört mal ganz genau hin. Was für ein Tier könnte das sein? Ihr kennt ihn. Oder wenigstens die Erdhügel, die er auf den Wiesen hinterlässt. Na, jetzt habt ihr es. Claro! Es ist ein Maulwurf.
0: Ja, danke Adele. Maulwürfe sind auch tolle Tiere, genau wie Igel. Und die selbst sieht man ja auch nicht so oft, weil die unter der Erde leben. Und für beide Tiere gibt's jetzt die Aktion Deutschland sucht Igel und Maulwurf. Da macht die Deutsche Wildtierstiftung mit und der NABU. Und die brauchen eure Hilfe beim Zählen. Wie geht das? Wenn ihr einen frischen Maulwurfshügel oder auch einen Igel seht, dann macht gerne ein Foto und ladet das hoch auf nabu-naturgucker.de. Da findet ihr auch mehr Infos. Ihr könnt nämlich helfen, das Leben von Igel und Maulwurf zu erforschen. Wichtig ist nur, dass die Tiere dabei nicht gestört werden. Die Aktion geht aber nur noch heute und morgen, also viel Erfolg. Wenn ihr heute einen frischen Maulwurfshügel seht oder einen Igel, Foto machen, hochladen, nabu-naturgucker.de. Hier ist Zebra 4 auf Bremen 4, jetzt mit Ray Garvey und Indran Rivers.

0: Leute, habt ihr den Mond gesehen heute Morgen oder gestern Abend? Da war Vollmond und das sah richtig cool aus, fand ich. Der Mond war makellos und ganz rund zu sehen, war auch schön groß. Und er war eben so makellos und so voll, weil er von der Sonne komplett angestrahlt wurde, ohne dass da irgendwas stört. Deswegen hatten wir Vollmond, aber das wisst ihr natürlich alle schon längst. Noch ein paar andere Sachen über den Mond erzählt euch jetzt Mila.
1: Wusstest du eigentlich, dass wir immer nur die gleiche Seite des Mondes sehen können von der Erde aus? Die Rückseite des Mondes, die bleibt für uns verborgen. Und viele glauben auch, dass es da immer dunkel ist. Stimmt aber nicht. Der Mond dreht sich auch. Und von der Sonne aus zum Beispiel könnte man die Rückseite sehen. Hell angestrahlt. Es wurde jedenfalls viel überlegt und auch rumgesponnen, was sich wohl auf der anderen Seite des Mondes verbirgt. Fremde Raumschiffe vielleicht? Wohnten da Außerirdische? Nee. 1959 hat die sowjetische Raumsonde Lunik 3 die ersten Fotos von der anderen Seite des Mondes gemacht und das Geheimnis gelüftet. Es gab da keine Aliens, keine Geheimstädte und auch keinen Weltraumflughafen von Außerirdischen. Da sind Krater. Viele, viele Krater. Und auf der Rückseite liegt auch der höchste Punkt, also der höchste Berg des Mondes. Und der hat 10.000 Meter. Das ist höher als der höchste Berg auf der Erde, der Mount Everest. Der ist nur 8.848 Meter hoch.
0: Krass, oder? Vielen Dank dafür, Mila. Und dieses Jahr ist ja auch die Artemis-2-Mission um den Mond einmal herum geflogen. Und die Astronautinnen und die Astronauten haben auch wirklich spektakuläre Bilder von der Rückseite des Mondes gemacht. Könnt ihr nochmal googeln, das sieht wirklich richtig krass aus, finde ich. 8.47 Uhr.

8:49 Uhr. Vorsicht bitte auf der A29 Wilhelmshaven Richtung Oldenburg. Zwischen Rastede und Kreuz Oldenburg Nord liegen Gegenstände, also fahrt hier bitte vorsichtig.

0: 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Es ist 4 Minuten vor 9.
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1: Hallo zusammen, ich bin's Malte Jansen und ich freue mich gerade sehr, denn ich habe gerade eine WhatsApp aus Griechenland bekommen. Hier direkt ins Studio an die 0421 246 666. Und zwar kam diese WhatsApp von Sandra und Carsten. Die beiden machen gerade Urlaub auf der Insel Rhodos und haben eine Bremen 4 Brotdose mit dabei. Die haben sie auch ins Foto gehalten. Sehr cool. Man sieht da auf dem Foto den griechischen Himmel, im Hintergrund das Meer und weiter vorne zwei Poolbecken, wahrscheinlich vom Hotel, und ganz im Vordergrund die schwarz-gelbe Brotdose von Bremen 4. Die Dose ist ja auch vielleicht ganz praktisch im Urlaub, um sich mal unauffällig was vom Hotelbuffet einzupacken und mit aufs Zimmer zu nehmen. Psst. Ob Sandra und Carsten das machen, weiß ich nicht, aber es ist vielleicht die einzige Bremen 4 Brotdose auf Rhodos. Vielen Dank für das Foto und euch noch eine schöne Zeit in Griechenland. Es wird ja auch interessant im Hotel heute Abend, wenn das Fußball-Länderspiel ist, ne? Deutschland gegen Griechenland. Dazu auch gleich mehr hier noch in Zebra 4 auf Bremen 4.

Es ist 9.11 Uhr. Bitte Vorsicht auf der A1 Hamburg Richtung Bremen. Denn zwischen Elsdorf und Bokel liegen Fahrzeugteile, die da wirklich nicht hingehören. Also fahrt bitte vorsichtig. 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

0: Hier ist Zebra 4 auf Bremen 4 und heute Abend gibt's wieder Fußball. Die deutsche Nationalmannschaft spielt gegen die griechische. Das Spiel ist in Augsburg, also hier in Deutschland. Und auch hier in Deutschland leben ja viele Griechen. Einige sind hier ziemlich hin und her gerissen. Wem drücken wir denn jetzt die Daumen heute Abend? Deutschland oder Griechenland? Also Hellas, wie es auf Griechisch heißt.
1: Hellas.
2: Hellas, Hellas, ole.
3: Wer gewinnt, schwierig, aber ich glaube, Deutschland gewinnt. Und die nächste Woche in Griechenland, die Griechenland gewinnt.
0: Ja, mal gucken, wie das heute Abend ausgeht. In den letzten 10 Spielen gegen Griechenland hat Deutschland 3-mal unentschieden gespielt und 7-mal gewonnen. Da will natürlich der neue Bundestrainer Jürgen Klopp anknüpfen. Heute Abend ist dann sein erstes Heimspiel als Bundestrainer. Jürgen Klopp also wieder an der Seitenlinie, klar. Und das Spiel läuft heute Abend um 20:45 Uhr im Ersten. Vielleicht dürft ihr ja aufbleiben und das Spiel mit euren Eltern gucken.

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1: Und wir haben eine Mail bekommen auf bremen4.de von Kiki. Und Kiki wünscht sich mehr BTS auf Bremen 4. Ist ja kein Problem. Gleich hören wir BTS auf Bremen 4. Vorher noch Sia und Gimme Love.
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0: Dive. BTS auf Bremen 4 in Zebra 4 und Swim. Und das hier ist neu von Isaac. Der Song heißt We Had It All und klingt so.
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0: Sie freut sich wirklich schon ganz doll auf die große Tanzaktion von Radio Bremen.
1: Ich habe mich richtig drauf vorbereitet, weil ich war noch nie im Fernsehen. Aber meine Schwester war schon mal im Fernsehen. Ich habe das alles von ihr abgeguckt, weil sie zu Hause auch mit mir immer geübt hat.
0: Wie cool. Und nächsten Samstag ist es soweit. Am Wochenende ist ja in Bremen und Bremerhaven das große Fest zum Tag der Deutschen Einheit. Und ein Highlight wird der gemeinsame Tanz sein. Getanzt wird zum Song Zusammen von den Fantastischen Vier und Clouseau.
2: Wir sind zusammen groß, wir sind zusammen alt. 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
0: Da kann man ja auch gut so tanzen, ne? Und deswegen hat sich der Choreograf Benny Fellbusch vom Bremer Grün-Gold-Club zusammen mit den Tanzweltmeistern Roberto und Uta Albanese was ausgedacht. Und zwar eine einfache Choreografie, bei der wir wirklich alle mitmachen können. Üben muss man vielleicht trotzdem noch ein bisschen und das passiert gerade überall im Bremen-Vierland. Überall proben schon Menschen den Tanz für den Tag der Deutschen Einheit und Tanzlehrer Benny war vor ein paar Tagen an der Grundschule am Baumschulenweg und hat da mit den Kindern geprobt und die hatten echt Spaß.
1: Richtig gut. Ich habe mich richtig gut gefühlt.
3: Also mir hat es auch sehr gut gefallen. Wir haben das auch schon jetzt recht lange geübt.
4: Für mich hat es auch Spaß gemacht. In der Gruppe tanzen ist einfach schön und es macht einfach Spaß.
0: Wirklich eine richtig, richtig gute Sache. Gemeinsam was bewegen zum Tag der Deutschen Einheit. Deswegen passt das ja auch so gut zum Song Zusammen, ne? Wenn wir alle zusammen was schaffen. Wenn ihr auch Lust habt und die Choreografie einstudieren wollt, zu Hause oder mit Freundinnen oder Freunden, im Verein oder wo auch immer, das geht. Und wenn ihr schnell seid, dann dreht ihr noch heute ein kleines Video davon und schickt es an Radio Bremen. Der Einsendeschluss ist heute um 18 Uhr. Und aus den eingesendeten Videos wird dann ein Zusammenschnitt auf der großen Leinwand gezeigt. Und zwar am Bremer Domshof am Samstag, am 3. Oktober, kurz bevor die Fantastischen Vier dann auf die Bühne kommen. Alles, was ihr wissen müsst, findet ihr auf bremen4.de.

0: Moves Tonight. Boy Loco auf Bremen 4, Moves Tonight um 5 Minuten vor 10.
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1: Zwei Buchstaben, über die im Moment so viel gesprochen wird. KI. Künstliche Intelligenz. Vielleicht nutzt ihr sie auch manchmal oder bekommt mit, wie eure Eltern KI benutzen. Es gibt ja auch viele Vorteile, denn die KI kann uns ja wirklich den Alltag erleichtern. Aber es kann auch Nachteile geben von KI. Über beides sprechen wir gleich mit einem Experten. Und damit wir alle gleich im Film sind, wird er uns nochmal erklären, was KI eigentlich genau ist. Das Ganze hier bei mir. Malte Jansen. Moin.

0: Hallo zusammen, hier ist Zebra 4 auf Bremen 4. Es ist 10.13 Uhr.
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0: Kann eine Maschine denken und auch Fragen beantworten oder Bilder erkennen? Und wenn ja, wie schafft sie das? Und wer hat ihr das beigebracht? Das Ganze nennt man künstliche Intelligenz, kurz KI. Und die begegnet uns ja inzwischen an so vielen Stellen. Aber was genau steckt dahinter? Wie kommt es, dass sie mittlerweile so gut ist? Unsere Kinderreporterinnen Mia, Lea, Carla, Lina und Tilda haben einen KI-Experten getroffen und nachgefragt.
2: Ja, genau. Wir sprechen jetzt mit Dennis Kenji Kipka. Er ist Professor und KI-Experte an der Hochschule Bremen. Moin, Dennis.
3: Hallo und herzlich willkommen an der Hochschule.
2: Dennis, du bist KI-Professor. Was machst du denn eigentlich so den ganzen Tag?
3: Ich schaue mir ganz genau die Risiken von künstlicher Intelligenz an, also wo zum Beispiel eine künstliche Intelligenz ausbrechen könnte, Cyberangriffe begehen könnte und welche Folgen daraus für die Gesellschaft resultieren können und wie wir uns davor schützen können.
2: Cool, aber was ist KI überhaupt?
3: Künstliche Intelligenz ist letzten Endes nichts anderes als ein Programm, was es eben ermöglicht, dem Computer selber zu lernen, selber klüger zu werden, neues Wissen zu sammeln und es den Menschen zur Verfügung zu stellen.
2: Und wer hat sie eigentlich entwickelt?
3: Das ist keine einzelne Person oder kein einzelnes Unternehmen. Wenn man mal schaut, die KI-Forschung reicht schon ganz viele Jahrzehnte zurück. Also in den 1950er Jahren hat es schon die erste Konferenz zu dem Thema gegeben. Dann hat es einige sogenannte KI-Winter gegeben, wo die Entwicklung eingestellt wurde, weil zu wenig Geld vorhanden ist und man auch zu viel Computerkapazitäten benötigt hat. Und jetzt haben wir in erster Linie einige große KI-Unternehmen aus den Vereinigten Staaten, also zum Beispiel Anthropic, OpenAI, die künstliche Intelligenz entwickeln, aber darüber hinaus ganz viele kleinere Unternehmen weltweit auch die KI entwickeln.
2: Was gefällt dir denn so sehr an KI, dass du dich damit beschäftigst?
3: Also die Menschen, die haben ja schon immer davon geträumt, mit Robotern beispielsweise zu sprechen, mit einer künstlichen Intelligenz zu sprechen oder vielleicht auch eine künstliche Intelligenz zu haben, die sie bei ihren Aufgaben unterstützt. Und jetzt sehen wir das

0: erste Mal, dass das möglich ist. Also in der Vergangenheit war KI etwas, was vor allem Wissenschaftler nur gemacht haben, weil man viel Geld brauchte, weil man viel Technik brauchte, um KI überhaupt betreiben zu können. Und jetzt ist es auf einmal möglich, seitdem es die erste Version von ChatGPT gibt, dass alle sich damit beschäftigen können, weil man einfach nur die KI nach etwas fragen muss, aber eben nicht mehr das wissenschaftliche Wissen braucht, um eine KI verwenden zu können.
1: Und woher bekommt die KI ihr Wissen?
0: Das Wissen von der KI wird gesammelt. Das ist all das Wissen, was die Menschheit zur Verfügung gestellt hat. Also zum Beispiel kann die KI im Internet suchen, was dafür Informationen zur Verfügung gestellt werden. Aber es gibt beispielsweise auch Bücher, in denen sehr, sehr viele Informationen enthalten sind. Und viele Modelle lernen eben mit all dem Wissen, was die Menschen zuvor entwickelt haben und auch niedergeschrieben haben irgendwo.
1: Ja, aber wo kann die KI uns in Zukunft helfen? Wo erleichtert sie unser Leben? Und ist es gut, wenn sie uns in der Schule viel abnimmt? Das fragen wir ihn gleich hier in Zebra 4.

0: You know where to find me. Find Me von Tiffany Harris auf Bremen 4 um 10.22 Uhr.
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0: Ah, das ist manchmal schon ein bisschen unheimlich, ne? Du suchst vielleicht nach einem Lied und dein Handy weiß anscheinend schon, welches dir gefallen wird. Ups, hat da vielleicht die KI ihre Finger im Spiel? Und ist sie sonst noch irgendwo, wo wir das gar nicht merken? Unsere Kinderreporterinnen Lea, Mia, Tilda, Carla und Lina wollten das wissen und haben mit dem KI-Professor Dennis Kenji Kipke von der Hochschule Bremen gesprochen.
2: Wann benutzen wir im Alltag KI? Vielleicht sogar ohne es zu merken?
3: Also künstliche Intelligenz ist in ganz vielen Alltagsanwendungen integriert, beispielsweise eine elektrische Zahnbürste, wenn dir Musikstücke vorgeschlagen werden oder neue Videos im Internet, aber zum Beispiel auch in Autos, in Smartphones. Also wir finden KI mittlerweile nahezu in allen Geräten integriert.
4: Wo kann die KI uns überhaupt helfen?
3: Ja, zum Beispiel, wenn du in ein paar Jahren Auto fährst, dann wird es so sein, dass viele Autos auch schon selbstfahrende Funktionen haben, du das gar nicht mehr selber steuern musst und die beispielsweise auch schauen, wo sind Fußgänger unterwegs, wann ist eine Ampel auf Rot und diese Autos, die kommunizieren beispielsweise auch untereinander. Das heißt, man kann Unfälle vermeiden, man kann Staus vielleicht sogar vorhersagen und es gibt ganz viele Vorteile im Verkehr, die wir dann nutzen können.
2: Ist es gut, wenn sie uns in der Schule viel abnimmt?
3: Also wir gehen ja in erster Linie in die Schule, um selber zu lernen und um unser eigenes Wissen zu verbessern. Und wenn die KI dabei unterstützen kann, indem sie zum Beispiel uns bei der Recherche nach bestimmten Informationen in Büchern oder Texten hilft, dann kann das durchaus hilfreich sein. Wir müssen aber immer aufpassen, dass wir eben auch selber nachdenken und eben nicht versuchen, alle Aufgaben der KI nur zu geben.
4: Also kann man dadurch dümmer werden, wenn man zum Beispiel KI für die Hausaufgaben oder so benutzt?
3: Hausaufgaben sind ja dafür da, dass man sich selber mit einem Thema befasst, sich einliest und vielleicht was dazu schreibt. Und wenn man nur die KI fragt, dann hat man dieses Wissen ja am Ende gar nicht, weil man keine eigenen Gedanken sich dazu gemacht hat.
2: Ich habe mal die KI gefragt, was ich dich fragen soll. Und das ist dabei rausgekommen. Was sollte man einer KI niemals erzählen?
3: Man sollte einer KI niemals geheime Daten geben, wie zum Beispiel Passwörter oder Informationen, von denen du nicht möchtest, dass sie in die Öffentlichkeit gelangen.
2: Zum Beispiel?
3: Beispielsweise Gesundheitsdaten oder persönliche Informationen über deine Freundinnen und Freunde. Fotos sollte man dort auch nicht hochladen.
4: Was macht die KI mit den Daten?
3: Die KI nutzt die Daten zum weiteren Training. Das heißt, sie werden beispielsweise an den KI-Konzern geschickt, der die Daten dann nutzt, um die KI zu verbessern. Aber es kann auch sein, dass die KI-Daten an dritte Unternehmen geschickt werden, die Daten zum Beispiel dann für Werbung benutzen.
0: Ja, also nicht gedankenlos alles hochladen an Daten und Fotos, denn damit füttert ihr die KI und die macht damit Sachen, die ihr nicht wollt. Und ihr wisst gar nicht, wo es überall landet. Denn der KI ist es völlig egal, ob sie Geheimnisse verbreitet oder unangenehme Dinge über euch, eure Freunde oder Familie. Das kann wirklich überall landen und ihr habt dann keine Kontrolle mehr über eure eigenen Sachen. Und welche Gefahren und Risiken es noch gibt und wie wir damit umgehen sollten, das erfahrt ihr heute Morgen auch noch hier in Zebra 4 forscht.
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1: Hallo, ich bin's, Malte Jansen. Schönen Sonntag wünsche ich euch. Wir haben ja eben schon gehört, wo uns künstliche Intelligenz im Alltag helfen kann. Aber es gibt auch Nachteile. Ob und wie gefährlich uns die KI werden kann, das wollen wir gleich mal klären.
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0: Lady Gaga auf Bremen 4 um 10.38 Uhr.
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0: Mal eben eine Frage ins Handy sprechen bei ChatGPT und zack, kommt die Antwort und man ist, wenn es denn wirklich stimmt, schlauer. Coole Sache, denkt ihr euch vielleicht und erzählt das gerade Gelernte dann einfach weiter. So, und jetzt mal eben kurz Luft holen und vorsichtig sein, denn die KI, also die künstliche Intelligenz, die macht nämlich auch Fehler und erzählt auch Quatsch. Es ist blöd und ihr würdet dann damit helfen, falsche Behauptungen in die Welt zu setzen. Das ist nicht gut. Unsere Kinderreporterinnen Carla, Tilda, Mia, Lea und Lina haben mit einem Professor für künstliche Intelligenz gesprochen, Dennis Kenji Kipker von der Hochschule Bremen. Und sie haben eben auch zu diesen KI-Nachteilen Fragen gestellt.
2: Gerade haben wir ja über das Gute gesprochen, aber welche Risiken gibt's eigentlich?
3: Das größte Risiko ist, dass wir der KI zu sehr vertrauen. Also sie verhält sich ja vielfach für uns wie ein Mensch und dann denken wir, das ist ein Mensch und es wird auch schon alles richtig sein, was uns der Computer sagt. Aber auch eine künstliche Intelligenz kann sich irren und das vergessen viele Menschen, wenn sie mit ihr arbeiten.
4: Wo muss ich aufpassen, wenn ich KI benutze?
3: Das kommt ganz drauf an, wo du KI verwendest. Also wenn du zum Beispiel einen Chatbot benutzt und ihn um etwas bittest oder um etwas fragst, ist es immer sinnvoll, misstrauisch zu sein. Das heißt, prüfe, ob die Antwort für dich gut klingt, ob die sinnvoll klingt. Wenn uns wir denken, es könnte irgendwas falsch sein, dann sollten wir beispielsweise auch mal die Internetsuchmaschine bedienen, beispielsweise mal Zeitungen beim Fernsehen gucken, ob das wirklich so stimmt, was die KI da gesagt hat. Denn vieles, was die KI auch verbreitet, ist falsch und das nennt man dann Desinformation.
4: Aber wenn KI so viele Fehler machen kann, wieso benutzen es so viele Menschen?
3: Weil die KI uns den Alltag erleichtern soll und viele Menschen auch darauf vertrauen, dass die KI schon das Richtige sagen wird. Und das machen nicht nur viele Menschen, die privat unterwegs sind, sondern auch, wenn sie in ihrem Beruf unterwegs sind. Und das macht es so gefährlich. Das größte Risiko ist, dass wir glauben, die KI können uns alle Aufgaben abnehmen. Das heißt, dass wir selber nicht mehr lernen müssen zum Beispiel, dass wir Dinge, die wir eigentlich gar nicht können, an eine KI geben können und dass sie das schon richtig machen wird und dass wir es am Ende nicht überprüfen. Und am Ende stellt sich die Frage, ob es überhaupt dann noch Menschen gibt, die das nötige Wissen besitzen, um beispielsweise Entscheidungen von KI überprüfen zu können.
4: Wenn die KI einmal schlauer ist als wir, wer erklärt ihr dann, was sie darf und was nicht?
3: Das ist das Problem, was bei einer Superintelligenz diskutiert wird und warum so viele Menschen auch Angst davor haben, dass KI eines Tages die Kontrolle übernimmt und wir nicht mehr in der Lage sein werden, eben zu prüfen, was macht eigentlich eine KI, wann hat sie irgendwas gemacht und welche Folgen hat das für uns alle. Und deswegen ist es auch ganz wichtig, dass wir der KI keine absolute Macht geben.
2: Ich habe gehört, dass die KI uns bis zum Ende des Jahrzehnts, also 2030, alle töten kann. Ist das wirklich so?
3: Wissenschaftlich gibt es dazu bislang keine Belege. Also das sind die Behauptungen, die die großen KI-Unternehmen erst einmal aufgestellt haben. Viele Wissenschaftler sagen aber auch, dass es mit der gegenwärtigen Technologie gar nicht möglich ist, dass wir eine Superintelligenz bekommen oder dass es auch noch Jahrzehnte dauern könnte, bis es soweit ist.
2: Aber könnte sie irgendwann die Menschen auslöschen?
3: Das ist ein absolutes Science-Fiction-Szenario. Also ich persönlich gehe nicht davon aus, dass es den einen Tag gibt, wo die KI die Kontrolle über die Menschheit übernimmt und alle Menschen auslöscht. Es ist eher ein schleichender Kontrollverlust, indem wir uns immer mehr auf KI verlassen, ihr immer mehr vertrauen und ihr auch immer mehr Möglichkeiten damit zu geben, uns auch vielleicht Schaden zuzufügen.
0: Ja, und deswegen müssen wir alle natürlich aufpassen, dass uns die KI nicht davonrennt und macht, was sie will. Vorhin kam übrigens die Meldung, dass die Firma OpenAI, das ist die Firma, die auch ChatGPT entwickelt hat, ihre leistungsstärksten KI-Modelle erstmal nicht weiter trainiert. Das Training wurde ausgesetzt, weil es wieder einen Zwischenfall gegeben hat. Was ist passiert? Die KI hat sich mit einem externen Chatbot unterhalten, obwohl sie eigentlich gar keinen Internetzugang haben sollte. Aber die KI hat selbstständig eine Lücke in den Einstellungen gefunden und hat das ausgenutzt. Und darum hat OpenAI jetzt erstmal die Bremse gezogen. Tja, die Frage ist, was brauchen wir dringend, um die KI immer schön im Griff zu haben? Darüber sprechen unsere Kinderreporterinnen gleich mit dem KI-Experten hier in Zebra 4 auf Bremen 4.

0: 10 vor 11 ist es.
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0: Ihr habt es ja bestimmt auch schon in den News gehört. Momentan ist die Sorge sehr groß, dass KI künftig nicht mehr von Menschen beherrscht werden und große Schäden anrichten könnte. Es gibt ja auch diese Meinung, die letzte Woche durch die Decke gegangen ist und viele Menschen nervös gemacht hat. Da hat ein junger KI-Forscher auf X gepostet: Die Menschen, die KI bauen, glauben, dass uns die KI am Ende des Jahrzehnts alle töten könnte. Klingt heftig, ne? Der Bremer KI-Forscher Dennis Kenji Kipke hat ja aber eben auf Bremen 4 gesagt, dass er nicht glaubt, dass das passiert. Aber da haben unsere Kinderreporterin Lea, Mia, Carla, Tilda und Lotti doch nochmal nachgehakt.
2: Wenn die Entwickler selber davor warnen, dass KI gefährlich werden kann, warum machen die dann weiter und hören nicht einfach auf oder geht's denen nur ums Geld?
3: Die Unternehmen bekommen ganz viel Geld dafür, dass sie künstliche Intelligenz entwickeln und viele Menschen und Regierungen weltweit wollen das auch. Also die Menschen wollen das, weil sie eben erhoffen, dadurch Arbeitserleichterung zu bekommen, dass das Leben einfacher wird, und die Regierungen erhoffen sich dadurch, dass sie Macht bekommen weltweit.
4: Welche Macht können die denn bekommen?
3: Also mit KI kann man zum Beispiel auch Waffen steuern, man kann Spionage betreiben, man kann schädliche Computerprogramme entwickeln. Und am Ende geht es aber auch so ein bisschen darum, dass ein Staat, der die beste KI hat, am Ende auch sagen kann, er ist ein weltweit führender Staat.
2: Ja, aber wie gesagt, es ist ja so gefährlich, da machen die quasi ihren eigenen Untergang.
3: Das sehen viele Staaten momentan noch nicht so ganz konkret, aber in den Vereinten Nationen wird das Thema jetzt bereits besprochen, wurde es sogar in dieser Woche besprochen. Da haben viele Staaten gesagt, wir müssen strenger sein mit KI, wir dürfen ihr nicht so ohne weiteres vertrauen und wir müssen auch Gesetze schaffen, damit die KI nicht tun und lassen kann, was sie will.
4: Brauchen wir also strengere Regeln?
3: Strengere Gesetze sind sicherlich wichtig und ein erster Schritt. Und wir haben in der Europäischen Union auch schon ein KI-Gesetz, das strenge Regeln dafür schafft. Und da sind wir auch weltweit mithin die Ersten. Aber strenge Regeln reichen allein nicht. Es muss auch dafür Sorge getragen werden, dass jeder von uns KI richtig einsetzt und die Risiken einschätzen kann. Also auch ihr Kinder.
4: Wenn wir die KI im Griff haben, ihre Schnelligkeit und Intelligenz gut nutzen, können wir dann vielleicht die Welt retten, Klimawandel aufhalten und Kriege beenden?
3: Wenn wir sie richtig einsetzen, ist sie definitiv ein sinnvolles Werkzeug dazu, um das Leben für alle Menschen zu verbessern. In den Händen der richtigen Menschen ist die KI in der Lage, vieles zum Besseren zu wenden. Also Kriege können vielleicht in Zukunft beendet werden, weil wir gar nicht mehr überlegen müssen, warum wir sie eigentlich führen. Und der Klimawandel ist ja auch ein hochkomplexes Szenario. Und da kann die KI uns zum Beispiel auch helfen, Statistiken zu untersuchen, Messungen durchzuführen, zu interpretieren. Und ob jetzt die Welt damit gerettet wird, das weiß man aber gegenwärtig noch nicht.
4: Danke, Dennis. Das war richtig toll mit dir. Ich habe viel gelernt.
3: Danke, dass ihr mich besucht habt, und passt auf die KI auf.
4: Machen wir.
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Moin zusammen, hier ist Malte Jansen auf Bremen 4. Gleich für euch Milton Tappert um kurz nach 11. Und das hier ist erstmal noch Charlie Puth und Changes. Jetzt für euch auf Bremen 4.

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1: Es geht los, Zebra 4 am Sonntag, dem 27. September. Ich freue mich sehr, dass ihr dabei seid. Hier ist Malte Jansen und ich habe gleich Shawn Mendes für euch und vorher noch Olivia Rodrigo, Drop Dead. Und damit geht's los heute mit Zebra 4.

Leute, wie cool, dass ihr dabei seid, denn es wird eine spannende Sendung heute. Wir sprechen nämlich nachher noch über künstliche Intelligenz. Was genau kann die? Woher bekommt die KI ihr Wissen? Wo kann sie uns helfen? Und vor allem, wo sind die Risiken der künstlichen Intelligenz? Das besprechen wir nachher mit einem Experten ab 10 Uhr hier in Zebra 4 Forscht. Und ganz viele andere spannende Themen gibt es bis dahin natürlich auch noch. Also bleibt dran, hier ist Zebra 4. Ich freue mich sehr, dass ihr dabei seid.

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Hallo zusammen. Es ist übrigens die erste Sendung Zebra 4 im Herbst, 26. Denn letzten Mittwoch war ja Herbstanfang, der astronomische nämlich. Da waren Tag und Nacht auf der ganzen Welt gleich lang. Und jetzt werden hier bei uns im Norden die Tage langsam kürzer und die Nächte wieder länger. Auf der Südhalbkugel der Erde ist das genau umgekehrt. Zum Beispiel in Australien, in Südafrika oder auch in Argentinien werden die Tage jetzt wieder länger und die Nächte kürzer. Da ist jetzt Frühling. Also schönen Frühlingsanfang an alle von euch, die Bremen 4 gerade übers Internet hören auf der Südhalbkugel. Und allen anderen wünsche ich einen tollen Herbst mit Kastanienmännchen und getrockneten braunen Blättern und mit allem, was für euch auch noch dazu gehört zum Herbst. Hier ist Nico Santos, Why Don't You Stay?

0: Moin zusammen, ihr hört Zebra 4 auf Bremen 4 und wisst ihr, was das hier für ein Geräusch ist? Na ja, das habt ihr vielleicht schon ganz richtig erkannt, denn das ist ein stacheliges Tier und wenn es rumläuft und Futter sucht, dann macht es auch gerne mal dieses Geräusch. Es ist natürlich ein Igel. Tolle Tiere. Und die sind jetzt wieder öfter unterwegs. Und die sind ja gut getarnt, ne? Und darum sieht man sie besonders abends und nachts leider nicht so gut. Und das ist auch der Grund, warum sie leider öfter unter die Räder kommen. Und das hier?
1: Hört mal ganz genau hin. Was für ein Tier könnte das sein? Ihr kennt ihn. Oder wenigstens die Erdhügel, die er auf den Wiesen hinterlässt. Na, jetzt habt ihr es. Claro! Es ist ein Maulwurf.
0: Ja, danke Adele. Maulwürfe sind auch tolle Tiere, genau wie Igel. Und die selbst sieht man ja auch nicht so oft, weil die unter der Erde leben. Und für beide Tiere gibt's jetzt die Aktion Deutschland sucht Igel und Maulwurf. Da macht die Deutsche Wildtierstiftung mit und der NABU. Und die brauchen eure Hilfe beim Zählen. Wie geht das? Wenn ihr einen frischen Maulwurfshügel oder auch einen Igel seht, dann macht gerne ein Foto und ladet das hoch auf nabu-naturgucker.de. Da findet ihr auch mehr Infos. Ihr könnt nämlich helfen, das Leben von Igel und Maulwurf zu erforschen. Wichtig ist nur, dass die Tiere dabei nicht gestört werden. Die Aktion geht aber nur noch heute und morgen, also viel Erfolg. Wenn ihr heute einen frischen Maulwurfshügel seht oder einen Igel, Foto machen, hochladen, nabu-naturgucker.de. Hier ist Zebra 4 auf Bremen 4, jetzt mit Ray Garvey und Indran Rivers.

0: Leute, habt ihr den Mond gesehen heute Morgen oder gestern Abend? Da war Vollmond und das sah richtig cool aus, fand ich. Der Mond war makellos und ganz rund zu sehen, war auch schön groß. Und er war eben so, so makellos und so voll, weil er von der Sonne komplett angestrahlt wurde, ohne dass da irgendwas stört. Deswegen hatten wir Vollmond, aber das wisst ihr natürlich alle schon längst. Noch ein paar andere Sachen über den Mond erzählt euch jetzt Mila.
1: Wusstest du eigentlich, dass wir immer nur die gleiche Seite des Mondes sehen können von der Erde aus? Die Rückseite des Mondes, die bleibt für uns verborgen. Und viele glauben auch, dass es da immer dunkel ist. Stimmt aber nicht. Der Mond dreht sich auch und von der Sonne aus zum Beispiel könnte man die Rückseite sehen. Hell angestrahlt. Es wurde jedenfalls viel überlegt und auch rumgesponnen, was sich wohl auf der anderen Seite des Mondes verbirgt. Fremde Raumschiffe vielleicht? Wohnten da Außerirdische? Nee. 1959 hat die sowjetische Raumsonde Lunik 3 die ersten Fotos von der anderen Seite des Mondes gemacht und das Geheimnis gelüftet. Es gab da keine Aliens, keine Geheimstädte und auch keinen Weltraumflughafen von Außerirdischen. Da sind Krater. Viele, viele Krater. Und auf der Rückseite liegt auch der höchste Punkt, also der höchste Berg des Mondes. Und der hat 10.000 Meter. Das ist höher als der höchste Berg auf der Erde, der Mount Everest. Der ist nur 8.848 Meter hoch.
0: Krass, oder? Vielen Dank dafür, Mila. Und dieses Jahr ist ja auch die Artemis 2-Mission um den Mond einmal herum geflogen. Und die Astronautinnen und die Astronauten haben auch wirklich spektakuläre Bilder von der Rückseite des Mondes gemacht. Könnt ihr nochmal googeln, das sieht wirklich richtig krass aus, finde ich. 8.47 Uhr.

8.49 Uhr. Vorsicht bitte auf der A29, Wilhelmshaven Richtung Oldenburg. Zwischen Rastede und Kreuz Oldenburg Nord liegen Gegenstände, also fahrt hier bitte vorsichtig.

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1: Hallo zusammen, ich bin's Malte Jansen und ich freue mich gerade sehr, denn ich habe gerade eine WhatsApp aus Griechenland bekommen. Hier direkt ins Studio an die 0421 246 666. Und zwar kam diese WhatsApp von Sandra und Carsten. Die beiden machen gerade Urlaub auf der Insel Rhodos und haben eine Bremen 4 Brotdose mit dabei. Die haben sie auch ins Foto gehalten. Sehr cool. Man sieht da auf dem Foto den griechischen Himmel, im Hintergrund das Meer und weiter vorne zwei Poolbecken, wahrscheinlich vom Hotel, und ganz im Vordergrund die schwarz-gelbe Brotdose von Bremen 4. Die Dose ist ja auch vielleicht ganz praktisch im Urlaub, um sich mal unauffällig was vom Hotelbuffet einzupacken und mit aufs Zimmer zu nehmen. Psst. Ob Sandra und Carsten das machen, weiß ich nicht, aber es ist vielleicht die einzige Bremen 4 Brotdose auf Rhodos. Vielen Dank für das Foto und euch noch eine schöne Zeit in Griechenland. Es wird ja auch interessant im Hotel heute Abend, wenn das Fußball-Länderspiel ist, ne? Deutschland gegen Griechenland. Dazu auch gleich mehr hier noch in Zebra 4 auf Bremen 4.

Es ist 9.11 Uhr. Bitte Vorsicht auf der A1 Hamburg Richtung Bremen. Denn zwischen Elsdorf und Bokel liegen Fahrzeugteile, die da wirklich nicht hingehören. Also fahrt bitte vorsichtig. 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

0: Hier ist Zebra 4 auf Bremen 4 und heute Abend gibt's wieder Fußball. Die deutsche Nationalmannschaft spielt gegen die griechische. Das Spiel ist in Augsburg, also hier in Deutschland. Und auch hier in Deutschland leben ja viele Griechen. Einige sind hier ziemlich hin und her gerissen. Wem drücken wir denn jetzt die Daumen heute Abend? Deutschland oder Griechenland? Also Hellas, wie es auf Griechisch heißt.
1: Hellas.
2: Hellas, Hellas, ole.
3: Wer gewinnt, schwierig, aber ich glaube, Deutschland gewinnt. Und die nächste Woche in Griechenland, die Griechenland gewinnt.
0: Ja, mal gucken, wie das heute Abend ausgeht. In den letzten 10 Spielen gegen Griechenland hat Deutschland 3-mal unentschieden gespielt und 7-mal gewonnen. Da will natürlich der neue Bundestrainer Jürgen Klopp anknüpfen. Heute Abend ist dann sein erstes Heimspiel als Bundestrainer. Jürgen Klopp also wieder an der Seitenlinie, klar. Und das Spiel läuft heute Abend um 20:45 Uhr im Ersten. Vielleicht dürft ihr ja aufbleiben und das Spiel mit euren Eltern gucken.

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1: Und wir haben eine Mail bekommen auf bremen4.de von Kiki. Und Kiki wünscht sich mehr BTS auf Bremen 4. Ist ja kein Problem. Gleich hören wir BTS auf Bremen 4. Vorher noch Sia und Gimme Love.
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0: BTS auf Bremen 4 in Zebra 4 und Swim. Und das hier ist neu von Isaac. Der Song heißt We Had It All und klingt so.
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0: Sie freut sich wirklich schon ganz doll auf die große Tanzaktion von Radio Bremen.
1: Ich habe mich richtig drauf vorbereitet, weil ich war noch nie im Fernsehen. Aber meine Schwester war schon mal im Fernsehen. Ich habe das alles von ihr abgeguckt, weil sie zu Hause auch mit mir immer geübt hat.
0: Wie cool. Und nächsten Samstag ist es soweit. Am Wochenende ist ja in Bremen und Bremerhaven das große Fest zum Tag der Deutschen Einheit. Und ein Highlight wird der gemeinsame Tanz sein. Getanzt wird zum Song Zusammen von den Fantastischen Vier und Clouseau.
2: Wir sind zusammen groß, wir sind zusammen alt. Komm, lass ein bisschen noch zusammen.
0: Da kann man ja auch gut so tanzen, ne? Und deswegen hat sich der Choreograf Benny Fellbusch vom Bremer Grün-Gold-Club zusammen mit den Tanzweltmeistern Roberto und Uta Albanese was ausgedacht. Und zwar eine einfache Choreografie, bei der wir wirklich alle mitmachen können. Üben muss man vielleicht trotzdem noch ein bisschen und das passiert gerade überall im Bremen-Vierland. Überall proben schon Menschen den Tanz für den Tag der Deutschen Einheit und Tanzlehrer Benny war vor ein paar Tagen an der Grundschule am Baumschulenweg und hat da mit den Kindern geprobt und die hatten echt Spaß.
1: Richtig gut. Ich habe mich richtig gut gefühlt.
3: Also mir hat es auch sehr gut gefallen. Wir haben das auch schon jetzt recht lange geübt.
4: Für mich hat es auch Spaß gemacht. In der Gruppe tanzen ist einfach schön und es macht einfach Spaß.
0: Wirklich eine richtig, richtig gute Sache. Gemeinsam was bewegen zum Tag der Deutschen Einheit. Deswegen passt das ja auch so gut zum Song Zusammen, ne? Wenn wir alle zusammen was schaffen. Wenn ihr auch Lust habt und die Choreografie einstudieren wollt, zu Hause oder mit Freundinnen oder Freunden, im Verein oder wo auch immer, das geht. Und wenn ihr schnell seid, dann dreht ihr noch heute ein kleines Video davon und schickt es an Radio Bremen. Der Einsendeschluss ist heute um 18 Uhr. Und aus den eingesendeten Videos wird dann ein Zusammenschnitt auf der großen Leinwand gezeigt. Und zwar am Bremer Domshof am Samstag, am 3. Oktober, kurz bevor die Fantastischen Vier dann auf die Bühne kommen. Alles, was ihr wissen müsst, findet ihr auf bremen4.de.

0: Boy Loco auf Bremen 4, Moves Tonight um 5 Minuten vor 10.
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1: Zwei Buchstaben, über die im Moment so viel gesprochen wird. KI. Künstliche Intelligenz. Vielleicht nutzt ihr sie auch manchmal oder bekommt mit, wie eure Eltern KI benutzen. Es gibt ja auch viele Vorteile, denn die KI kann uns ja wirklich den Alltag erleichtern. Aber es kann auch Nachteile geben von KI. Über beides sprechen wir gleich mit einem Experten. Und damit wir alle gleich im Film sind, wird er uns nochmal erklären, was KI eigentlich genau ist. Das Ganze hier bei mir, Malte Jansen. Moin!

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0: Hallo zusammen, hier ist Zebra 4 auf Bremen 4. Es ist 10.13 Uhr.
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0: Kann eine Maschine denken und auch Fragen beantworten oder Bilder erkennen? Und wenn ja, wie schafft sie das? Und wer hat ihr das beigebracht? Das Ganze nennt man künstliche Intelligenz, kurz KI. Und die begegnet uns ja inzwischen an so vielen Stellen. Aber was genau steckt dahinter? Wie kommt es, dass sie mittlerweile so gut ist? Unsere Kinderreporterinnen Mia, Lea, Carla, Lina und Tilda haben einen KI-Experten getroffen und nachgefragt.
2: Ja, genau. Wir sprechen jetzt mit Dennis Kenji Kipka. Er ist Professor und KI-Experte an der Hochschule Bremen. Moin, Dennis.
3: Hallo und herzlich willkommen an der Hochschule.
2: Dennis, du bist KI-Professor. Was machst du denn eigentlich so den ganzen Tag?
3: Ich schaue mir ganz genau die Risiken von künstlicher Intelligenz an, also wo zum Beispiel eine künstliche Intelligenz ausbrechen könnte, Cyberangriffe begehen könnte und welche Folgen daraus für die Gesellschaft resultieren können und wie wir uns davor schützen können.
2: Cool, aber was ist KI überhaupt?
3: Künstliche Intelligenz ist letzten Endes nichts anderes als ein Programm, was es eben ermöglicht, dem Computer selber zu lernen, selber klüger zu werden, neues Wissen zu sammeln und es den Menschen zur Verfügung zu stellen.
2: Und wer hat sie eigentlich entwickelt?
3: Das ist keine einzelne Person oder kein einzelnes Unternehmen. Wenn man mal schaut, die KI-Forschung reicht schon ganz viele Jahrzehnte zurück. Also in den 1950er Jahren hat es schon die erste Konferenz zu dem Thema gegeben. Dann hat es einige sogenannte KI-Winter gegeben, wo die Entwicklung eingestellt wurde, weil zu wenig Geld vorhanden ist und man auch zu viel Computerkapazitäten benötigt hat. Und jetzt haben wir in erster Linie einige große KI-Unternehmen aus den Vereinigten Staaten, also zum Beispiel Anthropic, OpenAI, die künstliche Intelligenz entwickeln, aber darüber hinaus ganz viele kleinere Unternehmen weltweit auch die KI entwickeln.
2: Was gefällt dir denn so sehr an KI, dass du dich damit beschäftigst?
3: Also die Menschen, die haben ja schon immer davon geträumt, mit Robotern beispielsweise zu sprechen, mit einer künstlichen Intelligenz zu sprechen oder vielleicht auch eine künstliche Intelligenz zu haben, die sie bei ihren Aufgaben unterstützt. Und jetzt sehen wir das erste Mal, dass das möglich ist. Also in der Vergangenheit war KI etwas, was vor allem Wissenschaftler nur gemacht haben, weil man viel Geld brauchte, weil man viel Technik brauchte, um KI überhaupt betreiben zu können. Und jetzt ist es auf einmal möglich, seitdem es die erste Version von ChatGPT gibt, dass alle sich damit beschäftigen können, weil man einfach nur die KI nach etwas fragen muss, aber eben nicht mehr das wissenschaftliche Wissen braucht, um eine KI verwenden zu können.
2: Und woher bekommt die KI ihr Wissen?
3: Das Wissen von der KI wird gesammelt. Das ist all das Wissen, was die Menschheit zur Verfügung gestellt hat. Also zum Beispiel kann die KI im Internet suchen, was dafür Informationen zur Verfügung gestellt werden. Aber es gibt beispielsweise auch Bücher, in denen sehr, sehr viele Informationen enthalten sind. Und viele Modelle lernen eben mit all dem Wissen, was die Menschen zuvor entwickelt haben und auch niedergeschrieben haben irgendwo.
2: Ja, aber wo kann die KI uns in Zukunft helfen? Wo erleichtert sie unser Leben? Und ist es gut, wenn sie uns in der Schule viel abnimmt? Das fragen wir ihn gleich hier in Zebra 4.

0: You know where to find me. Find Me von Tiffany Harris auf Bremen 4 um 10.22 Uhr.
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0: Ah, das ist manchmal schon ein bisschen unheimlich, ne? Du suchst vielleicht nach einem Lied und dein Handy weiß anscheinend schon, welches dir gefallen wird. Ups, hat da vielleicht die KI ihre Finger im Spiel? Und ist sie sonst noch irgendwo, wo wir das gar nicht merken? Unsere Kinderreporterinnen Lea, Mia, Tilda, Carla und Lina wollten das wissen und haben mit dem KI-Professor Dennis Kenji Kipke von der Hochschule Bremen gesprochen.
2: Wann benutzen wir im Alltag KI? Vielleicht sogar ohne es zu merken.
3: Also künstliche Intelligenz ist in ganz vielen Alltagsanwendungen integriert, beispielsweise eine elektrische Zahnbürste, wenn dir Musikstücke vorgeschlagen werden oder neue Videos im Internet, aber zum Beispiel auch in Autos, in Smartphones. Also wir finden KI mittlerweile nahezu in allen Geräten integriert.
4: Wo kann die KI uns überhaupt helfen?
3: Ja, zum Beispiel, wenn du in ein paar Jahren Auto fährst, dann wird es so sein, dass viele Autos auch schon selbstfahrende Funktionen haben, du das gar nicht mehr selber steuern musst und die beispielsweise auch schauen, wo sind Fußgänger unterwegs, wann ist eine Ampel auf Rot und diese Autos, die kommunizieren beispielsweise auch untereinander. Das heißt, man kann Unfälle vermeiden, man kann Staus vielleicht sogar vorhersagen und es gibt ganz viele Vorteile im Verkehr, die wir dann nutzen können.
2: Ist es gut, wenn sie uns in der Schule viel abnimmt?
3: Also wir gehen ja in erster Linie in die Schule, um selber zu lernen und um unser eigenes Wissen zu verbessern. Und wenn die KI dabei unterstützen kann, indem sie zum Beispiel uns bei der Recherche nach bestimmten Informationen in Büchern oder Texten hilft, dann kann das durchaus hilfreich sein. Wir müssen aber immer aufpassen, dass wir eben auch selber nachdenken und eben nicht versuchen, alle Aufgaben der KI nur zu geben.
4: Also kann man dadurch dümmer werden, wenn man zum Beispiel KI für die Hausaufgaben oder so benutzt?
3: Hausaufgaben sind ja dafür da, dass man sich selber mit einem Thema befasst, sich einliest und vielleicht was dazu schreibt. Und wenn man nur die KI fragt, dann hat man dieses Wissen ja am Ende gar nicht, weil man keine eigenen Gedanken sich dazu gemacht hat.
2: Ich habe mal die KI gefragt, was ich dich fragen soll. Und das ist dabei rausgekommen. Was sollte man einer KI niemals erzählen?
3: Man sollte einer KI niemals geheime Daten geben, wie zum Beispiel Passwörter oder Informationen, von denen du nicht möchtest, dass sie in die Öffentlichkeit gelangen.
2: Zum Beispiel?
3: Beispielsweise Gesundheitsdaten oder persönliche Informationen über deine Freundinnen und Freunde. Fotos sollte man dort auch nicht hochladen.
4: Was macht die KI mit den Daten?
3: Die KI nutzt die Daten zum weiteren Training. Das heißt, sie werden beispielsweise an den KI-Konzern geschickt, der die Daten dann nutzt, um die KI zu verbessern. Aber es kann auch sein, dass die KI-Daten an dritte Unternehmen geschickt werden, die Daten zum Beispiel dann für Werbung benutzen.
0: Ja, also nicht gedankenlos alles hochladen an Daten und Fotos, denn damit füttert ihr die KI und die macht damit Sachen, die ihr nicht wollt. Und ihr wisst gar nicht, wo es überall landet. Denn der KI ist es völlig egal, ob sie Geheimnisse verbreitet oder unangenehme Dinge über euch, eure Freunde oder Familie. Das kann wirklich überall landen und ihr habt dann keine Kontrolle mehr über eure eigenen Sachen. Und welche Gefahren und Risiken es noch gibt und wie wir damit umgehen sollten, das erfahrt ihr heute Morgen auch noch hier in Zebra 4 forscht.
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1: Hallo, ich bin's, Malte Jansen. Schönen Sonntag wünsche ich euch. Wir haben ja eben schon gehört, wo uns künstliche Intelligenz im Alltag helfen kann. Aber es gibt auch Nachteile. Ob und wie gefährlich uns die KI werden kann, das wollen wir gleich mal klären. 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

0: Lady Gaga auf Bremen 4 um 10.38 Uhr.
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0: Mal eben eine Frage ins Handy sprechen bei ChatGPT und zack, kommt die Antwort und man ist, wenn es denn wirklich stimmt, schlauer. Coole Sache, denkt ihr euch vielleicht und erzählt das gerade Gelernte dann einfach weiter. So, und jetzt mal eben kurz Luft holen und vorsichtig sein, denn die KI, also die künstliche Intelligenz, die macht nämlich auch Fehler und erzählt auch Quatsch. Es ist blöd und ihr würdet dann damit helfen, falsche Behauptungen in die Welt zu setzen. Das ist nicht gut. Unsere Kinderreporterinnen Carla, Tilda, Mia, Lea und Lina haben mit einem Professor für künstliche Intelligenz gesprochen, Dennis Kenji Kipker von der Hochschule Bremen. Und sie haben eben auch zu diesen KI-Nachteilen Fragen gestellt.
2: Gerade haben wir ja über das Gute gesprochen, aber welche Risiken gibt's eigentlich?
3: Das größte Risiko ist, dass wir der KI zu sehr vertrauen. Also sie verhält sich ja vielfach für uns wie ein Mensch und dann denken wir, das ist ein Mensch und es wird auch schon alles richtig sein, was uns der Computer sagt. Aber auch eine künstliche Intelligenz kann sich irren und das vergessen viele Menschen, wenn sie mit ihr arbeiten.
4: Wo muss ich aufpassen, wenn ich KI benutze?
3: Das kommt ganz drauf an, wo du KI verwendest. Also wenn du zum Beispiel einen Chatbot benutzt und ihn um etwas bittest oder um etwas fragst, ist es immer sinnvoll, misstrauisch zu sein. Das heißt, prüfe, ob die Antwort für dich gut klingt, ob die sinnvoll klingt. Wenn wir denken, es könnte irgendwas falsch sein, dann sollten wir beispielsweise auch mal die Internetsuchmaschine bedienen, beispielsweise mal Zeitungen beim Fernsehen gucken, ob das wirklich so stimmt, was die KI da gesagt hat. Denn vieles, was die KI auch verbreitet, ist falsch und das nennt man dann Desinformation.
4: Aber wenn KI so viele Fehler machen kann, wieso benutzen es so viele Menschen?
3: Weil die KI uns den Alltag erleichtern soll und viele Menschen auch darauf vertrauen, dass die KI schon das Richtige sagen wird. Und das machen nicht nur viele Menschen.

0: die privat unterwegs sind, sondern auch, wenn sie in ihrem Beruf unterwegs sind. Und das macht es so gefährlich. Das größte Risiko ist, dass wir glauben, die KI können uns alle Aufgaben abnehmen. Das heißt, dass wir selber nicht mehr lernen müssen zum Beispiel, dass wir Dinge, die wir eigentlich gar nicht können, an eine KI geben können und dass sie das schon richtig machen wird und dass wir es am Ende nicht überprüfen. Und am Ende stellt sich die Frage, ob es überhaupt dann noch Menschen gibt, die das nötige Wissen besitzen, um beispielsweise Entscheidungen von KI überprüfen zu können.
1: Wenn die KI einmal schlauer ist als wir, wer erklärt ihr dann, was sie darf und was nicht?
0: Das ist das Problem, was bei einer Superintelligenz diskutiert wird und warum so viele Menschen auch Angst davor haben, dass KI eines Tages die Kontrolle übernimmt und wir nicht mehr in der Lage sein werden, eben zu prüfen, was macht eigentlich eine KI, wann hat sie irgendwas gemacht und welche Folgen hat das für uns alle. Und deswegen ist es auch ganz wichtig, dass wir der KI keine absolute Macht geben.
2: Ich habe gehört, dass die KI uns bis zum Ende des Jahrzehnts, also 2030, alle töten kann. Ist das wirklich so?
0: Wissenschaftlich gibt es dazu bislang keine Belege. Also das sind die Behauptungen, die die großen KI-Unternehmen erst einmal aufgestellt haben. Viele Wissenschaftler sagen aber auch, dass es mit der gegenwärtigen Technologie gar nicht möglich ist, dass wir eine Superintelligenz bekommen oder dass es auch noch Jahrzehnte dauern könnte, bis es soweit ist.
2: Aber könnte sie irgendwann die Menschen auslöschen?
0: Das ist ein absolutes Science-Fiction-Szenario. Also ich persönlich gehe nicht davon aus, dass es den einen Tag gibt, wo die KI die Kontrolle über die Menschheit übernimmt und alle Menschen auslöscht. Es ist eher ein schleichender Kontrollverlust, indem wir uns immer mehr auf KI verlassen, ihr immer mehr vertrauen und ihr auch immer mehr Möglichkeiten damit zu geben, uns auch vielleicht Schaden zuzufügen.
3: Ja, und deswegen müssen wir alle natürlich aufpassen, dass uns die KI nicht davonrennt und macht, was sie will. Vorhin kam übrigens die Meldung, dass die Firma OpenAI, das ist die Firma, die auch ChatGPT entwickelt hat, ihre leistungsstärksten KI-Modelle erstmal nicht weiter trainiert. Das Training wurde ausgesetzt, weil es wieder einen Zwischenfall gegeben hat. Was ist passiert? Die KI hat sich mit einem externen Chatbot unterhalten, obwohl sie eigentlich gar keinen Internetzugang haben sollte. Aber die KI hat selbstständig eine Lücke in den Einstellungen gefunden und hat das ausgenutzt. Und darum hat OpenAI jetzt erstmal die Bremse gezogen. Tja. Die Frage ist, was brauchen wir dringend, um die KI immer schön im Griff zu haben? Darüber sprechen unsere Kinderreporterinnen gleich mit dem KI-Experten hier in Zebra 4 auf Bremen 4.

0: 10 vor 11 ist es.
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0: Ihr habt es ja bestimmt auch schon in den News gehört. Momentan ist die Sorge sehr groß, dass KI künftig nicht mehr von Menschen beherrscht werden und große Schäden anrichten könnte. Es gibt ja auch diese Meinung, die letzte Woche durch die Decke gegangen ist und viele Menschen nervös gemacht hat. Da hat ein junger KI-Forscher auf X gepostet: Die Menschen, die KI bauen, glauben, dass uns die KI am Ende des Jahrzehnts alle töten könnte. Klingt heftig, ne? Der Bremer KI-Forscher Dennis Kenji Kipke hat ja aber eben auf Bremen 4 gesagt, dass er nicht glaubt, dass das passiert. Aber da haben unsere Kinderreporterin Lea, Mia, Carla, Tilda und Lotti doch nochmal nachgehakt.
2: Wenn die Entwickler selber davor warnen, dass KI gefährlich werden kann, warum machen die dann weiter und hören nicht einfach auf oder geht's denen nur ums Geld?
3: Die Unternehmen bekommen ganz viel Geld dafür, dass sie künstliche Intelligenz entwickeln und viele Menschen und Regierungen weltweit wollen das auch. Also die Menschen wollen das, weil sie eben erhoffen, dadurch Arbeitserleichterungen zu bekommen, dass das Leben einfacher wird, und die Regierungen erhoffen sich dadurch, dass sie Macht bekommen weltweit.
4: Welche Macht können die denn bekommen?
3: Also mit KI kann man zum Beispiel auch Waffen steuern, man kann Spionage betreiben, man kann schädliche Computerprogramme entwickeln. Und am Ende geht es aber auch so ein bisschen darum, dass ein Staat, der die beste KI hat, am Ende auch sagen kann, er ist ein weltweit führender Staat.
2: Ja, aber wie gesagt, es ist ja so gefährlich, da machen die quasi ihren eigenen Untergang.
3: Das sehen viele Staaten momentan noch nicht so ganz konkret, aber in den Vereinten Nationen wird das Thema jetzt bereits besprochen, wurde es sogar in dieser Woche besprochen. Da haben viele Staaten gesagt, wir müssen strenger sein mit KI, wir dürfen ihr nicht so ohne weiteres vertrauen und wir müssen auch Gesetze schaffen, damit die KI nicht tun und lassen kann, was sie will.
4: Brauchen wir also strengere Regeln?
3: Strengere Gesetze sind sicherlich wichtig und ein erster Schritt. Und wir haben in der Europäischen Union auch schon ein KI-Gesetz, das strenge Regeln dafür schafft. Und da sind wir auch weltweit mithin die Ersten. Aber strenge Regeln reichen allein nicht. Es muss auch dafür Sorge getragen werden, dass jeder von uns KI richtig einsetzt und die Risiken einschätzen kann. Also auch ihr Kinder.
4: Wenn wir die KI im Griff haben, ihre Schnelligkeit und Intelligenz gut nutzen, können wir dann vielleicht die Welt retten, Klimawandel aufhalten und Kriege beenden?
3: Wenn wir sie richtig einsetzen, ist sie definitiv ein sinnvolles Werkzeug dazu, um das Leben für alle Menschen zu verbessern. In den Händen der richtigen Menschen ist die KI in der Lage, vieles zum Besseren zu wenden. Also Kriege können vielleicht in Zukunft beendet werden, weil wir gar nicht mehr überlegen müssen, warum wir sie eigentlich führen. Und der Klimawandel ist ja auch ein hochkomplexes Szenario. Und da kann die KI uns zum Beispiel auch helfen, Statistiken zu untersuchen, Messungen durchzuführen, zu interpretieren. Und ob jetzt die Welt damit gerettet wird, das weiß man aber gegenwärtig noch nicht.
4: Danke, Dennis. Das war richtig toll mit dir. Ich habe viel gelernt.
3: Danke, dass ihr mich besucht habt, und passt auf die KI auf.
4: Machen wir.
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Moin zusammen, hier ist Malte Jansen auf Bremen 4. Gleich für euch Milton Tappert um kurz nach 11. Und das hier ist erstmal noch Charlie Puth und Changes. Jetzt für euch auf Bremen 4.

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1: Es geht los, Zebra 4 am Sonntag, dem 27. September. Ich freue mich sehr, dass ihr dabei seid. Hier ist Malte Jansen und ich habe gleich Shawn Mendes für euch und vorher noch Olivia Rodrigo, Drop Dead. Und damit geht's los heute mit Zebra 4.

Leute, wie cool, dass ihr dabei seid, denn es wird eine spannende Sendung heute. Wir sprechen nämlich nachher noch über künstliche Intelligenz. Was genau kann die? Woher bekommt die KI ihr Wissen? Wo kann sie uns helfen? Und vor allem, wo sind die Risiken der künstlichen Intelligenz? Das besprechen wir nachher mit einem Experten ab 10 Uhr hier in Zebra 4 forscht. Und ganz viele andere spannende Themen gibt es bis dahin natürlich auch noch. Also bleibt dran, hier ist Zebra 4. Ich freue mich sehr, dass ihr dabei seid.

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Hallo zusammen. Das ist übrigens die erste Sendung Zebra 4 im Herbst 26. Denn letzten Mittwoch war ja Herbstanfang, der astronomische nämlich. Da waren Tag und Nacht auf der ganzen Welt gleich lang. Und jetzt werden hier bei uns im Norden die Tage langsam kürzer und die Nächte wieder länger. Auf der Südhalbkugel der Erde ist das genau umgekehrt. Zum Beispiel in Australien, in Südafrika oder auch in Argentinien werden die Tage jetzt wieder länger und die Nächte kürzer. Da ist jetzt Frühling. Also schönen Frühlingsanfang an alle von euch, die Bremen 4 gerade übers Internet hören auf der Südhalbkugel. Und allen anderen wünsche ich einen tollen Herbst mit Kastanienmännchen und getrockneten braunen Blättern und mit allem, was für euch auch noch dazu gehört zum Herbst. Hier ist Nico Santos, Why Don't You Stay?

0: Moin zusammen, ihr hört Zebra 4 auf Bremen 4 und wisst ihr, was das hier für ein Geräusch ist? Na ja, das habt ihr vielleicht schon ganz richtig erkannt, denn das ist ein stacheliges Tier und wenn es rumläuft und Futter sucht, dann macht es auch gerne mal dieses Geräusch. Es ist natürlich ein Igel. Tolle Tiere. Und die sind jetzt wieder öfter unterwegs. Und die sind ja gut getarnt, ne? Und darum sieht man sie besonders abends und nachts leider nicht so gut. Und das ist auch der Grund, warum sie leider öfter unter die Räder kommen. Und das hier?
1: Hört mal ganz genau hin. Was für ein Tier könnte das sein? Ihr kennt ihn. Oder wenigstens die Erdhügel, die er auf den Wiesen hinterlässt. Na, jetzt habt ihr es. Claro! Es ist ein Maulwurf.
0: Ja, danke Adele. Maulwürfe sind auch tolle Tiere, genau wie Igel. Und die selbst sieht man ja auch nicht so oft, weil die unter der Erde leben. Und für beide Tiere gibt's jetzt die Aktion Deutschland sucht Igel und Maulwurf. Da macht die Deutsche Wildtierstiftung mit und der NABU. Und die brauchen eure Hilfe beim Zählen. Wie geht das? Wenn ihr einen frischen Maulwurfshügel oder auch einen Igel seht, dann macht gerne ein Foto und ladet das hoch auf nabu-naturgucker.de. Da findet ihr auch mehr Infos. Ihr könnt nämlich helfen, das Leben von Igel und Maulwurf zu erforschen. Wichtig ist nur, dass die Tiere dabei nicht gestört werden. Die Aktion geht aber nur noch heute und morgen, also viel Erfolg. Wenn ihr heute einen frischen Maulwurfshügel seht oder einen Igel, Foto machen, hochladen, nabu-naturgucker.de. Hier ist Zebra 4 auf Bremen 4, jetzt mit Ray Garvey und Indran Rivers.

0: Leute, habt ihr den Mond gesehen heute Morgen oder gestern Abend? Da war Vollmond und das sah richtig cool aus, fand ich. Der Mond war makellos und ganz rund zu sehen, war auch schön groß. Und er war eben so makellos und so voll, weil er von der Sonne komplett angestrahlt wurde, ohne dass da irgendwas stört. Deswegen hatten wir Vollmond, aber das wisst ihr natürlich alle schon längst. Noch ein paar andere Sachen über den Mond erzählt euch jetzt Mila.
1: Wusstest du eigentlich, dass wir immer nur die gleiche Seite

0: des Mondes sehen können von der Erde aus. Die Rückseite des Mondes, die bleibt für uns verborgen. Und viele glauben auch, dass es da immer dunkel ist. Stimmt aber nicht. Der Mond dreht sich auch und von der Sonne aus zum Beispiel könnte man die Rückseite sehen. Hell angestrahlt. Es wurde jedenfalls viel überlegt und auch rumgesponnen, was sich wohl auf der anderen Seite des Mondes verbirgt. Fremde Raumschiffe vielleicht? Wohnten da Außerirdische? Nee. 1959 hat die sowjetische Raumsonde Lunik 3 die ersten Fotos von der anderen Seite des Mondes gemacht und das Geheimnis gelüftet. Es gab da keine Aliens, keine Geheimstädte und auch keinen Weltraumflughafen von Außerirdischen. Da sind Krater. Viele, viele Krater. Und auf der Rückseite liegt auch der höchste Punkt, also der höchste Berg des Mondes. Und der hat 10.000 Meter. Das ist höher als der höchste Berg auf der Erde, der Mount Everest. Der ist nur 8.848 Meter hoch.
1: Krass, oder? Vielen Dank dafür, Mila. Und dieses Jahr ist ja auch die Artemis 2-Mission um den Mond einmal herum geflogen. Und die Astronautinnen und die Astronauten haben auch wirklich spektakuläre Bilder von der Rückseite des Mondes gemacht. Könnt ihr nochmal googeln, das sieht wirklich richtig krass aus, finde ich. 8.47 Uhr.

8.49 Uhr. Vorsicht bitte auf der A29 Wilhelmshaven Richtung Oldenburg. Zwischen Rastede und Kreuz Oldenburg Nord liegen Gegenstände, also fahrt hier bitte vorsichtig.

0: 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Es ist 9:04.
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1: Hallo zusammen, ich bin's Malte Jansen und ich freue mich gerade sehr, denn ich habe gerade eine WhatsApp aus Griechenland bekommen. Hier direkt ins Studio an die 0421 246 666. Und zwar kam diese WhatsApp von Sandra und Carsten. Die beiden machen gerade Urlaub auf der Insel Rhodos und haben eine Bremen 4 Brotdose mit dabei. Die haben sie auch ins Foto gehalten. Sehr cool, man sieht da auf dem Foto den griechischen Himmel, im Hintergrund das Meer und weiter vorne zwei Poolbecken, wahrscheinlich vom Hotel, und ganz im Vordergrund die schwarz-gelbe Brotdose von Bremen 4. Die Dose ist ja auch vielleicht ganz praktisch im Urlaub, um sich mal unauffällig was vom Hotelbuffet einzupacken und mit aufs Zimmer zu nehmen. Psst. Ob Sandra und Carsten das machen, weiß ich nicht, aber es ist vielleicht die einzige Bremen 4 Brotdose auf Rhodos. Vielen Dank für das Foto und euch noch eine schöne Zeit in Griechenland. Es wird ja auch interessant im Hotel heute Abend, wenn das Fußball-Länderspiel ist, ne? Deutschland gegen Griechenland. Dazu auch gleich mehr hier noch in Zebra 4 auf Bremen 4.

Es ist 9.11 Uhr. Bitte Vorsicht auf der A1 Hamburg Richtung Bremen. Denn zwischen Elsdorf und Bokel liegen Fahrzeugteile, die da wirklich nicht hingehören. Also fahrt bitte vorsichtig. Bremen 4 mit Alanis Morissette.

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0: Hier ist Zebra 4 auf Bremen 4 und heute Abend gibt's wieder Fußball. Die deutsche Nationalmannschaft spielt gegen die griechische. Das Spiel ist in Augsburg, also hier in Deutschland. Und auch hier in Deutschland leben ja viele Griechen. Einige sind hier ziemlich hin und her gerissen. Wem drücken wir denn jetzt die Daumen heute Abend? Deutschland oder Griechenland? Also Hellas, wie es auf Griechisch heißt.
1: Hellas.
2: Hellas, ole.
3: Wer gewinnt, schwierig, aber ich glaube, Deutschland gewinnt. Und die nächste Woche in Griechenland, die Griechenland gewinnt.
0: Ja, mal gucken, wie das heute Abend ausgeht. In den letzten 10 Spielen gegen Griechenland hat Deutschland 3-mal unentschieden gespielt und 7-mal gewonnen. Da will natürlich der neue Bundestrainer Jürgen Klopp anknüpfen. Heute Abend ist dann sein erstes Heimspiel als Bundestrainer. Jürgen Klopp also wieder an der Seitenlinie, klar. Und das Spiel läuft heute Abend um 20:45 Uhr im Ersten. Vielleicht dürft ihr ja aufbleiben und das Spiel mit euren Eltern gucken.

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1: Und wir haben eine Mail bekommen auf bremen4.de von Kiki. Und Kiki wünscht sich mehr BTS auf Bremen 4. Ist ja kein Problem. Gleich hören wir BTS auf Bremen 4. Vorher noch Sia und Gimme Love. 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

0: BTS auf Bremen 4 in Zebra 4 und Swim. Und das hier ist neu von Isaac. Der Song heißt We Had It All und klingt so.
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0: Sie freut sich wirklich schon ganz doll auf die große Tanzaktion von Radio Bremen.
1: Ich habe mich richtig drauf vorbereitet, weil ich war noch nie im Fernsehen. Aber meine Schwester war schon mal im Fernsehen. Ich habe das alles von ihr abgeguckt, weil sie zu Hause auch mit mir immer geübt hat.
0: Wie cool. Und nächsten Samstag ist es soweit. Am Wochenende ist ja in Bremen und Bremerhaven das große Fest zum Tag der Deutschen Einheit. Und ein Highlight wird der gemeinsame Tanz sein. Getanzt wird zum Song Zusammen von den Fantastischen Vier und Clouseau.
2: Wir sind zusammen groß, wir sind zusammen alt. Komm, lass ein bisschen noch zusammen.
0: Da kann man ja auch gut so tanzen, ne? Und deswegen hat sich der Choreograf Benny Fellbusch vom Bremer Grün-Gold-Club zusammen mit den Tanzweltmeistern Roberto und Uta Albanese was ausgedacht. Und zwar eine einfache Choreografie, bei der wir wirklich alle mitmachen können. Üben muss man vielleicht trotzdem noch ein bisschen und das passiert gerade überall im Bremen-Vierland. Überall proben schon Menschen den Tanz für den Tag der Deutschen Einheit und Tanzlehrer Benny war vor ein paar Tagen an der Grundschule am Baumschulenweg und hat da mit den Kindern geprobt und die hatten echt Spaß.
1: Richtig gut. Ich habe mich richtig gut gefühlt.
3: Also mir hat es auch sehr gut gefallen. Wir haben das auch schon jetzt recht lange geübt.
4: Für mich hat es auch Spaß gemacht. In der Gruppe tanzen ist einfach schön und es macht einfach Spaß.
0: Wirklich eine richtig, richtig gute Sache. Gemeinsam was bewegen zum Tag der Deutschen Einheit. Deswegen passt das ja auch so gut zum Song Zusammen, ne? Wenn wir alle zusammen was schaffen. Wenn ihr auch Lust habt und die Choreografie einstudieren wollt, zu Hause oder mit Freundinnen oder Freunden, im Verein oder wo auch immer, das geht. Und wenn ihr schnell seid, dann dreht ihr noch heute ein kleines Video davon und schickt es an Radio Bremen. Der Einsendeschluss ist heute um 18 Uhr. Und aus den eingesendeten Videos wird dann ein Zusammenschnitt auf der großen Leinwand gezeigt. Und zwar am Bremer Domshof am Samstag, am 3. Oktober, kurz bevor die Fantastischen Vier dann auf die Bühne kommen. Alles, was ihr wissen müsst, findet ihr auf bremen4.de.

0: Tonight. Boy Loco auf Bremen 4, Moves Tonight um 5 Minuten vor 10.
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1: Zwei Buchstaben, über die im Moment so viel gesprochen wird. KI. Künstliche Intelligenz. Vielleicht nutzt ihr sie auch manchmal oder bekommt mit, wie eure Eltern KI benutzen. Es gibt ja auch viele Vorteile, denn die KI kann uns ja wirklich den Alltag erleichtern. Aber es kann auch Nachteile geben von KI. Über beides sprechen wir gleich mit einem Experten. Und damit wir alle gleich im Film sind, wird er uns nochmal erklären, was KI eigentlich genau ist. Das Ganze hier bei mir, Malte Jansen. Moin!

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0: Hallo zusammen, hier ist Zebra 4 auf Bremen 4. Es ist 10.13 Uhr.
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0: Kann eine Maschine denken und auch Fragen beantworten oder Bilder erkennen? Und wenn ja, wie schafft sie das? Und wer hat ihr das beigebracht? Das Ganze nennt man künstliche Intelligenz, kurz KI. Und die begegnet uns ja inzwischen an so vielen Stellen. Aber was genau steckt dahinter? Wie kommt es, dass sie mittlerweile so gut ist? Unsere Kinderreporterinnen Mia, Lea, Carla, Lina und Tilda haben einen KI-Experten getroffen und nachgefragt.
2: Ja, genau. Wir sprechen jetzt mit Dennis Kenji Kipka. Er ist Professor und KI-Experte an der Hochschule Bremen. Moin, Dennis.
3: Hallo und herzlich willkommen an der Hochschule.
2: Dennis, du bist KI-Professor. Was machst du denn eigentlich so den ganzen Tag?
3: Ich schaue mir ganz genau die Risiken von künstlicher Intelligenz an, also wo zum Beispiel eine künstliche Intelligenz ausbrechen könnte, Cyberangriffe begehen könnte und welche Folgen daraus für die Gesellschaft resultieren können und wie wir uns davor schützen können.
2: Cool, aber was ist KI überhaupt?
3: Künstliche Intelligenz ist letzten Endes nichts anderes als ein Programm, was es eben ermöglicht, dem Computer selber zu lernen, selber klüger zu werden, neues Wissen zu sammeln und es den Menschen zur Verfügung zu stellen.
2: Und wer hat sie eigentlich entwickelt?
3: Das ist keine einzelne Person oder kein einzelnes Unternehmen. Wenn man mal schaut, die KI-Forschung reicht schon ganz viele Jahrzehnte zurück. Also in den 1950er Jahren hat es schon die erste Konferenz zu dem Thema gegeben. Dann hat es einige sogenannte KI-Winter gegeben, wo die Entwicklung eingestellt wurde, weil zu wenig Geld vorhanden ist und man auch zu viel Computerkapazitäten benötigt hat. Und jetzt haben wir in erster Linie einige große KI-Unternehmen aus den Vereinigten Staaten, also zum Beispiel Anthropic, OpenAI, die künstliche Intelligenz entwickeln, aber darüber hinaus ganz viele kleinere Unternehmen weltweit auch die KI entwickeln.
2: Was gefällt dir denn so sehr an KI, dass du dich damit beschäftigst?
3: Also die Menschen, die haben ja schon immer davon geträumt, mit Robotern beispielsweise zu sprechen, mit einer künstlichen Intelligenz zu sprechen oder vielleicht auch eine künstliche Intelligenz zu haben, die sie bei ihren Aufgaben unterstützt. Und jetzt sehen wir das erste Mal, dass das möglich ist. Also in der Vergangenheit war KI etwas, was vor allem Wissenschaftler nur gemacht haben, weil man viel Geld brauchte, weil man viel Technik brauchte, um KI überhaupt betreiben zu können. Und jetzt ist es auf einmal möglich, seitdem es die erste Version von ChatGPT gibt, dass alle sich damit beschäftigen können, weil man einfach nur die KI nach etwas fragen muss, aber eben nicht mehr das wissenschaftliche Wissen braucht, um eine KI verwenden zu können.
2: Und woher bekommt die KI ihr Wissen?
3: Das Wissen von der KI wird gesammelt. Das ist all das Wissen, was die Menschheit zur Verfügung gestellt hat. Also zum Beispiel kann die KI im Internet suchen, was dafür Informationen zur Verfügung gestellt werden. Aber es gibt beispielsweise auch Bücher, in denen sehr, sehr viele Informationen enthalten sind. Und viele Modelle lernen eben mit all dem Wissen, was die Menschen zuvor entwickelt haben und auch niedergeschrieben haben irgendwo.
2: Ja, aber wo kann die KI uns in Zukunft helfen? Wo erleichtert sie unser Leben? Und ist es gut, wenn sie uns in der Schule viel abnimmt? Das fragen wir ihn gleich hier in Zebra 4.

0: You know where to find me. Find Me von Tiffany Harris auf Bremen 4 um 10.22 Uhr.
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0: Ah, das ist manchmal schon ein bisschen unheimlich, ne? Du suchst vielleicht nach einem Lied und dein Handy weiß anscheinend schon, welches dir gefallen wird. Ups, hat da vielleicht die KI ihre Finger im Spiel? Und ist sie sonst noch irgendwo, wo wir das gar nicht merken? Unsere Kinderreporterinnen Lea, Mia, Tilda, Carla und Lina wollten das wissen und haben mit dem KI-Professor Dennis Kenji Kipke von der Hochschule Bremen gesprochen.
2: Wann benutzen wir im Alltag KI? Vielleicht sogar ohne es zu merken?
3: Also künstliche Intelligenz ist in ganz vielen Alltagsanwendungen integriert, beispielsweise in einer elektrischen Zahnbürste, wenn dir Musikstücke vorgeschlagen werden oder neue Videos im Internet, aber zum Beispiel auch in Autos, in Smartphones. Also wir finden KI mittlerweile nahezu in allen Geräten integriert.
4: Wo kann die KI uns überhaupt helfen?
3: Ja, zum Beispiel, wenn du in ein paar Jahren Auto fährst, dann wird es so sein, dass viele Autos auch schon selbstfahrende Funktionen haben, du das gar nicht mehr selber steuern musst und die beispielsweise auch schauen, wo sind Fußgänger unterwegs, wann ist eine Ampel auf Rot und diese Autos, die kommunizieren beispielsweise auch untereinander. Das heißt, man kann Unfälle vermeiden, man kann Staus vielleicht sogar vorhersagen und es gibt ganz viele Vorteile im Verkehr, die wir dann nutzen können.
2: Ist es gut, wenn sie uns in der Schule viel abnimmt?
3: Also wir gehen ja in erster Linie in die Schule, um selber zu lernen und um unser eigenes Wissen zu verbessern. Und wenn die KI dabei unterstützen kann, indem sie zum Beispiel uns bei der Recherche nach bestimmten Informationen in Büchern oder Texten hilft, dann kann das durchaus hilfreich sein. Wir müssen aber immer aufpassen, dass wir eben auch selber nachdenken und eben nicht versuchen, alle Aufgaben der KI nur zu geben.
4: Also kann man dadurch dümmer werden, wenn man zum Beispiel KI für die Hausaufgaben oder so benutzt?
3: Hausaufgaben sind ja dafür da, dass man sich selber mit einem Thema befasst, sich einliest und vielleicht was dazu schreibt. Und wenn man nur die KI fragt, dann hat man dieses Wissen ja am Ende gar nicht, weil man keine eigenen Gedanken sich dazu gemacht hat.
2: Ich habe mal die KI gefragt, was ich dich fragen soll. Und das ist dabei rausgekommen. Was sollte man einer KI niemals erzählen?
3: Man sollte einer KI niemals geheime Daten geben, wie zum Beispiel Passwörter oder Informationen, von denen du nicht möchtest, dass sie in die Öffentlichkeit gelangen.
2: Zum Beispiel?
3: Beispielsweise Gesundheitsdaten oder persönliche Informationen über deine Freundinnen und Freunde. Fotos sollte man dort auch nicht hochladen.
4: Was macht die KI mit den Daten?
3: Die KI nutzt die Daten zum weiteren Training. Das heißt, sie werden beispielsweise an den KI-Konzern geschickt, der die Daten dann nutzt, um die KI zu verbessern. Aber es kann auch sein, dass die KI-Daten an dritte Unternehmen geschickt werden, die Daten zum Beispiel dann für Werbung benutzen.
0: Ja, also nicht gedankenlos alles hochladen an Daten und Fotos, denn damit füttert ihr die KI und die macht damit Sachen, die ihr nicht wollt. Und ihr wisst gar nicht, wo es überall landet. Denn der KI ist es völlig egal, ob sie Geheimnisse verbreitet oder unangenehme Dinge über euch, eure Freunde oder Familie. Das kann wirklich überall landen und ihr habt dann keine Kontrolle mehr über eure eigenen Sachen. Und welche Gefahren und Risiken es noch gibt und wie wir damit umgehen sollten, das erfahrt ihr heute Morgen auch noch hier in Zebra 4 forscht.
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1: Hallo, ich bin's, Malte Jansen. Schönen Sonntag wünsche ich euch. Wir haben ja eben schon gehört, wo uns künstliche Intelligenz im Alltag helfen kann. Aber es gibt auch Nachteile. Ob und wie gefährlich uns die KI werden kann, das wollen wir gleich mal klären. 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

0: Lady Gaga auf Bremen 4 um 10.38 Uhr.
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0: Mal eben eine Frage ins Handy sprechen bei ChatGPT und zack, kommt die Antwort und man ist, wenn es denn wirklich stimmt, schlauer. Coole Sache, denkt ihr euch vielleicht und erzählt das gerade Gelernte dann einfach weiter. So, und jetzt mal eben kurz Luft holen und vorsichtig sein, denn die KI, also die künstliche Intelligenz, die macht nämlich auch Fehler und erzählt auch Quatsch. Es ist blöd und ihr würdet dann damit helfen, falsche Behauptungen in die Welt zu setzen. Das ist nicht gut. Unsere Kinderreporterinnen Carla, Tilda, Mia, Lea und Lina haben mit einem Professor für künstliche Intelligenz gesprochen, Dennis Kenji Kipker von der Hochschule Bremen. Und sie haben eben auch zu diesen KI-Nachteilen Fragen gestellt.
2: Gerade haben wir ja über das Gute gesprochen, aber welche Risiken gibt's eigentlich?
3: Das größte Risiko ist, dass wir der KI zu sehr vertrauen. Also sie verhält sich ja vielfach für uns wie ein Mensch und dann denken wir, das ist ein Mensch und es wird auch schon alles richtig sein, was uns der Computer sagt. Aber auch eine künstliche Intelligenz kann sich irren und das vergessen viele Menschen, wenn sie mit ihr arbeiten.
4: Wo muss ich aufpassen, wenn ich KI benutze?
3: Das kommt ganz drauf an, wo du KI verwendest. Also wenn du zum Beispiel einen Chatbot benutzt und ihn um etwas bittest oder um etwas fragst, ist es immer sinnvoll, misstrauisch zu sein. Das heißt, prüfe, ob die Antwort für dich gut klingt, ob die sinnvoll klingt. Wenn wir denken, es könnte irgendwas falsch sein, dann sollten wir beispielsweise auch mal die Internetsuchmaschine bedienen, beispielsweise mal Zeitungen beim Fernsehen gucken, ob das wirklich so stimmt, was die KI da gesagt hat. Denn vieles, was die KI auch verbreitet, ist falsch und das nennt man dann Desinformation.
4: Aber wenn KI so viele Fehler machen kann, wieso benutzen es so viele Menschen?
3: Weil die KI uns den Alltag erleichtern soll und viele Menschen auch darauf vertrauen, dass die KI schon das Richtige sagen wird. Und das machen nicht nur viele Menschen, die privat unterwegs sind, sondern auch, wenn sie in ihrem Beruf unterwegs sind. Und das macht es so gefährlich. Das größte Risiko ist, dass wir glauben, die KI können uns alle Aufgaben abnehmen. Das heißt, dass wir selber nicht mehr lernen müssen zum Beispiel, dass wir Dinge, die wir eigentlich gar nicht können, an eine KI geben können und dass sie das schon richtig machen wird und dass wir es am Ende nicht überprüfen. Und am Ende stellt sich die Frage, ob es überhaupt dann noch Menschen gibt, die das nötige Wissen besitzen, um beispielsweise Entscheidungen von KI überprüfen zu können.
4: Wenn die KI einmal schlauer ist als wir, wer erklärt ihr dann, was sie darf und was nicht?
3: Das ist das Problem, was bei einer Superintelligenz diskutiert wird und warum so viele Menschen auch Angst davor haben, dass KI eines Tages die Kontrolle übernimmt und wir nicht mehr in der Lage sein werden, eben zu prüfen, was macht eigentlich eine KI, wann hat sie irgendwas gemacht und welche Folgen hat das für uns alle. Und deswegen ist auch ganz wichtig, dass wir der KI keine absolute Macht geben.
2: Ich habe gehört, dass die KI uns bis zum Ende des Jahrzehnts, also 2030, alle töten kann. Ist das wirklich so?
3: Wissenschaftlich gibt es dazu bislang keine Belege. Also das sind die Behauptungen, die die großen KI-Unternehmen erst einmal aufgestellt haben. Viele Wissenschaftler sagen aber auch, dass es mit der gegenwärtigen Technologie gar nicht möglich ist, dass wir eine Superintelligenz bekommen oder dass es auch noch Jahrzehnte dauern könnte, bis es soweit ist.
2: Aber könnte sie irgendwann die Menschen auslöschen?
3: Das ist ein absolutes Science-Fiction-Szenario. Also ich persönlich gehe nicht davon aus, dass es den einen Tag gibt, wo die KI die Kontrolle über die Menschheit übernimmt und alle Menschen auslöscht. Es ist eher ein schleichender Kontrollverlust, indem wir uns immer mehr auf KI verlassen, ihr immer mehr vertrauen und ihr auch immer mehr Möglichkeiten damit zu geben, uns auch vielleicht Schaden zuzufügen.
0: Ja, und deswegen müssen wir alle natürlich aufpassen, dass uns die KI nicht davonrennt und macht, was sie will. Vorhin kam übrigens die Meldung, dass die Firma OpenAI, das ist die Firma, die auch ChatGPT entwickelt hat, ihre leistungsstärksten KI-Modelle erstmal nicht weiter trainiert. Das Training wurde ausgesetzt, weil es wieder einen Zwischenfall gegeben hat. Was ist passiert? Die KI hat sich mit einem externen Chatbot unterhalten, obwohl sie eigentlich gar keinen Internetzugang haben sollte. Aber die KI hat selbstständig eine Lücke in den Einstellungen gefunden und hat das ausgenutzt. Und darum hat OpenAI jetzt erstmal die Bremse gezogen. Tja, die Frage ist, was brauchen wir dringend, um die KI immer schön im Griff zu haben? Darüber sprechen unsere Kinderreporterinnen gleich mit dem KI-Experten hier in Zebra 4 auf Bremen 4.

0: 10 vor 11 ist es.
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0: Ihr habt es ja bestimmt auch schon in den News gehört. Momentan ist die Sorge sehr groß, dass KI künftig nicht mehr von Menschen beherrscht werden und große Schäden anrichten könnte. Es gibt ja auch diese Meinung, die letzte Woche durch die Decke gegangen ist und viele Menschen nervös gemacht hat. Da hat ein junger KI-Forscher auf X gepostet: Die Menschen, die KI bauen, glauben, dass uns die KI am Ende des Jahrzehnts alle töten könnte. Klingt heftig, ne? Der Bremer KI-Forscher Dennis Kenji Kipke hat ja aber eben auf Bremen 4 gesagt, dass er nicht glaubt, dass das passiert. Aber da haben unsere Kinderreporterin Lea, Mia, Carla, Tilda und Lotti doch nochmal nachgehakt.
2: Wenn die Entwickler selber davor warnen, dass KI gefährlich werden kann, warum machen die dann weiter und hören nicht einfach auf oder geht's denen nur ums Geld?
3: Die Unternehmen bekommen ganz viel Geld dafür, dass sie künstliche Intelligenz entwickeln, und viele Menschen und Regierungen weltweit wollen das auch. Also die Menschen wollen das, weil sie eben erhoffen, dadurch Arbeitserleichterungen zu bekommen, dass das Leben einfacher wird, und die Regierungen erhoffen sich dadurch, dass sie Macht bekommen weltweit.
4: Welche Macht können die denn bekommen?
3: Also mit KI kann man zum Beispiel auch Waffen steuern, man kann Spionage betreiben, man kann schädliche Computerprogramme entwickeln, und am Ende geht es aber auch so ein bisschen darum, dass ein Staat, der die beste KI hat, am Ende auch sagen kann, er ist ein weltweit führender Staat.
2: Ja, aber wie gesagt, es ist ja so gefährlich, da machen die quasi ihren eigenen Untergang.
3: Das sehen viele Staaten momentan noch nicht so ganz konkret, aber in den Vereinten Nationen wird das Thema jetzt bereits besprochen, wurde es sogar in dieser Woche besprochen. Da haben viele Staaten gesagt, wir müssen strenger sein mit KI, wir dürfen ihr nicht so ohne weiteres vertrauen, und wir müssen auch Gesetze schaffen, damit die KI nicht tun und lassen kann, was sie will.
4: Brauchen wir also strengere Regeln?
3: Strengere Gesetze sind sicherlich wichtig und ein erster Schritt, und wir haben in der Europäischen Union auch schon ein KI-Gesetz, das strenge Regeln dafür schafft, und da sind wir auch weltweit mithin die Ersten, aber strenge Regeln reichen allein nicht. Es muss auch dafür Sorge getragen werden, dass jeder von uns KI richtig einsetzt und die Risiken einschätzen kann, also auch ihr Kinder.
4: Wenn wir die KI im Griff haben, ihre Schnelligkeit und Intelligenz gut nutzen, können wir dann vielleicht die Welt retten, Klimawandel aufhalten und Kriege beenden?
3: Wenn wir sie richtig einsetzen, ist sie definitiv ein sinnvolles Werkzeug dazu, um das Leben für alle Menschen zu verbessern. In den Händen der richtigen Menschen ist die KI in der Lage, vieles zum Besseren zu wenden. Also Kriege können vielleicht in Zukunft beendet werden, weil wir gar nicht mehr überlegen müssen, warum wir sie eigentlich führen. Und der Klimawandel ist ja auch ein hochkomplexes Szenario. Und da kann die KI uns zum Beispiel auch helfen, Statistiken zu untersuchen, Messungen durchzuführen, zu interpretieren. Und ob jetzt die Welt damit gerettet wird, das weiß man aber gegenwärtig noch nicht.
4: Danke, Dennis. Das war richtig toll mit dir. Ich habe viel gelernt.
3: Danke, dass ihr mich besucht habt, und passt auf die KI auf.
4: Machen wir.
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Moin zusammen, hier ist Malte Jansen auf Bremen 4. Gleich für euch Milton Tappert um kurz nach 11. Und das hier ist erstmal noch Charlie Puth und Changes. Jetzt für euch auf Bremen 4.

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1: Es geht los, Zebra 4 am Sonntag, dem 27. September. Ich freue mich sehr, dass ihr dabei seid. Hier ist Malte Jansen und ich habe gleich Shawn Mendes für euch und vorher noch Olivia Rodrigo, Drop Dead. Und damit geht's los heute mit Zebra 4.

Leute, wie cool, dass ihr dabei seid, denn es wird eine spannende Sendung heute. Wir sprechen nämlich nachher noch über künstliche Intelligenz. Was genau kann die? Woher bekommt die KI ihr Wissen? Wo kann sie uns helfen? Und vor allem, wo sind die Risiken der künstlichen Intelligenz? Das besprechen wir nachher mit einem Experten ab 10 Uhr hier in Zebra 4 Forscht. Und ganz viele andere spannende Themen gibt es bis dahin natürlich auch noch. Also bleibt dran, hier ist Zebra 4. Ich freue mich sehr, dass ihr dabei seid.

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Hallo zusammen. Es ist übrigens die erste Sendung Zebra 4 im Herbst, 26. Denn letzten Mittwoch war ja Herbstanfang, der astronomische nämlich. Da waren Tag und Nacht auf der ganzen Welt gleich lang. Und jetzt werden hier bei uns im Norden die Tage langsam kürzer und die Nächte wieder länger. Auf der Südhalbkugel der Erde ist das genau umgekehrt. Zum Beispiel in Australien, in Südafrika oder auch in Argentinien werden die Tage jetzt wieder länger und die Nächte kürzer. Da ist jetzt Frühling. Also schönen Frühlingsanfang an alle von euch, die Bremen 4 gerade übers Internet hören auf der Südhalbkugel. Und allen anderen wünsche ich einen tollen Herbst mit Kastanienmännchen und getrockneten braunen Blättern und mit allem, was für euch auch noch dazu gehört zum Herbst. Hier ist Nico Santos, Why Don't You Stay?

0: Moin zusammen, ihr hört Zebra 4 auf Bremen 4 und wisst ihr, was das hier für ein Geräusch ist? Na, ja, das habt ihr vielleicht schon ganz richtig erkannt, denn das ist ein stacheliges Tier und wenn es rumläuft und Futter sucht, dann macht es auch gerne mal dieses Geräusch. Es ist natürlich ein Igel. Tolle Tiere. Und die sind jetzt wieder öfter unterwegs. Und die sind ja gut getarnt, ne? Und darum sieht man sie besonders abends und nachts leider nicht so gut. Und das ist auch der Grund, warum sie leider öfter unter die Räder kommen. Und das hier?
1: Hört mal ganz genau hin. Was für ein Tier könnte das sein? Ihr kennt ihn. Oder wenigstens die Erdhügel, die er auf den Wiesen hinterlässt. Na, jetzt habt ihr es. Claro! Es ist ein Maulwurf.
0: Ja, danke Adele. Maulwürfe sind auch tolle Tiere, genau wie Igel. Und die selbst sieht man ja auch nicht so oft, weil die unter der Erde leben. Und für beide Tiere gibt's jetzt die Aktion Deutschland sucht Igel und Maulwurf. Da macht die Deutsche Wildtierstiftung mit und der NABU. Und die brauchen eure Hilfe beim Zählen. Wie geht das? Wenn ihr einen frischen Maulwurfshügel oder auch einen Igel seht, dann macht gerne ein Foto und ladet das hoch auf nabu-naturgucker.de. Da findet ihr auch mehr Infos. Ihr könnt nämlich helfen, das Leben von Igel und Maulwurf zu erforschen. Wichtig ist nur, dass die Tiere dabei nicht gestört werden. Die Aktion geht aber nur noch heute und morgen, also viel Erfolg. Wenn ihr heute einen frischen Maulwurfshügel seht oder einen Igel, Foto machen, hochladen, nabu-naturgucker.de. Hier ist Zebra 4 auf Bremen 4, jetzt mit Ray Garvey und Inran Rivers.

0: Leute, habt ihr den Mond gesehen heute Morgen oder gestern Abend? Da war Vollmond und das sah richtig cool aus, fand ich. Der Mond war makellos und ganz rund zu sehen, war auch schön groß. Und er war eben so, so makellos und so voll, weil er von der Sonne komplett angestrahlt wurde, ohne dass da irgendwas stört. Deswegen hatten wir Vollmond, aber das wisst ihr natürlich alle schon längst. Noch ein paar andere Sachen über den Mond erzählt euch jetzt Mila.
1: Wusstest du eigentlich, dass wir immer nur die gleiche Seite des Mondes sehen können von der Erde aus? Die Rückseite des Mondes, die bleibt für uns verborgen. Und viele glauben auch, dass es da immer dunkel ist. Stimmt aber nicht. Der Mond dreht sich auch und von der Sonne aus zum Beispiel könnte man die Rückseite sehen. Hell angestrahlt. Es wurde jedenfalls viel überlegt und auch rumgesponnen, was sich wohl auf der anderen Seite des Mondes verbirgt. Fremde Raumschiffe vielleicht? Wohnten da Außerirdische? Nee. 1959 hat die sowjetische Raumsonde Lunik 3 die ersten Fotos von der anderen Seite des Mondes gemacht und das Geheimnis gelüftet. Es gab da keine Aliens, keine Geheimstädte und auch keinen Weltraumflughafen von Außerirdischen. Da sind Krater. Viele, viele Krater. Und auf der Rückseite liegt auch der höchste Punkt, also der höchste Berg des Mondes. Und der hat 10.000 Meter. Das ist höher als der höchste Berg auf der Erde, der Mount Everest. Der ist nur 8.848 Meter hoch.
0: Krass, oder? Vielen Dank dafür, Mila. Und dieses Jahr ist ja auch die Artemis-2-Mission um den Mond einmal herum geflogen. Und die Astronautinnen und die Astronauten haben auch wirklich spektakuläre Bilder von der Rückseite des Mondes gemacht. Könnt ihr nochmal googeln, das sieht wirklich richtig krass aus, finde ich. 8.47 Uhr.

8.49 Uhr. Vorsicht bitte auf der A29 Wilhelmshaven Richtung Oldenburg. Zwischen Rastede und Kreuz Oldenburg Nord liegen Gegenstände, also fahrt hier bitte vorsichtig.

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1: Hallo zusammen, ich bin's Malte Jansen und ich freue mich gerade sehr, denn ich habe gerade eine WhatsApp aus Griechenland bekommen. Hier direkt ins Studio an die 0421 246 666. Und zwar kam diese WhatsApp von Sandra und Carsten. Die beiden machen gerade Urlaub auf der Insel Rhodos und haben eine Bremen 4 Brotdose mit dabei. Die haben sie auch ins Foto gehalten. Sehr cool. Man sieht da auf dem Foto den griechischen Himmel, im Hintergrund das Meer und weiter vorne zwei

Es ist 9.11 Uhr. Bitte Vorsicht auf der A1 Hamburg Richtung Bremen. Denn zwischen Elsdorf und Bokel liegen Fahrzeugteile, die da wirklich nicht hingehören. Also fahrt bitte vorsichtig. 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

0: Hier ist Zebra 4 auf Bremen 4 und heute Abend gibt's wieder Fußball. Die deutsche Nationalmannschaft spielt gegen die griechische. Das Spiel ist in Augsburg, also hier in Deutschland. Und auch hier in Deutschland leben ja viele Griechen. Einige sind hier ziemlich hin und her gerissen. Wem drücken wir denn jetzt die Daumen heute Abend? Deutschland oder Griechenland? Also Hellas, wie es auf Griechisch heißt.
1: Hellas.
2: Hellas, Hellas, ole.
3: Wer gewinnt, schwierig, aber ich glaube, Deutschland gewinnt. Und die nächste Woche in Griechenland, die Griechenland gewinnt.
0: Ja, mal gucken, wie das heute Abend ausgeht. In den letzten 10 Spielen gegen Griechenland hat Deutschland 3-mal unentschieden gespielt und 7-mal gewonnen. Da will natürlich der neue Bundestrainer Jürgen Klopp anknüpfen. Heute Abend ist dann sein erstes Heimspiel als Bundestrainer. Jürgen Klopp also wieder an der Seitenlinie, klar. Und das Spiel läuft heute Abend um 20:45 Uhr im Ersten. Vielleicht dürft ihr ja aufbleiben und das Spiel mit euren Eltern gucken.

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1: Und wir haben eine Mail bekommen auf bremen4.de von Kiki. Und Kiki wünscht sich mehr BTS auf Bremen 4. Ist ja kein Problem. Gleich hören wir BTS auf Bremen 4. Vorher noch Sia und Gimme Love. 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

0: Dive. BTS auf Bremen 4 in Zebra 4 und Swim. Und das hier ist neu von Isaac. Der Song heißt We Had It All und klingt so.
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0: Sie freut sich wirklich schon ganz doll auf die große Tanzaktion von Radio Bremen.
1: Ich habe mich richtig drauf vorbereitet, weil ich war noch nie im Fernsehen. Aber meine Schwester war schon mal im Fernsehen. Ich habe das alles von ihr abgeguckt, weil sie zu Hause auch mit mir immer geübt hat.
0: Wie cool. Und nächsten Samstag ist es soweit. Am Wochenende ist ja in Bremen und Bremerhaven das große Fest zum Tag der Deutschen Einheit. Und ein Highlight wird der gemeinsame Tanz sein. Getanzt wird zum Song Zusammen von den Fantastischen Vier und Clouseau.
2: Wir sind zusammen groß, wir sind zusammen eins. Komm, lass ein bisschen noch zusammen.
0: Da kann man ja auch gut so tanzen, ne? Und deswegen hat sich der Choreograf Benny Fellbusch vom Bremer Grün-Gold-Club zusammen mit den Tanzweltmeistern Roberto und Uta Albanese was ausgedacht. Und zwar eine einfache Choreografie, bei der wir wirklich alle mitmachen können. Üben muss man vielleicht trotzdem noch ein bisschen und das passiert gerade überall im Bremen-Vierland. Überall proben schon Menschen den Tanz für den Tag der Deutschen Einheit und Tanzlehrer Benny war vor ein paar Tagen an der Grundschule am Baumschulenweg und hat da mit den Kindern geprobt und die hatten echt Spaß.
1: Richtig gut. Ich habe mich richtig gut gefühlt.
3: Also mir hat es auch sehr gut gefallen. Wir haben das auch schon jetzt recht lange geübt.
4: Für mich hat es auch Spaß gemacht. In der Gruppe tanzen ist einfach schön und es macht einfach Spaß.
0: Wirklich eine richtig, richtig gute Sache. Gemeinsam was bewegen zum Tag der Deutschen Einheit. Deswegen passt das ja auch so gut zum Song Zusammen, ne? Wenn wir alle zusammen was schaffen. Wenn ihr auch Lust habt und die Choreografie einstudieren wollt, zu Hause oder mit Freundinnen oder Freunden, im Verein oder wo auch immer, das geht. Und wenn ihr schnell seid, dann dreht ihr noch heute ein kleines Video davon und schickt es an Radio Bremen. Der Einsendeschluss ist heute um 18 Uhr. Und aus den eingesendeten Videos wird dann ein Zusammenschnitt auf der großen Leinwand gezeigt. Und zwar am Bremer Domshof am Samstag, am 3. Oktober, kurz bevor die Fantastischen Vier dann auf die Bühne kommen. Alles, was ihr wissen müsst, findet ihr auf bremen4.de.

0: Boy Loco auf Bremen 4, Moves Tonight um 5 Minuten vor 10.
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